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1: Im Studio Daniel Teissel. Es ist 3 Uhr. Schüsse in der Nähe des Weißen Hauses in Washington. Secret Service Mitarbeiter haben einen Mann angeschossen, nachdem dieser zuvor auf die Beamten geschossen haben soll. Kurze Zeit später ist der angeschossene Mann im Krankenhaus gestorben. Im Amtssitz des US-Präsidenten ist kurzzeitig eine Ein- und Ausgangssperre verhängt worden. Donald Trump soll zum Zeitpunkt des Vorfalls im Weißen Haus gewesen sein. Für hunderttausende Musliminnen und Muslime beginnt heute der Hajj. Die große Pilgerreise nach Mekka ist eine der größten Massenveranstaltungen der Welt. Die Sicherheitsvorkehrungen sind enorm, berichtet Sandra Schabo.
2: Für muslimische Gläubige ist der Hajj eine Pflicht, unter der Voraussetzung, dass man die Reise finanziell und körperlich leisten kann. 1,6 Millionen Menschen haben im vergangenen Jahr daran teilgenommen. Vor den Corona-Jahren waren es fast 1 Million mehr. Saudi-Arabien legt fest, aus welchem Land wie viele Menschen einreisen dürfen. Aus Österreich sollen es laut einem Reiseveranstalter rund 800 Personen sein. Die islamische Theologin Irem Kurt von der Uni Wien sagt:
3: Vor allem, wenn es gläubige Muslime sind, die den Glauben wirklich auch sehr fromm ausleben, ist das der Ort, wo eben der Koran herabgesandt wurde, wo der Prophet gewirkt hat.
2: Der Hajj endet heuer am Freitag. In den vergangenen Jahren haben immer wieder Massenpaniken und Terroranschläge für viele Tote während des Hajj gesorgt.
1: Sprintsieg und Triumph im Qualifying an einem Tag. Für Mercedes-Rennfahrer George Russell läuft es bisher beim Formel-1-Rennwochenende in Montreal richtig gut. Gerhard Prohaska berichtet.
4: Ja, zuerst hat George Russell den Sprint gewonnen, danach hat er sich die Pole Position geschnappt. Der Brite ist auf seiner Lieblingsstrecke eine Macht.
5: Nice work! Yes!
4: Der WM-führende Kimi Antonelli, der hat sich zumindest gestern die Zähne ausgebissen und lauert auf Rang 2.
6: George is super strong here, so definitely it's gonna be a tight fight.
4: Dahinter in Reihe 2 stehen die beiden McLaren, dritter Weltmeister Lando Norris, vierter Oscar Piastri, fünfter Lewis Hamilton und sechster Max Verstappen, für den der prognostizierte Regen der einzige Strohhalm ist.
7: Ich glaube, er wird schon für Chaos geben.
4: Los geht's in Montreal um 22 Uhr.
1: Jetzt zum Wetter. Und zu Georg Brack.
8: Ein kräftiges Hoch liegt über Europa und bringt uns ein sommerliches restliches Pfingstwochenende. Heute am Pfingstsonntag erwarten uns also etliche Sonnenstunden. Speziell am Vormittag ist dabei kaum eine Wolke am Himmel zu sehen. Im Lauf des Tages kommen ein paar Quellwolken dazu. Die entwickeln sich aber nur ganz vereinzelt gegen Abend zu einem kurzen Schauer, am ehesten vom Mühlviertel bis zur Obersteiermark. Die Temperaturen klettern heute auf 24 bis 31 Grad. Am Pfingstmontag geht es sehr sonnig und sogar noch eine Spur wärmer weiter. Stellenweise werden es sogar bis zu 32 Grad.
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1: Im Studio Daniel Teissel. Es ist 4 Uhr. Ein Kriegsende steht kurz bevor, sagt US-Präsident Donald Trump. Eine Einigung zwischen den USA und dem Iran sei weitgehend ausgehandelt. In Washington ist der 3-Reporter Christoph Kohl.
2: Ein Rahmenabkommen sei weitgehend ausgehandelt, schreibt Donald Trump auf seiner Plattform Truth Social. Die letzten Aspekte und Details werden laut Trump derzeit besprochen und sollen in Kürze bekannt gegeben werden. Die Ankündigung kommt, nachdem der US-Präsident am Samstag unter anderem mit hochrangigen Vertretern Saudi-Arabiens, Pakistans und Israels Premierminister Benjamin Netanyahu telefoniert hat. Man dürfte sich Berichten zufolge auf eine 14 Punkte umfassende Absichtserklärung einigen, die den Rahmen für weitere Verhandlungen zwischen den USA und dem Iran schaffen soll. Teil der Vereinbarung sei, dass die Straße von Hormus schrittweise wieder geöffnet werde. In den vergangenen Wochen hat Donald Trump bereits mehrmals gemeint, dass man kurz vor einem Verhandlungserfolg stehe. Bisher ist eine konkrete Einigung aber immer ausgeblieben.
1: Der Iran betont, man werde die Kontrolle über die Straße von Hormus weiterhin behalten. Es sei lediglich ein Trend zur Annäherung. Heftige Auseinandersetzungen zwischen Demonstrierenden und der Polizei in Belgrad. Zehntausende haben wieder für vorgezogene Neuwahlen und gegen den serbischen Präsidenten Vucic demonstriert. Die Polizei hat Tränengas und Blendgranaten eingesetzt. Einige Demo-Teilnehmer haben Mülltonnen angezündet. Künstliche Intelligenz sorgt bei immer mehr bei jungen Menschen rund um den Beginn ihres Berufslebens für Zukunftssorgen, berichtet Sandra Eigner.
3: Als der frühere Google-Chef Eric Schmidt bei einer Abschlussfeier an der University of Arizona über die Auswirkungen von KI auf Jobs spricht, egal in welchem Bereich, ist er vor Buhrufen fast nicht mehr zu verstehen. Ähnliche Reaktionen bei anderen Abschlussreden unterstreichen die Ergebnisse einer aktuellen US-Studie. Mehr als 70% der Befragten aus der Gen Z, die zwischen 1997 und 2012 geboren worden ist, bereitet KI Sorgen oder sie verärgert sie, um 10 Prozentpunkte mehr als noch vor einem Jahr. Besonders Berufseinsteigerinnen und Einsteiger sehen KI demnach als Konkurrenz. In der Ö3-Jugendstudie haben 83% angegeben, dass es ihnen sehr oder ziemlich wichtig ist, mal einen Job zu haben, der nicht durch KI ersetzt werden kann.
1: Und jetzt zum Wetter und zu Georg Brack.
4: Es geht weiter in einen sehr sonnigen und außergewöhnlich warmen Pfingstsonntag. 30 Grad waren es gestern Nachmittag schon stellenweise in Tirol und heute knacken wir in einigen Bundesländern die 30-Grad-Marke. Die Temperaturen steigen auf 24 bis 31 Grad. Dazu scheint die Sonne bis Mittag oft vom strahlend blauen Himmel. Im Lauf des Nachmittags mischen sich auch Quellwolken dazu und dann ist vor allem in und um Oberösterreich ein kurzer gewittriger Schauer möglich. Am Pfingstmontag weiterhin viel Sonne, nur über den Bergen ein paar Quellwolken und noch ein bisschen wärmer.
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0: getötet. Für US-Präsident Donald Trump bestand keine unmittelbare Gefahr. Aus Washington berichtet Christoph Kohl.
1: Am frühen Abend Ortszeit eröffnet ein Schütze an einem Kontrollpunkt in der Nähe des Weißen Hauses das Feuer, schießt auf Agenten des Secret Service. Diese schießen sofort zurück. Der mutmaßliche Schütze wird getötet. Auch ein Passant wird laut US-Medien schwer verletzt. Der Verdächtige soll mit einer Pistole bewaffnet gewesen sein. Sein Motiv, worauf genau er es abgesehen hatte, ist nicht bekannt. US-Präsident Donald Trump hat sich zum Zeitpunkt des Schusswechsels in der Residenz des Weißen Hauses aufgehalten. Das Gelände wurde vorübergehend weiträumig abgeriegelt. Die Bundespolizei, FBI und der Secret Service ermitteln.
0: Im Bemühen um eine Beendigung des Irankriegs könnte nach Angaben des Vermittlerlandes Pakistan dort bald eine weitere Verhandlungsrunde stattfinden. Zuvor hatte US-Präsident Donald Trump erklärt, eine Einigung sei weitgehend ausgehandelt, müsse aber noch endgültig fertiggestellt werden. Dazu gehöre auch eine Wiedereröffnung der Straße von Hormuz für die Schifffahrt. Aus dem iranischen Außenministerium heißt es dazu, es gebe einen Trend zur Annäherung zwischen den Kriegsparteien. Die ukrainische Hauptstadt Kiew ist heute Nacht von einer weiteren Angriffswelle erschüttert worden. Das berichtet eine AFP-Journalistin. Ein paar Stunden zuvor waren in Kiew heftige Explosionen zu hören gewesen. Laut der Kiewer Militärverwaltung ist die Stadt das Ziel eines massiven Angriffs mit ballistischen Raketen. Es soll Brände und Schäden an Wohngebäuden geben. Die Bevölkerung wurde aufgerufen, in den Schutzräumen zu bleiben. Nach dem Tod von unterschiedlichen Angaben zufolge rund 90 Menschen in einer Mine in China wird weiter nach zwei Vermissten gesucht. Rettungskräfte mit Schutzhelmen stiegen noch in der Nacht in den Stollen hinab. Die Explosion in dem Kohlebergwerk ereignete sich in der Provinz Shanxi. Es ist das folgenschwerste Grubenunglück in China seit 17 Jahren. Das waren die Nachrichten mit Christina Kreuz. Das Wetter.
2: Sonnig und heiß bleibt es vorerst im Großen und Ganzen. Die höchsten Temperaturen werden heute und morgen jedenfalls zwischen 24 und 32 Grad liegen. Knapp nach Pfingsten dürfte es sogar noch eine Spur heißer werden. Dabei kann der Wind aus Nord bis Nordost Tag für Tag mäßig, gebietsweise auch lebhaft auffrischen. Außerdem haben wir es mit weitgehend stabilen Verhältnissen zu tun, die auf ein Hochdruckgebiet zurückzuführen sind. Hauptsächlich nur heute Nachmittag und Abend sind einzelne, teils gewitterige Regenschauer möglich. Diese Gefahr beschränkt sich im Wesentlichen auf Oberösterreich. Morgen am Pfingstmontag sollte das wetterbestimmende Hochdruckgebiet gar keine Schauer oder Gewitter bei uns zulassen. Auch das Bergwetter ist also insgesamt sommerlich. In 2000 Meter Seehöhe stellen sich 11 bis 17 Grad ein. Von den hohen Tauern ostwärts kann es heute Abend leicht gewitterig werden. In höheren Luftschichten kommt Sahara-Staub ins Spiel. Dadurch könnte der Himmel leicht milchig wirken. So viel zum Wetter von Manfred Bauer.
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1: Am Mikrofon Arthur Treinacher. Guten Morgen. In der Inselrepublik Zypern wird heute ein neues Parlament gewählt. Der kleine EU-Mitgliedstaat hat noch bis Ende Juni die turnusmäßige EU-Ratspräsidentschaft inne. Die Wahllokale für die knapp 570.000 Wahlberechtigten öffnen in diesen Minuten. Robert Zickmund berichtet.
2: In Zypern beschäftigen die Wähler am Weg zum Wahllokal heute viele Dinge. Die ewig ungelöste Zypernfrage durch den historischen Konflikt mit der Türkei etwa, Migration

0: zunehmend dem Tourismus, so Yannis Katsourides von der Uni Nicosia.
1: Das ist genau passiert, als die Saison startete. Wir hatten viele Stornierungen.
0: Mit 3% Wirtschaftswachstum steht Zypern gut da, doch der Wohlstand kommt in der breiten Masse nicht an. Das Thema Migration, bei der letzten Wahl noch Hauptmotiv, spielt heuer kaum eine Rolle.
2: In der Nähe des Weißen Hauses in Washington sind in der Nacht Schüsse gefallen. Laut Secret Service eröffnete ein Angreifer an einem Kontrollpunkt das Feuer. Sicherheitskräfte erwiderten die Schüsse und töteten den mutmaßlichen Täter. Ein unbeteiligter Passant wurde verletzt. US-Präsident Trump befand sich während des Vorfalls im Weißen Haus. Zehntausende Menschen haben in Serbiens Hauptstadt Belgrad Neuwahlen gefordert. Studentengruppen und Oppositionspolitiker werfen der Regierung von Präsident Vucic Korruption und Misswirtschaft vor. Immer wieder gibt es deshalb Proteste in Serbien. Am Abend kam es zu Auseinandersetzungen mit der Polizei. Diese setzte Tränengas und Blendgranaten ein, um die Demonstrierenden zurückzudrängen. Noch zum Sport. Österreich verliert bei der Eishockey-WM mit 2:6 gegen Deutschland und verpasst damit das vorzeitige Viertelfinalticket. Christoph Ott.
3: Die Österreicher haben bis Mitte des zweiten Drittels super mitgehalten und sind sogar durch Leon Wallner in Führung gegangen. Die Deutschen konnten aber nur wenig später ausgleichen und die Partie noch im zweiten Drittel drehen. Am Ende haben sich die Österreicher mit Stürmer Simon Schwinger mit mehreren Strafen selbst aus dem Spiel genommen. Das haben die deutschen NHL-Stars eiskalt ausgenützt und Deutschland zum verdienten 6:2-Sieg geschossen.
4: Sehr schmerzt, wir sind alle ein bisschen enttäuscht. Wir haben uns viel vorgenommen, wir wollten das Spiel unbedingt gewinnen oder Punkte holen. Aber ja, wir dürfen den Kopf nicht hängen lassen, wir müssen zusammenheben. Wir haben noch zwei wichtige Spiele vor uns und es ist schon alles möglich.
3: Heute Abend trifft das Team von Roger Bader auf Finnland und am Dienstag auf die USA. Mit Punkten gegen die Top-Nationen ist das Viertelfinale noch möglich.
5: Also ich glaube dran, aber es wird schwierig.
3: Das Spiel gegen Finnland ist ab 20.20 Uhr live zu sehen in ORF Sport Plus.
2: Das waren die Nachrichten mit Arthur Treinacher.
6: Das Radio Niederösterreich Wetter. Ein richtig sommerlicher Tag wird das heute. Es wird heiß mit bis zu 31 Grad. Dazu gibt es viel Sonnenschein und tagsüber auch kaum Wolken. Erst am Abend kommen dann im Wald- und Mostviertel ein paar Wolken auf. Da kann es kurz auch mal gewittern. Meistens wird es aber trocken bleiben. Und auch morgen, der Pfingstmontag, schaut super aus. Viel Sonnenschein und bis zu 31 Grad. Jetzt haben wir schon 14 Grad in Lilienfeld-Taschberg und in Wien. 13 Grad in St. Pölten und in Ternitz-Poschach. 11 Grad in Mistelbach und 10 Grad in Horn. 6:03, Radio Niederösterreich mit dem schnellsten Verkehrsservice. Wir schauen gleich nach Wien auf die Tangente Richtung Kagran. In der Hanson-Kurve sind die beiden rechten Fahrstreifen nach einem Unfall blockiert. Die ASFINAG sichert da die Unfallstelle bereits ab. Und Tangente Richtung Graz am Knoten Prater. Wegen Bauarbeiten gibt es da momentan nur zwei Fahrstreifen. Einer auf der Hauptfahrbahn und einer rechts auf der Bypassbrücke. Die Arbeiten dauern bis morgen am Pfingstmontag um 5 Uhr früh. Gute Fahrt.
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6: 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So, Kaffeemaschine an, Musik auf und rein geht's in den sonnigen Sonntag. Schönen guten Morgen.

0: Schönen guten Morgen am Sonntag.
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0: Zwillinge, Sie haben alles im Griff. Sie wissen genau, was machbar ist und was Sie besser verschieben sollten. Krebs, Sie zählen in allen Lebensbereichen zu den Glückskindern. Löwe, Mars verleitet zu impulsiven Handlungen. Seien Sie vorsichtig, Sie könnten sonst viel Porzellan zerschlagen. Jungfrau, der Liebestern strahlt hell, so mancher Single könnte sich wieder Hals über Kopf verlieben. Waage, Sie könnten mit Ihren Ideen auf Widerstand stoßen, erzwingen Sie nichts. Skorpion, nehmen Sie sich Zeit für Ihre Freunde, überraschen Sie jemanden mit Ihrem Anruf. Schütze, nicht jeder kann Ihrem Tempo folgen, gehen Sie mehr auf die Wünsche Ihres Partners ein. Steinbock, Mars ist eine Energiequelle, diverse Arbeiten im eigenen Heim gehen Ihnen leicht von der Hand. Wassermann, Sie wollen viel unternehmen und erledigen, denken Sie aber auch an Ihre Gesundheit und übertreiben Sie nicht. Fische, Mars stärkt Ihre Durchschlagskraft und Ihre Ausdauer, Venus verspricht Liebesglück. Widder, zeigen Sie Ihre Ungeduld nicht, Sie könnten jemanden kränken, wenn Sie ihm zu wenig Zeit für ein Gespräch schenken. Und Stier, freuen Sie sich auf einen wunderschönen und romantischen Sonntag. Na bitte, da passt die Musik auch gleich dazu. Love Affair, Everlasting Love. 12 Minuten nach 6 ist es. Schönen guten Morgen.

Gemeinsam geht's hinein in den Sonntag, 15 Minuten nach 6. 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Wir schauen gleich wieder nach Wien auf die Tangente Richtung Kagran. In der Hansernkurve sind die beiden rechten Fahrstreifen nach einem Unfall blockiert. Die Asfinag sichert die Unfallstelle aber bereits ab. Und Richtung Graz am Knoten Prater, da wird gebaut und da stehen derzeit nur zwei Fahrstreifen zur Verfügung. Einer auf der Hauptfahrbahn und einer rechts auf der Bypassbrücke. Das Ganze wird bis morgen Pfingstmontag 5 Uhr früh dauern. Und dann schauen wir noch zum Wetter. Herrlich wird das heute. Richtig schöner Sommertag schon. Strahlender Sonnenschein. Die Temperaturen steigen auf bis zu 31 Grad. Ein paar Wolken gibt es dann so in Richtung Abend im Waldviertel und im Mostviertel. Ganz vereinzelt kann es auch Gewitter geben. Im Großen und Ganzen wird es aber trocken bleiben. Genießen Sie diesen sonnigen Sonntag. Schönes Aufstehen mit Radio Niederösterreich.

0: Es gibt so unerwartete Begegnungen und Erlebnisse im Leben, die lassen uns staunen und begeistern uns. Mehr noch, wenn man sie dann gemeinsam mit anderen erlebt. In seinem Morgengedanken erzählt Peter Sebastian Hacker, Benediktiner aus dem Schottenstift und Pfarrer in Enzersfeld und Klein-Engersdorf, was ihn an der Pfingsterzählung in der Bibel beeindruckt.
1: Guten Morgen, grüß Gott, ein frohes Pfingstfest. Vor 50 Tagen ist Jesus auferstanden. Man muss sich das vorstellen, 500 Männern und Frauen ist erschienen und trotzdem fürchten sich seine Jünger, sich zu ihm in der Öffentlichkeit zu bekennen. Der Alltag hält sie einfach ganz gefangen. Aber eines zeichnet sie aus, sie stehen zusammen und beten. 120 Männer, Frauen, Apostel, Maria, seine Mutter, sind in Jerusalem in einem großen Saal versammelt, bei verschlossenen Türen. Und da tritt das Unerwartete ein. Der Alltag wird durchbrochen, es öffnet sich ein Fenster zum Himmel. Sie werden mit Mut, Kraft, Ideen, Elan erfüllt. Der Heilige Geist kommt auf sie herab. Und so wie er auf Jesus in der Taufe herabgekommen ist, wie er Maria überschattet hat, so nimmt er Wohnung in den Herzen der Jünger. Und dann ereignet sich das Wunder, sie gehen hinaus auf die Straßen und reden darüber.
0: Schönen guten Morgen am Sonntag. Oh.

schönes Aufstehen mit Radio Niederösterreich. Wenn Ihnen das jetzt um 6.28 Uhr noch ein bisschen zu flott war, so vom Tempo her, wir können noch ein bisschen entspannter. Cloud, die größten Hits aller Zeiten zum Aufstehen am Sonntag.

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2: Kurz nach 6:30, gute Fahrt hinein in den Sonntag. 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Wir schauen gleich wieder auf die Tangente Richtung Kagran. Da gibt es gute Nachrichten. Die Unfallstelle in der Hansenkurve ist geräumt und da sind wieder alle Fahrspuren frei. 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
3: In unmittelbarer Nähe des Weißen Hauses ist es zu Schüssen gekommen. Demnach sollen Sicherheitskräfte die Schüsse eines mutmaßlichen Angreifers erwidert haben. Der Angreifer wurde dabei getötet. Bei ihm soll es sich laut einem Insider um eine psychisch gestörte Person gehandelt haben, wie es heißt. Angespannte Lage am Holzmarkt in Niederösterreich. In den Sägewerken ist derzeit mehr als genug Rundholz vorhanden, vor allem von Nadelbäumen. Die Nachfrage ist wegen der weiter eher schwachen Wirtschaftslage aber eher gering und deswegen bleibt man derzeit eher auf diesem Holz sitzen. Und noch zum Sport. Österreichs Eishockey-Team vergibt die erste Aufstiegschance für das WM-Viertelfinale. Die Österreicher haben gegen Deutschland zwar kurze Zeit geführt, mussten sich dann aber 2-6 geschlagen geben. Bereits morgen wartet mit Finnland dann ein Medaillenkandidat.
2: Ein Sommersonntag wird das heute. Bis zu 31 Grad gehen sich aus, dazu strahlender Sonnenschein. Es ist jetzt schon ein Traum, wenn man da rausschaut beim Fenster und so bleibt es den ganzen Tag über. In Richtung Abend kann es im Waldviertel und im Mostviertel ein paar Wolken geben. Da sind vereinzelt auch Gewitter möglich. Viel wird es aber nicht sein. So, und weil das Wetter so nach Sommer ausschaut, dann klingt die Musik auch nach Sommer. Schönen guten Morgen mit den Beach Boys.

0: Schönes Aufstehen am Sonntag. Ja, Sie können sich vielleicht noch erinnern an den Film Fuck You Goethe mit Elias Mbarek. Und da gab es ja diese Chantal. Sie wissen schon, dieses hübsche Mädel, nicht unbedingt die hellste Kerze am Baum. Heute Abend ist sie mit einem eigenen Film in ORF 1 zu sehen, Chantal im Märchenland. Chantal ist da schon längst aus der Schule draußen, ohne Job und noch immer nicht die hellste Kerze am Baum, wie ihr Ex-Lehrer auch feststellen muss.
1: Chantal!
2: Ja? Oh mein Gott, was? Lebt er noch? Ich dachte, alle unsere Lehrer sind schon tot.
1: Hast du ernsthaft noch keinen Job?
2: Doch, ich bin Influencerin. Ich bin kurz vorm Durchbruch.
1: Das Einzige, was bricht, bin ich, wenn ich deine hirnlosen Postings sehe.
2: Wie er mir folgt.
1: Hör endlich auf, davon zu träumen, berühmt zu werden. Wer wird das schon?
2: Ob alt. Jedes Geschichtsbuch ist voll von VIPs. Hier, Hitler, diese Zwillinge da, Mona und Lisa, Dings, Galoi Galai, der die Sternschnuppen entdeckt hat, Homer und Platon.
3: Homer und Platon.
2: Ja.
0: Tja, und dann stolpert Chantal gemeinsam mit ihrer Freundin durch einen Zauberspiegel und plötzlich findet sie sich im Märchenland wieder.
2: Ist es jetzt vor oder nach Aschenputtel mit dem Schuh?
4: Mädchen, du bist Dornröschen!
2: Nein, ist es die, die Rumpelstilzchen küssen muss?
4: Mit Dornröschen kommt diese Hexe und dann bist du 100 Jahre tot!
2: Nein, ich will ein anderes Märchen. Eins mit Drogen und Sex. Oder Strippern.
4: Bitte, bitte, bitte, bitte, bitte!
0: Chantal im Märchenland, 20.15 Uhr, ORF 1.

Schönen guten Morgen an alle, die heute einen extra starken Kaffee brauchen, nach dem Pfingstfest, nach dem Feuerwehrfest. Aber damit singen, das geht jetzt in der Früh sicher genauso gut wie gestern Abend. Auf geht's, DJ Erzähl.

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1: Der erste Kaffee und das schon bei Sonnenschein. Ein Traum.
2: Ich bin jetzt ganz einfach lustiger drauf.
3: Das hebt das Gemüt.
2: Ich habe irgendwie so sommerliche Gefühle plötzlich.
1: Naja, und wenn dann die Musik auch noch passt, besser geht's nicht. Schönes Aufstehen am Pfingstsonntag mit den

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3: Einen schönen guten Morgen am Sonntag. Es ist der 24. Mai im Journalstudio. Thomas Buchinger.
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5: Schönen guten Morgen. Schüsse beim Weißen Haus in den USA. Der Schütze wurde getötet. Angespannte Lage am Holzmarkt in Niederösterreich. Und das Wetter, heute ist es sommerlich. In der US-Hauptstadt Washington ist es in der Nähe des Weißen Hauses zu einem Schusswechsel zwischen einem Schützen und Agenten des Secret Service gekommen. Der Angreifer wurde laut US-Medienberichten getötet. Für US-Präsident Donald Trump bestand demnach keine unmittelbare Gefahr. Aus Washington berichtet Christoph Kohl.
6: Am frühen Abend Ortszeit eröffnet ein Schütze an einem Kontrollpunkt in der Nähe des Weißen Hauses das Feuer, schießt auf Agenten des Secret Service. Diese schießen sofort zurück. Der mutmaßliche Schütze wird getötet. Auch ein Passant wird laut US-Medien schwer verletzt.

0: Derzeit viele Waldbesitzer auf geschlägertem Holz sitzen. Recherchen von Radio Niederösterreich zeigen, bei uns ist die Lage anders. Eine Schadholzkrise gibt es laut Landesforstdirektion nicht. Angespannt ist die Lage am Holzmarkt aber trotzdem, wie Jürgen Winterleitner berichtet.
1: In Niederösterreichs Sägewerken ist derzeit mehr als genug Nadelsäge-Rundholz vorhanden. Dabei handelt es sich um Stämme von Nadelbäumen. Im Sägewerk werden sie zum Beispiel zu Brettern oder Latten für den Bau verarbeitet. Laut Landwirtschaftskammer ist aber die Nachfrage aktuell wegen der schwachen Wirtschaftslage sehr gering. Deshalb würden größere Holzmengen in Waldlagern liegen und auf die Abfuhr warten. Betroffen sei vor allem das Waldviertel. Besonders schwierig sei derzeit der Absatz von Kiefernholz. Die Landesforstdirektion betont aber, die Schadholzlage zeigt sich in Niederösterreich derzeit entspannt und verursache keine Probleme. Windbruch, Schneebruch und Borkenkäferholz würden derzeit keine größere Rolle spielen. Wichtig seien nun regelmäßige Kontrollen der Holzlager, weil frisch geschlägertes Nadelholz bei warmem Wetter ein Risiko für Borkenkäferbefall werden kann.
0: In Niederösterreich sind im vergangenen Jahr weniger Paare den Bund der Ehe eingegangen als noch 2024. Die Zahl der eingetragenen Partnerschaften ist dafür gestiegen, ebenso wie die Zahl der Scheidungen. Das zeigen Zahlen der Statistik Austria. Theresa Freudenthaler mit den Einzelheiten.
2: Es ist ein Trend, der sich 2025 in fast allen Bundesländern Österreichs durchgesetzt hat. Es wurde weniger geheiratet. In Niederösterreich haben sich im Vorjahr fast 8.500 Paare das Ja-Wort gegeben, um mehr als 100 weniger als noch 2024. Nur im Burgenland, in Vorarlberg und Wien wurde verglichen mit dem Vorjahr mehr geheiratet. Ein deutliches Plus hat es in Niederösterreich dagegen bei den eingetragenen Partnerschaften gegeben. Die Zahl ist um ganze 12% angestiegen, mehr als 370 Paare haben sich verpartnern lassen. Auch die Zahl der Scheidungen ist gestiegen. Über 3000 ehemalige Ehepaare haben im Vorjahr offiziell beschlossen, getrennte Wege zu gehen. Außerdem wurden mehr als doppelt so viele eingetragene Partnerschaften aufgelöst als 2024.
0: Wir kommen noch zum Sport. Österreich verliert bei der Eishockey-WM mit 2:6 gegen Deutschland und verpasst damit das vorzeitige Viertelfinalticket. Christoph Ott.
3: Die Österreicher haben bis Mitte des zweiten Drittels super mitgehalten und sind sogar durch Leon Wallner in Führung gegangen. Die Deutschen konnten aber nur wenig später ausgleichen und die Partie noch im zweiten Drittel drehen. Am Ende haben sich die Österreicher mit Stürmer Simon Schwinger mit mehreren Strafen selbst aus dem Spiel genommen. Das haben die deutschen NHL-Stars eiskalt ausgenützt und Deutschland zum verdienten 6:2-Sieg geschossen.
4: Sehr schmerzt, wir sind alle ein enttäuscht. Wir haben uns viel vorgenommen, wir wollten das Spiel unbedingt gewinnen oder Punkte holen. Aber ja, wir dürfen den Kopf nicht hängen lassen, wir müssen zusammenheben. Wir haben noch zwei wichtige Spiele vor uns und es ist schon alles möglich.
3: Heute Abend trifft das Team von Roger Bader auf Finnland und am Dienstag auf die USA. Mit Punkten gegen die Top-Nationen ist das Viertelfinale noch möglich.
5: Also ich glaube dran, aber es wird schwierig.
3: Das Spiel gegen Finnland ist ab 20.20 Uhr live zu sehen in ORF Sport Plus.
6: Schon fast im ganzen Land strahlender Sonnenschein. In Weidhofen an der Ips, in Wieselburg zum Beispiel oder auch in Lunz, da braucht die Sonne noch ein bisschen, bis sie durch ist. Aber es wird dann ein richtig schöner sommerlicher Tag und es wird richtig heiß heute. Wir könnten heute zum ersten Mal die 30 Grad knacken. Bis zu 31 Grad sind möglich. Es sollte auch wirklich fast den ganzen Tag über bei strahlend blauem Himmel bleiben. Erst so gegen Abend kommen dann im Waldviertel und Mostviertel ein paar dichtere Wolken. Da kann es auch vereinzelt Gewitter geben, viel wird es aber nicht sein. Morgen am Pfingstmontag dann auch wieder viel Sonnenschein und bis zu 31 Grad. 17 Grad haben wir jetzt in Poisdorf, in St. Pölten, Amstetten und Wiener Neustadt sind es 15 und in Zwettl 8 Grad. 17 Grad auch in Wien, in Eisenstadt 18 Grad, in Linz 16, in Graz 15, in Innsbruck, Klagenfurt und Salzburg 14 Grad und in Bregenz momentan 13 Grad. 7:05, Radio Niederösterreich da mit dem schnellsten 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Wir schauen auf die Tangente Richtung Graz am Knoten Prater. Wegen Bauarbeiten stehen da nur zwei Fahrstreifen zur Verfügung. Einer auf der Hauptfahrbahn und einer rechts auf der Bypassbrücke. Die Arbeiten dauern bis morgen, Pfingstmontag, 5 Uhr früh. Kommen's gut an Ihr Ziel.
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6: Guten Morgen. Mit Ursula Pucher. Langes Wochenende. Großartiges Wetter und großartige Musik. Aufstehen mit den größten Hits aller Zeiten hier bei uns auf Radio Niederösterreich. Schönen guten Morgen.

Marmeladensemmerl, einen Klassiker aus Österreich. Danzer Georg, hier schau, die größten Hits aller Zeiten hier bei uns auf Radio Niederösterreich. Schönen guten Morgen, es ist 12 Minuten nach 7.

0: Ja, kann man auch in der Disco dazu tanzen. Nur nicht in St. Pölten. Da gibt es nämlich mittlerweile gar keine Disco mehr. Fortgehen momentan am Volksfest in St. Pölten. Aber wo sonst eigentlich noch? Zum Volksfest fahren übrigens sogar einige ein paar Stunden her.
1: Extra aus Innsbruck kommen wir nach St. Pölten fürs Volksfest. Ja. Wir haben in Innsbruck nicht so einen coolen Stand wie da.
2: Ich meine, das Castle gibt es noch, das Nahenkastel in der Innenstadt.
3: Bella Puma, der Zug mal.
4: Ja, wenn es nicht so Events gibt wie jetzt das Volksfest, ist es tote Hose.
0: Überhaupt keine tote Hosen. Richtig viel los am Volksfest, vor allem vor dem Tagata.
5: Es dreht sich einfach im Kreis, es wackelt ziemlich viel.
6: Es ist eigentlich nicht schwer, man muss halt immer in dem Kreis in der Mitte bleiben. Einfach festhalten, versuchen, dass man nicht in die Mitte fällt.
7: Ich fahre das eigentlich schon seit meiner Kindheit bei meinem Feuerwehrfest in meinem Ort.
8: Man kann das immer so zusammen mit der Gruppe fahren und das ist eigentlich dann ganz lustig.
5: Mich haut es dann immer fast hin und das ist eigentlich voll lustig.
0: Ja, aufpassen, dass sich keiner wehtut. Volksfest in St. Pölten noch bis zum 31. Mai. Schönen guten Morgen.
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4: Gemeinsam geht's hinein in den Sonntag, 7.30 Uhr Radio Niederösterreich mit dem schnellsten Verkehrsservice. Wir schauen nach Wien auf die Tangente Richtung Graz am Knoten Prater. Wegen Bauarbeiten stehen da nur zwei Fahrstreifen zur Verfügung. Einer auf der Hauptfahrbahn und einer rechts auf der Bypassbrücke. Das Ganze wird bis morgen Pfingstmontag 5 Uhr früh dauern. Weiter geht's zu Radio Niederösterreich Kompakt und Thomas Buchinger.
5: Im Ringen um ein Ende des Iran-Krieges könnte schon bald eine weitere Verhandlungsrunde zwischen den USA und dem Iran stattfinden. Davon geht Pakistan als Vermittlerstaat aus. Und auch aus den USA heißt es, eine Einigung sei weitgehend ausverhandelt. In Marktpesting im Bezirk Wiener Neustadt ist es in der Nacht auf heute zu einem Brand gekommen. Und zwar in einem Gastronomiebetrieb mit Zimmervermietung. 8 Personen, darunter 2 Kinder, konnten das Gebäude nicht selbst verlassen. Sie mussten von der Feuerwehr vom Balkon im ersten Stock in Sicherheit gebracht werden. Brandursache dürfte übrigens ein technischer Defekt gewesen sein. Und die Goldene Palme bei den Filmfestspielen in Cannes geht heuer an den rumänischen Regisseur Cristian Munciu. Und zwar für den Film Fjord. Das hat die Jury gestern Abend bekannt gegeben. Der Film hat sich gegen 21 andere Filme bei den Filmfestspielen durchgesetzt.
4: Und wir kommen zum Wetter. Ja, da brauchen wir heute schon mal eine Abkühlung. Es wird richtig sommerlich. Bis zu 31 Grad gehen sich aus, dazu strahlender Sonnenschein. Erst so gegen Abend kommen dann ein paar Wolken und die vor allem im Wald- und Moosviertel. Da kann es vereinzelt auch Gewitter geben. Viel wird es aber nicht sein. Kleiner Blick in Richtung morgen, Pfingstmontag. Auch da wieder sonnig, heiß und auch wieder bis zu 31 Grad. Schönes Aufstehen mit Radio Niederösterreich. Guten Morgen am Sonntag.

Guten Morgen am Sonntag, 7.35 Uhr und wir verwandeln jetzt kurz mal die Küche jetzt aus in die Party-Tanzfläche. Alle mitsingen,

0: Hölle, Hölle, Hölle. Ja, schönen guten Morgen am Sonntag mit Radio Niederösterreich. Wenn wir an Haag denken im Ostviertel, dann denken natürlich viele an den Tierpark und vielleicht auch an die Bären, also die Tiere. Aber in Haag gibt es auch andere Bären, nämlich die Erdbeeren. Franz Lehner ist einer der größten Erdbeerproduzenten des Landes, bereitet sich jetzt gerade auf die Saison vor, die jetzt ja schon vor der Tür steht. Robert Salzer hat ihn auf seinem Hof besucht.
1: Es war ein typischer Mostviertler Bauernhof, den Franz Lehner vor 45 Jahren übernommen hat.
2: Wir haben daheim Kühe und Schweine gehabt und mich hat das mit den Kühen, ich sage jetzt schon gar nicht interessiert. Und habe da im Nachbarort eben einen kleinen Gärtner gehabt, der hat 1000 Quadratmeter so eine Erdbeerfläche gehabt. Und das hat mich interessiert. Und ich bin dann einmal zu ihm fragen gegangen, ob ich da ein paar Pflanzen Ableger nehmen darf. Und habe dann, ja, wie ich 1981 vor der Schule heimgekommen bin, ein paar Reihen händisch gepflanzt und haben halt ganz klein angefangen.
1: Bei ganz klein ist es nicht geblieben. Dort, wo das erste Feld gepflanzt war und der erste klapprige Verkaufsstand gestanden ist, ist heute ein Erlebnispark für Kinder und ein Feld zum selber pflücken. Dass heute in Haag 20 Hektar Beeren und eine ebenso große Fläche an Spargel wächst, hat mit der familiären Entwicklung zu tun, erzählt Franz Lehner.
2: Ich habe 3 Söhne und eine Tochter und die 3 Söhne sind eben von 2010 bis 2015 sind die Buben eingestiegen und da sind wir dann gewachsen, weil es wollen ja alle davon leben. Und da sind wir dann richtig in die Breite gegangen. Ja.
1: In die Breite auch geografisch. Lehner hat Niederlassungen in Linz und Salzburg, wo auch ein Feld zum selber pflücken ist. Alles unter Foliendächern.
2: Die Folien, die bleiben zu 8 Jahren, halten sie. Danach werden sie recycelt und wird wieder Bettflaschen gemacht. Also, und wir machen das nicht, weil es uns so gut gefällt, sondern weil wir eine gute Qualität haben wollen von den Früchten. Das ist unser oberstes Ziel gewesen.
1: Und so erkennt man schon bei der Ortstafel, was einen in Haag erwartet. Neben dem Hinweisschild mit den Bären zum Tierpark, die endlos scheinenden Foliendächer mit den Bären darunter, den roten, saftigen Früchten, deren Saison jetzt beginnt.
0: Was aus dem ehemaligen Schweinemastbetrieb geworden ist, das können Sie heute Abend auch sehen. 19 Uhr, Niederösterreich heute, ORF 2.

0: ganz entspannt hinein in den Sonntag. Schönen guten Morgen. 7.45 Uhr Radio Niederösterreich mit dem schnellsten Verkehrsservice. Wir schauen gleich wieder auf die Tangente Richtung Graz am Knoten Prater. Da wird gebaut und deshalb sind da gerade nur zwei Fahrstreifen frei. Einer auf der Hauptfahrbahn und einer rechts auf der Bypassbrücke. Das Ganze wird bis morgen Pfingstmontag 5 Uhr früh dauern. Und wir schauen weiter zum Wetter. Kurz zusammengefasst.
1: Super Wetter!
0: Bisschen ausführlicher. Heute viel Sonnenschein und bis zu 31 Grad. Auch morgen wieder viel Sonnenschein, kaum Wolken, ein paar eventuell so im Bergland. Und die Temperaturen auch morgen wieder 26 bis 31 Grad. Dann am Dienstag wieder ein sommerlicher Tag, auch wieder mit viel Sonnenschein. Es wird allerdings sehr windig. Also da kann der Nordwind dann schon mit Böen so um die 50 Kilometer pro Stunde wehen. Und es wird noch eine Spur heißer, bis zu 32 Grad gehen sich aus. Am Mittwoch bis zu 33 Grad. Da gibt es dann auch wieder viel Sonnenschein. Aber da kommen dann am Nachmittag schon ein paar Quellwolken auf uns zu und die bringen dann auch Regenschauer und Gewitter. Vor allem wird es am Mittwoch auch wieder sehr windig werden. Und am Donnerstag aus heutiger Sicht gesehen ein bisschen durchatmen für alle, die es nicht ganz so heiß mögen. 20 bis 26 Grad. Es schaut aber danach aus, als würde es da dann wieder überwiegend sonnig werden. Allerdings bleibt es windig. Schönen Start hinein in diesem Pfingstsonntag. Guten Morgen.

0: Schönen guten Morgen am Sonntag. Sonne genießen, ins Freibad gehen oder Griller anwerfen. Heute traumhaftes Wetter bei uns in Niederösterreich. Aber gerade beim Grillen heißt es vorsichtig sein, Thomas Buchinger.
1: Die Zahl der Menschen, die sich beim Grillen verletzt, hat sich in den vergangenen 10 Jahren nämlich verdoppelt. Denn so fein das Grillen auch ist, es lauern auch ein paar Gefahren. Worauf man da wirklich schauen sollte, damit nichts passiert, das berichten wir gleich.
0: Im Journal um 8 mit Thomas Buchinger. In 5 Minuten.

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1: Einen schönen guten Morgen am Sonntag. Alle aktuellen Infos gibt's jetzt von Thomas Buchinger.
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5: Schönen guten Morgen. Immer mehr Menschen verletzen sich beim Grillen. Laut den USA soll ein Abkommen mit dem Iran weitgehend ausgehandelt sein. Und das Wetter, heute ist es sommerlich. Ja, und das heutige sommerliche Wetter lädt natürlich zum Grillen ein. Allerdings, weil das Grillen immer beliebter geworden ist, hat sich auch die Zahl der Verletzten in den vergangenen 10 Jahren verdoppelt. 800 Menschen haben sich im vergangenen Jahr beim Grillen so schwer verletzt, dass sie im Krankenhaus behandelt werden mussten. Wolfgang Böhmer.
6: Der Großteil, 60% der Verletzungen sind Verbrennungen, weil entgegen aller Warnungen immer noch Spiritus oder Benzin, also eigentlich Brandbeschleuniger beim Anzünden, verwendet werden. Eine meterhohe Stichflamme mit über 1000 Grad.

0: schnell 300 Grad erreicht, das Gesicht oder die Finger verbrennt. Aber auch der Fuß oder Volleyball, der plötzlich doch Richtung Griller fliegt, bedeutet immer Gefahr. Und für den Fall der Fälle, ein Kübel Wasser oder eine Löschdecke in Griffnähe schadet auch nie.
1: Berichtet Wolfgang Böhmer. Wir kommen ins Ausland. Die USA und der Iran stehen laut US-Präsident Donald Trump kurz vor einer Einigung auf ein Ende des Krieges. Die US-Regierung, der Iran und andere Länder arbeiten demnach gerade noch an der endgültigen Fertigstellung. Da sollen dann noch die letzten Details abgeklärt werden. Aus Washington berichtet Christoph Kohl.
2: Ein Rahmenabkommen sei weitgehend ausgehandelt, schreibt Donald Trump auf seiner Plattform Truth Social. Die letzten Aspekte und Details werden laut Trump derzeit besprochen und sollen in Kürze bekannt gegeben werden. Die Ankündigung kommt, nachdem der US-Präsident am Samstag unter anderem mit hochrangigen Vertretern Saudi-Arabiens, Pakistans und Israels Premierminister Benjamin Netanyahu telefoniert hat. Man dürfte sich Berichten zufolge auf eine 14 Punkte umfassende Absichtserklärung einigen, die den Rahmen für weitere Verhandlungen zwischen den USA und dem Iran schaffen soll. Teil der Vereinbarung sei, dass die Straße von Hormus schrittweise wieder geöffnet werde. In den vergangenen Wochen hat Donald Trump bereits mehrmals gemeint, dass man kurz vor einem Verhandlungserfolg stehe. Bisher ist eine konkrete Einigung aber immer ausgeblieben.
1: In der Steiermark bleiben derzeit viele Waldbesitzer auf geschlägertem Holz sitzen. Recherchen von Radio Niederösterreich zeigen, bei uns ist die Lage anders. Eine Schadholzkrise gibt es laut Landesforstdirektion nicht. Angespannt ist die Lage am Holzmarkt aber trotzdem. Jürgen Winterleitner mit den Einzelheiten.
3: In Niederösterreichs Sägewerken ist derzeit mehr als genug Nadelsäge-Rundholz vorhanden. Dabei handelt es sich um Stämme von Nadelbäumen. Im Sägewerk werden sie zum Beispiel zu Brettern oder Latten für den Bau verarbeitet. Laut Landwirtschaftskammer ist aber die Nachfrage aktuell wegen der schwachen Wirtschaftslage sehr gering. Deshalb würden größere Holzmengen in Waldlagern liegen und auf die Abfuhr warten. Betroffen sei vor allem das Waldviertel. Besonders schwierig sei derzeit der Absatz von Kiefernholz. Die Landesforstdirektion betont aber, die Schadholzlage zeigt sich in Niederösterreich derzeit entspannt und verursache keine Probleme. Windbruch, Schneebruch und Borkenkäferholz würden derzeit keine größere Rolle spielen. Wichtig seien nun regelmäßige Kontrollen der Holzlager, weil frisch geschlägertes Nadelholz bei warmem Wetter ein Risiko für Borkenkäferbefall werden kann.
1: In Niederösterreich haben im vergangenen Jahr weniger Paare den Bund der Ehe eingegangen als noch 2024. Die Zahl der eingetragenen Partnerschaften ist dafür gestiegen, ebenso wie die Zahl der Scheidungen. Das zeigen Zahlen der Statistik Austria. Theresa Freudenthal informiert.
4: Es ist ein Trend, der sich 2025 in fast allen Bundesländern Österreichs durchgesetzt hat. Es wurde weniger geheiratet. In Niederösterreich haben sich im Vorjahr fast 8.500 Paare das Ja-Wort gegeben, um mehr als 100 weniger als noch 2024. Nur im Burgenland, in Vorarlberg und Wien wurde verglichen mit dem Vorjahr mehr geheiratet. Ein deutliches Plus hat es in Niederösterreich dagegen bei den eingetragenen Partnerschaften gegeben. Die Zahl ist um ganze 12% angestiegen, mehr als 370 Paare haben sich verpartnern lassen. Auch die Zahl der Scheidungen ist gestiegen. Über 3000 ehemalige Ehepaare haben im Vorjahr offiziell beschlossen, getrennte Wege zu gehen. Außerdem wurden mehr als doppelt so viele eingetragene Partnerschaften aufgelöst als 2024.
5: Fenster auf und die Sonne reinlassen. Es ist wirklich ein Traumtag heute. Strahlend blauer Himmel, Sonnenschein, es gehen sich bis zu 31 Grad aus. Ein paar Wolken dann in Richtung Abend im Waldviertel und Mostviertel. Und da kann es vereinzelt auch Gewitter geben. Viel wird es nicht sein. Morgen dann nochmal viel Sonnenschein und es wird auch morgen wieder heiß bei bis zu 31 Grad. 20 haben wir jetzt schon in Krems, 18 Grad in Gänserndorf und in Wiener Neustadt, 17 in St. Pölten und 15 Grad in Bad Hofen an der Ips. In Eisenstadt 21 Grad, in Linz und Graz 18 und in Wien 20 Grad. 6:08, Radio Niederösterreich mit dem schnellsten Verkehrsservice. Wir schauen auf die Tangente Richtung Graz am Knoten Prater. Wird gebaut, da sind deshalb gerade nur zwei Fahrstreifen frei. Einer auf der Hauptfahrbahn und einer rechts auf der Bypassbrücke. Das Ganze dauert bis morgen 5 Uhr früh. Eine gute Fahrt hinein in diesen sonnigen Sonntag. Und jetzt gibt's gute Laune aus dem Radio von den Pretenders. Die größten Hits aller Zeiten. Ich bin Ursi Pucher. Schön, dass wir gemeinsam aufstehen.

0: Schönen guten Morgen am Sonntag. Ja, mit 5 Jahren schon war er ein Wunderkind. Der ehemalige Bundeskanzler Julius Raab ist ein Firmpate. Und jetzt wird in Grafenegg ein Konzertsaal nach ihm benannt. Starpianist Rudolf Buchbinder ist heute zu Gast in der Radio Niederösterreich Nahaufnahme bei Alice Herzog. Nach fast 7 Jahrzehnten auf den größten Bühnen der Welt, sagt er, ich bin 24 Stunden glücklich.
1: Was für mich zählt, ist das gesunde Familienleben. Die Zusammengehörigkeit, die gegenseitige Achtung und die gemeinsame Harmonie. Wenn das nicht funktioniert, dann wäre ich nicht imstande, so zu spielen, wie ich spielen kann.
0: Und warum er tatsächlich nie täglich geübt hat und sich selbst auch überhaupt nicht Klavier spielen hören kann, das verrät er uns heute ab 9 hier auf Radio Niederösterreich.

0: Guten Morgen am Pfingstsonntag. Was feiern wir eigentlich zu Pfingsten?
1: Pfingsten, die Taube, Frieden, Heiliger Geist, in diese Richtung geht's.
2: Irgendwas, um Jesus wahrscheinlich, irgendwas, keine Ahnung.
3: Boah, das ist gar gefragt, weiß nicht.
4: Wie heißt es so schön, die sprachen alle in verschiedensten Sprachen und plötzlich haben sie sich alle verstanden. Also praktisch eine Art kommunikative, völkerverbindende Fest mit Aussicht auf Seelenheil.
5: An Pfingsten kommt der Heilige Geist auf die Menschen runter. Also der ist den Jüngern begegnet und wir feiern dieses Fest, weil wir auf den Heiligen Geist warten, der uns erleuchten soll.
0: Ja, so ist es. Haben wir eh alle schon tausendmal gehört, aber man vergisst es halt immer wieder, dann, wenn man mal so gar gefragt wird. Also falls Sie heute gar gefragt werden, jetzt wissen Sie es. Guten Morgen.

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3: Eine gute Fahrt hinein in den Sonntag, 8.30 Uhr, Radio Niederösterreich mit dem schnellsten Verkehrsservice. Alles ruhig auf den Straßen, Thomas Buchinger mit Radio Niederösterreich Kompakt.
4: In unmittelbarer Nähe des Weißen Hauses ist es zu Schüssen gekommen. Demnach sollen Sicherheitskräfte die Schüsse eines mutmaßlichen Angreifers erwidert haben. Der Angreifer wurde dabei getötet, das berichten US-Medien. Bei ihm soll es sich laut einem Insider um eine psychisch gestörte Person gehandelt haben, wie es heißt. Das lange Pfingstwochenende nützen viele Menschen in Österreich, um nach Italien zu fahren, vor allem zum Badeort Lignano. Die Auslastung der Hotels liegt dort derzeit bei nur rund 80%. Das war früher anders, allerdings wurde dort einiges unternommen, um Alkoholexzesse zu reduzieren. Zum Teil sind ja deutlich mehr Sicherheitskräfte in Lignano unterwegs. Und bei uns in Niederösterreich wurde im Vorjahr weniger geheiratet als noch 2024. Lediglich 8.500 Paare haben sich im Vorjahr das Ja-Wort gegeben. Dafür gibt es ein Plus bei den eingetragenen Partnerschaften und auch ein deutliches Plus bei den Scheidungen.
3: Viel Sonnenschein heute bei uns im Land und es wird heiß mit bis zu 31 Grad. Ein paar Wolken dann so in Richtung Abend im Wald- und Mostviertel, da kann es ganz vereinzelt auch Gewitter geben, es wird aber nicht viel sein. Schönen Start hinein in den sonnigen Sonntag. Ja, passt perfekt. 8.32 Uhr.

0: schönen guten Morgen am Sonntag. Können Sie sich noch erinnern an den Film Fuck You Goethe, Elias Mbarek? Und dann gab es ja diese Chantal. Relativ hübsch, aber nicht unbedingt die hellste Kerze am Baum. Und heute Abend sehen wir den Film, wo es eigentlich um Chantal geht. Chantal im Märchenland. Und so viel hat sich nicht geändert. Chantal ist noch immer nicht die Allerschlaueste, formulieren wir es mal so, und trifft ihren ehemaligen Lehrer.
1: Chantal!
2: Ja? Oh mein Gott, was? Er lebt denn noch? Ich dachte, alle unsere Lehrer sind schon tot.
1: Hast du ernsthaft noch keinen Job?
2: Doch, ich bin Influencerin. Ich bin kurz vorm Durchbruch.
1: Das Einzige, was bricht, bin ich, wenn ich deine hirnlosen Postings sehe.
2: Wie er mir folgt.
1: Hör endlich auf, davon zu träumen, berühmt zu werden. Wer wird das schon?
2: Ob alt. Jedes Geschichtsbuch ist voll von VIPs. Hier, Hitler, diese Zwillinge da, Mona und Lisa, Dings, Galoi Galai, der die Sternschnuppen entdeckt hat, Homer und Platon.
3: Homer und Platon.
0: Und dann stolpert Chantal mit ihrer besten Freundin durch einen Zauberspiegel und plötzlich sind sie Dornröschen und Aschenputtel im Märchenland.
2: Ist es jetzt vor oder nach Aschenputtel mit dem Schuh?
4: Mädchen, du bist Dornröschen!
2: Nein, ist es die Rumpelstilzchen küssen muss?
4: Mit Dornröschen kommt diese Hexe und dann bist du 100 Jahre tot!
2: Nein, ich will ein anderes Märchen. Eins mit Drogen und Sex oder Strippern.
4: Bitte, bitte, bitte, bitte, bitte!
0: Chantal im Märchenland, heute 20.15 Uhr in ORF 1.

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1: Zwillinge, Sie haben alles im Griff, Sie wissen genau, was machbar ist und was Sie besser verschieben sollten. Krebs, Sie zählen in allen Lebensbereichen zu den Glückskindern. Löwe, Mars verleitet Sie zu impulsiven Handlungen. Seien Sie vorsichtig, Sie könnten sonst viel Porzellan zerschlagen. Jungfrau, der Liebestern strahlt hell, so mancher Single könnte sich wieder Hals über Kopf verlieben. Waage, Sie könnten mit Ihren Ideen auf Widerstand stoßen, erzwingen Sie nichts. Skorpion, nehmen Sie sich Zeit für Ihre Freunde, überraschen Sie jemanden mit Ihrem Anruf. Schütze, nicht jeder kann Ihrem Tempo folgen, gehen Sie mehr auf die Wünsche Ihres Partners ein. Steinbock, Mars ist eine Energiequelle, diverse Arbeiten im eigenen Heim gehen Ihnen leicht von der Hand. Wassermann, Sie wollen viel unternehmen und erledigen, denken Sie aber auch an Ihre Gesundheit, übertreiben Sie nicht. Fische, Mars stärkt Ihre Durchschlagskraft und Ihre Ausdauer, Venus verspricht Liebesglück. Widder, zeigen Sie Ihre Ungeduld nicht, Sie könnten jemanden kränken, wenn Sie ihm zu wenig Zeit für ein Gespräch schenken. Und Stier, freuen Sie sich auf einen wunderschönen romantischen Sonntag.

Guten Morgen am Sonntag. Rudolf Buchbinder, mal ganz persönlich, warum er eigentlich nicht täglich Klavier übt, das erfahren Sie gleich nach 9 in der Radio Niederösterreich Nahaufnahme. Da ist er nämlich zu Gast bei Alice Herzog. Schönen Start hinein in den sonnigen Pfingstsonntag.

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7: Die Republik Zypern ist eines der kleinsten Mitgliedsländer der Europäischen Union. Seit Jahresbeginn und bis Ende Juni hat Zypern die turnusmäßige EU-Ratspräsidentschaft inne. Und heute wählen dort knapp 1 Million Menschen ein neues Parlament. Robert Siegmund berichtet.
8: In Zypern beschäftigen die Wähler am Weg zum Wahllokal heute viele Dinge. Die ewig ungelöste Zypernfrage durch den historischen Konflikt mit der Türkei etwa, Migration oder neue Sicherheitssorgen durch die geografische Nähe zum Krieg im Nahen Osten. Nach Zypern haben sich ja bereits schon einmal iranische Drohnen verirrt. Das Hauptproblem sind aber wie überall die steigenden Lebenserhaltungskosten und Wohnen. Und das Drohnenproblem schadet zunehmend dem Tourismus, so Yannis Katsourides von der Uni Nicosia.
9: Das ist genau passiert, als die Saison startete. Wir hatten viele Stornierungen.
8: Mit 3% Wirtschaftswachstum steht Zypern gut da, doch der Wohlstand kommt in der breiten Masse nicht an. Das Thema Migration, bei der letzten Wahl noch Hauptmotiv, spielt heuer kaum eine Rolle.
7: Kommende Woche am Samstag stellt sich Sven Hergovich beim Landesparteitag der SPÖ Niederösterreich in Vösendorf der Wiederwahl, nachdem Gesundheitsstaatssekretärin Ulrike Königsberger-Ludwig ihre Kandidatur im April zurückgezogen hat, wird es keine Kampfabstimmung um den Landesparteivorsitz geben. Hunderttausende Musliminnen und Muslime aus aller Welt sind in den vergangenen Tagen nach Saudi-Arabien gereist, um dort am sogenannten Hajj teilzunehmen. Die große islamische Pilgerfahrt beginnt heute mit mehrtägigen Ritualen in und um Mekka und das wohlgemerkt bei Temperaturen von mehr als 40 Grad. Wir kommen zum Sport. Die Formel 1 WM geht heute mit dem großen Preis von Kanada weiter. Und da sind die Mercedes-Piloten George Russell und Kimi Antonelli die klaren Favoriten, Gerd Prohaska.
10: Ja, zuerst hat George Russell den Sprint gewonnen, danach hat er sich die Pole Position geschnappt. Der Brite ist auf seiner Lieblingsstrecke eine Macht.
11: Nice work!

0: Norris, vierter Oscar Piastri, fünfter Lewis Hamilton und sechster Max Verstappen, für den der prognostizierte Regen der einzige Strohhalm ist.
1: Ich glaube, er wird schon für Chaos geben.
0: Los geht's in Montreal um 22 Uhr.
2: Ja, und wir kommen jetzt zu den Radio Niederösterreich Wetteraussichten und da könnten wir heute zum ersten Mal im heurigen Jahr die 30 Grad Marke knacken, Ursi.
3: Es könnten sogar bis zu 31 Grad werden heute und das bei viel Sonnenschein, kaum einem Wolkerl am Himmel. Im Laufe des Nachmittags, so gegen Abend, kommen dann im Wald- und Mostviertel ein paar Wolken. Ganz vereinzelt sind auch Gewitter möglich, wird aber die Ausnahme bleiben. Und weil es so schön ist, schaut es morgen fast genauso aus. Sonnenschein und bis zu 31 Grad. Jetzt haben wir schon 24 Grad in Wien, 23 in Wiener Neustadt, 22 in Mistelbach, 21 in Langenlois und Thuln und 19 Grad in St. Pölten. 3:09, Radio Niederösterreich mit dem schnellsten Verkehrsservice. Auf der Tangente in Wien Richtung Graz am Knoten Prater stehen derzeit nur zwei Fahrstreifen zur Verfügung. Da wird gebaut, und zwar einer auf der Hauptfahrbahn und einer rechts auf der Bypassbrücke. Es staut hier bereits da zurück bis auf die Praterbrücke, da brauchen Sie eine Viertelstunde länger als sonst. Die Arbeiten dauern bis morgen 5 Uhr früh. Kommen Sie gut an Ihr Ziel.
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5: Heute ist Starpianist Rudolf Buchbinder mein Gast. Er galt schon mit 5 Jahren als Wunderkind. Julius Raab war sein Firmpate und jetzt wird ein Konzertsaal nach ihm benannt.
6: Es ist auch eine Verpflichtung, wenn man so ein Talent bekommt. Aber das Talent allein genügt ja nicht. Mit Disziplin allein funktioniert es auch nicht. Also die Mischung ist ideal.
5: Seit fast 7 Jahrzehnten auf den größten Bühnen der Welt. Und am liebsten in Grafenegg in Niederösterreich.
6: Grafenegg hat mich von Beginn an fasziniert. Nicht nur die Lage, sondern die Möglichkeiten, frei walten zu können.
5: Was er sich zum 80. Geburtstag wünscht und was er seiner Frau zu verdanken hat.
6: Ich bin 24 Stunden glücklich, wirklich.
5: Das verrät Ihnen Rudolf Buchbinder ganz persönlich. Jetzt hier bei mir in der Radio Niederösterreich-Nahaufnahme.

0: Einen schönen Sonntagmorgen wünsche ich Ihnen. Er galt mit 5 Jahren bereits als Wunderkind. Er konnte Klavier spielen, bevor er lesen und schreiben konnte. Spielte als Kind schon im Wiener Musikverein. Ja, und heute, fast 7 Jahrzehnte später, wird ihm in Grafeneck ein eigener Konzertsaal gewidmet. Herzlich willkommen, Rudolf Buchbinder. Schönen guten Morgen.
1: Guten Morgen.
0: Ja, es ist soweit. Wir freuen uns schon darauf. Nächsten Freitag wird der Rudolf Buchbinder Saal offiziell in Grafeneck eröffnet. Der neu gestaltete Konzertsaal, der eben ihren eigenen Namen tragen wird. Was fühlt man dabei? Wie geht es Ihnen damit?
1: Ich muss ehrlich sagen, ich habe das nicht erwartet, kann man auch nicht erwarten, aber ich bin voller Rührung und auch voller Demut, dass man das zu Lebzeiten erleben darf. Es ist eine unglaubliche Ehre und ich muss auch dankbar sein. So vielen Menschen, die das ermöglicht haben. Ich hoffe, dass dieser Ort ein Ort der Begegnung sein wird, der Verständigung. Musik soll verbinden. Das ist das Wichtigste.
0: Was hat Sie eigentlich bleiben lassen all die Jahre als internationaler Star? Sie könnten ja überall auf der Welt ein Festival leiten.
1: Na, ich wurde ja auch oft gefragt früher, aber das Grafeneck hat mich von Beginn an fasziniert.
0: Warum?
1: Nicht nur die Lage, sondern die Möglichkeiten, frei walten zu können, die gesamte Weltspitze der Musik nach Grafeneck einladen zu können, sämtliche Spitzenorchester. Ich kann mich erinnern, im ersten Jahr, also vor 20 Jahren, war zum Beispiel René Fleming da und auch Zubin Mehta. Sie meinten, dass der Wolkenturm wahrscheinlich die beste Open-Air-Bühne der Welt ist. Warum? Weil der Zuschauerraum nicht eben ist, wie ein griechisches Theater. Und die Akustik ist sensationell im Wolkenturm.
0: Man sieht übrigens sehr schön auch vom neuen Konzertsaal hinaus in den Park und ins Auditorium. Das ist auch von den Architekten sehr schön jetzt verbunden, eigentlich angelegt worden. Aber trotzdem, wenn Sie jetzt nach so vielen Jahren internationaler Karriere in einem eigenen Konzertsaal stehen, denkt man dann vielleicht auch zurück an den Punkt, wo alles begonnen hat. Das kleine Pianino, haben Sie mir mal erzählt, in einer ebenso kleinen Wohnung.
1: Ach so, bei mir zu Hause? Ja. Na gut, ich weiß nicht, warum ein Pianino bei uns zu Hause stand. Mein Bruder, der 8 Jahre älter war, hat ein bisschen Klavier gelernt, privat. Ein Onkel hat ihn unterrichtet. Und die schwarz-weißen Tasten, die haben mich immer fasziniert, wie ein Magnet. Mhm. Auf dem Klavier stand ein Radio. Mhm. Und alles, was ich hörte, habe ich versucht nachzuspielen.
0: Das heißt, das Radio war indirekt beteiligt daran, dass Sie Musiker geworden sind.
1: Ober dem Radio hing die Lebendmaske von Beethoven an der Mauer.
0: Die Musik von Beethoven begleitet Sie ein Leben lang.
1: Er befolgt mich bis heute. Und dann las dieser besagte Onkel eine Annonce in der Zeitung, dass die, damals hieß sie noch Akademie für Musik und darstellende Kunst, dass sie nach dem Krieg junge Talente suchen. Ich habe mit 5 Jahren die Aufnahmeprüfung gemacht. Ich spielte Ich möchte gern dein Herz klopfen hören. Konnte weder Noten lesen, noch rechnen und schreiben, gar nichts konnte ich noch. Und ich habe die Prüfung bestanden und war mit 5 Jahren damit der jüngste Student der Musikakademie, der jüngste Student der Geschichte.
0: Aber bekommt man das mit als Kind?
1: Nein, überhaupt nicht. Das ist ganz was Normales gewesen für mich.
0: Ja, den Begriff Wunderkind mögen Sie, glaube ich, ohnehin nicht so besonders. Sehr, warum eigentlich?
1: Ja, das Wunderkind klingt so immer nach etwas Erzwungenem. Wenn man zum Beispiel an die jungen Eisläuferinnen und Eisläufer denkt, eine harte Nuss.
0: Also ich höre heraus, Sie haben es immer gerne und freiwillig gemacht.
1: Ja, absolut. Ich habe auch, weil man mich fragt, hast du nie eine Krise gehabt oder so? Nein, ich habe nie. Das Klavier und die Musik war immer der Mittelpunkt in meinem Leben.

0: Star-Pianist und Grafenegg-Intendant Rudolf Buchbinder, heute mein Gast hier in der Radio Niederösterreich Nahaufnahme. Sie sind 1946 in Böhmen auf die Welt gekommen. Ihr Vater starb noch vor ihrer Geburt. Aufgewachsen sind Sie in sehr einfachen Verhältnissen in Wien. Und trotzdem sagen Sie bis heute, Ihre Kindheit war eine glückliche. Was hat diese Generation vielleicht gelernt damals, was uns heute verloren geht, meinen Sie?
1: Meine Generation, unsere Generation, ich betrachte sie und bezeichne sie als die glücklichste Generation, weil wir waren imstande, von null zu beginnen und etwas über Jahre hinweg aufzubauen, langsam. Es ist wie ein ewiges Crescendo.
0: Auch eine sehr lange Zeit des Friedens, die wir alle erleben dürften.
1: Ich war dann, daneben habe ich auch sehr gern im Park immer Fußball gespielt. Also ich hab nichts versäumt, Gott sei Dank.
0: Okay.
1: Am liebsten war ich im Tor, zum Leidwesen aller, weil es ist ja nicht ideal für die Hände.
0: Dann sind Sie ja auch schon als Kind im Trio damals, glaube ich.
1: Ja, genau.
0: Mehr oder weniger rund um die Welt, bis Australien.
1: Das Wiener Kindertrio.
0: Ja. Und da hatten Sie auch nie das Gefühl, so ein bisschen getrieben zu sein oder anders zu sein als alle anderen?
1: Das hat uns Spaß und Freude gemacht. Wir sind herumgereist, wurden herumgereicht, haben Konzerte gegeben. Was Schöneres gibt es nicht.
0: Wie kam es dann wirklich, dass Julius Raab, der damalige Bundeskanzler, Ihr Firmenpate wurde?
1: Nein, der Julius Raab war in einem Konzert im Großmusikvereinssaal. Da war ich gerade 11 Jahre alt. Das war im Jänner. Genau im 1. Dezember wurde ich 11 und im Jänner war das Konzert. Das war ein Konzert für die Caritas. Und deswegen war auch Bundeskanzler Julius Raab im Konzert. Und scheinbar war er angetan von dem kleinen Lausburm, der da auf der Bühne sitzt, der Junge, und hat mich ins Bundeskanzleramt eingeladen mit meinem Onkel. Und schmeißt mir zuerst eine silberne 25er Münze über den Tisch. Und dann fragt er mich, dass die Frage war natürlich unerwartet, ob ich einen ganz großen Wunsch habe, den er mir erfüllen möchte. Und da war damals die Überlegung, einmal ein eigenes Klavier zu besitzen, wäre auch ein Traum. Aber da ich schon, wie gesagt, mit dem Wiener Kindertrio gereist bin, ist das Gymnasium sehr schwierig geworden. Und es wäre ein Privatlehrer halt ideal, der mich unterrichtet und ich gehe zu den Prüfungen in die Schule. Mhm. Worauf der Bundeskanzler Raab meinte, er wird mit dem damaligen Unterrichtsminister Trimmel reden. Der hat nur auf die Frage vom Raab geantwortet, der Lausburg soll entschuldigen.
0: Ui.
1: Und daraufhin hat Julius Raab gesagt, okay, dann zahle ich es aus meiner eigenen Tasche. Und mein Onkel hat jeden Monat die Rechnung dem Bundeskanzler überwiesen. Und er bleibt zum Beispiel rührend. Das habe ich natürlich aufgehoben. Eine Ansichtskarte aus New York von einem Staatsbesuch schickt mir Julius Raab und schreibt nur, viele liebe Grüße aus New York, dein Firmenpate Julius Raab. Also dass er dafür Zeit hatte, ich war damals als Bub schon sehr, sehr gerührt.
0: Und spornt dann wahrscheinlich noch einmal an.
1: Aber wie
0: geht man um als junger Mensch mit so viel Aufmerksamkeit? Erzeugt das Selbstbewusstsein oder setzt das unter Druck?
1: Also unter Druck war ich nie. Man realisiert das nicht so. Für mich war das selbstverständlich, dass ich Klavier spiele. Ich bin schon in der Volksschule herumgereicht worden. Zu jeder Gelegenheit musste ich Klavier spielen.

0: Seit Jahrzehnten steht Rudolf Buchbinder auf den größten Bühnen der Welt. Und gleichzeitig sagen Sie eigentlich immer wieder, dass die Familie nie unter dem Beruf leiden durfte. Ist Ihnen das gelungen?
1: Ja, ich glaube schon. Einen Satz haben meine Kinder nie gehört. Ich habe keine Zeit.
0: Wow.
1: Ich habe genug Zeit zum Üben, wenn sie in der Schule sind. Also das ist nur eine Frage der Einteilung. Aber wenn sie mich brauchen, muss man Zeit für die Kinder haben.
0: Also da war wirklich Familie zuerst?
1: Absolut. Ja. Und auch meine Ehe. Wir sind am 30. Dezember waren wir 60 Jahre verheiratet.
0: Ja, jetzt muss ich kurz Kopf rechnen, aber das heißt, ja, Sie müssen ja sehr jung gewesen sein.
1: Ja, aber wie Sie sagte, ich war ein Wunderkind, ja.
0: In vielen Belangen. Da haben Sie Ihre Frau sehr früh kennengelernt, oder?
1: Ja, also in der Musikakademie. Ja. Sie hat nur bei der Konkurrenz studiert.
0: Aha.
1: Aber bei den Nebenfächern waren wir zusammen.
0: Erste Liebe?
1: Naja, ich habe schon mit 11 oder 12 Jahren habe ich ihr Liebesbriefe von den Reisen geschrieben. Mit ihrem Mädchennamen und dann Rado Buchbinder, hinten mit einem Herzerl mit Pfeil. Sie hat sich so geniert vor dem Postler. Nur ihre Mutter hat immer gesagt, heb die Briefe auf, vielleicht wird er mal ein berühmter Mann. Meine Frau hat alle Briefe aufgehoben, nur die Briefmarken fehlen, weil ihr Vater war Briefmarkensammler.
0: War Sammler, ja, das haben wir jetzt fast gedacht. Sie war ja selbst Pianistin.
1: Ja,
0: ne?
1: Ja, sie hat ja auch Klavier studiert, ja, an der Hochschule.
0: Und das dann nicht weiter verfolgt? Oder?
1: Nein, sie hat gesagt, ein Pianist in der Familie ist mehr als genug.
0: Okay.
1: Leider. Ich hätte gern mit ihr vierhändig gespielt.
0: Na, zu Hause?
1: Nein,
0: vielleicht
1: auch nicht.
0: Auch nicht.
1: Nein, nein.
0: Ja, aber trotzdem, ich sage mal, eine Beziehung muss man auch leben, dass sie so lange hält, oder? Was würden Sie meinen? Was gehört dazu?
1: Das ist, ja, nicht nur Liebe, Ironie spielt eine große Rolle, dass man Humor hat und einiges verträgt, wenn man sich gegenseitig auf den Arm nimmt. Und Respekt ist auch nicht schlecht, wenn der vorhanden ist.

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1: Schon mit 10 Jahren spielte Rudolf Buchbinder im Wiener Musikverein. Der damalige Bundeskanzler Julius Raab war so beeindruckt, dass er ihm sogar später einen Privatunterricht finanziert hat und auch sein Firmenpate geworden ist, hat uns Rudolf Buchbinder heute schon erzählt. Beethoven begleitet Sie ein Leben lang, Rudolf Buchbinder.
2: Ja, begleitet mich,
1: wie kennen Ihre Interpretationen der Beethoven-Konzerte beispielsweise? Was fasziniert Sie an seiner Musik bis heute so sehr?
2: Er war nicht nur Humanist, ein großer Humanist, sondern auch ein Revolutionär. Und all das widerspiegelt sich in seiner Musik. Und zum Beispiel seine Klaviersonaten, die von Opus 2 bis Opus 111 gehen, widerspiegeln sein gesamtes Leben.
1: Mhm. Auch Privatleben?
2: Sicherlich. Man weiß, man hört sofort, wann er verliebt war. Er war sehr oft verliebt. Angeblich war er ein Womanizer. Und es gibt ein kleines Büchlein, Beethovens Wohnungen und Frauen. Hält sich die Waage an Anzahl?
1: Sie sagen ja auch immer, ich kann mich selbst nicht hören. Also Sie hören sich Ihre Interpretationen
2: also
1: nicht an. Achso,
2: meine CDs höre ich mal nicht an. Nein.
1: Ja, warum?
2: Wenn ich heute die Appassionata aufnehme, spiele ich sie morgen trotzdem anders.
1: Ja, aber das muss ja deswegen nicht schlecht sein, ne?
2: Nein, aber das macht mich wahnsinnig nervös. Meine Frau darf meine Aufnahmen im Auto hören.
1: Heimlich.
2: Wenn ich nicht dabei bin, ja. Ein Maler macht ein Bild und das hängt für ewige Zeiten an der Wand. Und der Betrachter lässt seiner Fantasie freien Lauf. Aber ich spiele ja jedes Mal dasselbe Stück, aber anders.
1: Also Musik als Kunst des Augenblicks?
2: Ja, absolut. Sehr wichtig ist in der Musik, in der Interpretation, sind drei Dinge. Emotion, Spontanität und Nervosität.
1: Haben Sie jemals was anderes gespielt als klassische Musik?
2: Naja, wir hatten in der Nussdorfer Straße, neben Schuberts Geburtshaus, haben wir einen Keller gemietet. Das war unser Jazzkeller, genau neben Schuberts Geburtshaus. Wir hatten Fließwasser, allerdings von den Wänden. Ja, aber es war eine schöne Zeit. Haben wir viele Nächte dort verbracht.
1: Ja, ist das auch was, was Sie privat hören?
2: Natürlich, ja. Ich bin ein großer Fan von Oscar Peterson. Wir sollten sogar eine Tournee machen in Südamerika. Dann kam sein Schlaganfall leider dazwischen.

0: Rudolf Buchbinder ist heute unser Gast hier in der Radio Niederösterreich Nahaufnahme, international gefeierter Star der Klassik, spielt aber auch Jazz, wie wir heute schon erfahren haben.
1: Nicht mehr. Ich bin nicht gut genug.
0: Naja, man könnte ja daheim, wenn man Lust hat. Sie sagen auch immer, Landeslampenfieber wird nicht weniger, sondern sogar mehr im Alter. Das verwundert aber viele, weil eigentlich müsste ja die Routine sein, die das ausgleicht. Ja,
1: Routine gibt es in diesem Beruf nicht. Das ist, als junger Mensch glaubt man kann die Welt umreißen. Man geht vollkommen unbekümmert als junger Mensch auf die Bühne. Und je älter man wird, desto höher legt man sich die Latte. Und die eigenen Erwartungen zu erfüllen, ist oft sehr, sehr schwer.
0: Spricht da der Perfektionist aus Ihnen?
1: Auch dass die Erwartungen des Publikums zu erfüllen, genügt ja nicht. Weil ich spiele nicht jede Woche in einer Stadt. Wenn ich in ein, zwei Jahren wieder spiele, sei es Tokio, Paris oder sonst irgendwo, die Leute sollen sich erinnern und wiederkommen.
0: Das heißt, Sie legen sich die Latte selbst eigentlich sehr hoch.
1: So ist es.
0: Ja. Macht es aber nicht einfacher. Ne?
1: Nein, es wird immer schwerer. Das ist auch eine Verpflichtung, wenn man so ein Talent bekommt. Mhm. Aber das Talent allein genügt ja nicht.
0: Mhm. Sehen Sie es wirklich so, als Verpflichtung?
1: Man braucht auch Disziplin dazu. Mit Disziplin allein funktioniert es auch nicht. Also die Mischung ist ideal.
0: Wobei, Sie haben ja nie tagtäglich stundenlang Klavier geübt, ne?
1: Nein, nie. Aus dem Grund funktionieren meine Finger auch noch heute sehr gut.
0: Sie spielen ja, wenn man Ihre Auftritte beobachtet, fast immer ohne Noten.
1: Ja, sicher.
0: Wie merkt man sich das alles?
1: Das ist ein jahrelanges, jahrzehntelanges Studieren. Und diese Werke sind im ganzen Körper. Die sind nicht nur in den Händen und im Kopf. Ich wache in der Nacht sehr oft auf und sofort ist ein Stück im Hirn, das ich aber nicht bestimmen kann. Irgendeines. Und das, bis ich damit fertig bin, vergeht viel Zeit immer.
0: Hätte Sie nie gereizt, auch selbst zu komponieren?
1: Ich habe es einmal versucht. Ich habe etwas komponiert. Das habe ich in meinem Haus so versteckt irgendwo, dass ich es nie wieder finde.
0: Weil?
1: Weil es schrecklich ist.
0: Sagen Sie, wer weiß.
1: Ja, nein, es ist wirklich schrecklich.
0: Was ich noch sehr bewundere an Ihrem Beruf oder Künstler im Allgemeinen, ist dieses Höchstleistung bringen auf Knopfdruck.
1: Sie sprechen ein heikles Thema an.
0: Ja, weil ist egal, wie es einem geht zu diesem Zeitpunkt.
1: Ein Maler setzt sich so stark für Leib, wenn er Lust und Laune hat. Wir müssen um 7:30 oder 8 auf der Bühne sein. Ob wir jetzt Zahnweh haben oder ob die Oma mal krank ist, das ist vollkommen interessiert niemand.
0: Und das ist sich irgendwie immer ausgegangen?
1: Ja, man verdrängt ja alles durch die Nervosität. Aber ich will auch die Nervosität am Tag des Konzerts so weit wie möglich von mir schieben.
0: Und dort wollen Sie dann Ihre Ruhe oder lieber Ablenkung?
1: Ich kann am Vormittag, am Tag des Konzerts, jede Strapaz auf mich nehmen, bei Tourneen zum Beispiel. Der Nachmittagsschlaf ist wichtig vor dem Konzert. Das ist die einzige Regel in meinem Leben.
0: Und der Moment, wenn man dann als Künstler den Schlussapplaus genießen darf, auch die Stimmung, entsteht ja, finde ich, bei jedem Konzert eine ganz eigene Stimmung, nicht immer ist das Publikum auch gleich. Und wenn dann der Saal sich leert und man von der Bühne geht, ist man ja trotzdem dann wieder irgendwie allein, oder? Das sagen viele,
1: man ist ein Eremit, keine Frage, in meinem Beruf.
0: Oder welchen Applaus hören Sie lieber, den Auftritts- oder den Schlussapplaus?
1: Nein, es ist schon eine Erleichterung, wenn der Schlussapplaus kommt. 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

0: Rudolf Buchbinder, noch ein paar Minuten zu Gast hier in der Radio Niederösterreich Nahaufnahme. Sie werden heuer noch, ich darf sagen, 80 Jahre alt. Eine Zahl egal für Sie?
1: Vollkommen
0: oder?
1: Egal, ja.
0: Aber wie halten Sie sich fit? Weil ich meine, das kann man nur sagen, glaube ich, wenn es einem auch halbwegs gut geht, oder?
1: Ja, und ich glaube, der Beruf hält mich auch jung. Die Herausforderungen, die man noch immer hat. Und wenn ich Kollegen ansehe, ich war bei Riccardo Muti im Konzert, der ist 85. Er bewegt sich wie ein junger Mensch. Fantastisch. Man sagt ja, Linkshänder leben länger, weil sie die Herzmuskulatur immer in Bewegung halten. Und deswegen leben auch Dirigenten sehr lange. Und wir Pianisten haben auch eine kleine Chance.
0: Dennoch, ich denke mal, auch viele Ihrer Wegbegleiterinnen und Begleiter sind nicht mehr da.
1: Ja, leider.
0: Gibt es auch große Namen, Sie haben mir mal erzählt, Otto Schenk, Peter Alexander.
1: Ja, weil ich immer der Jüngste war. Ich war immer jünger. Ja, und der Dritte war der Gerhard Bronner. Das waren drei Wegbegleiter, die für die ganze Familie, für uns sehr, sehr wichtig waren.
0: Mhm, warum?
1: Jedes Zusammensein von uns war immer ein Erlebnis. Man wollte vom anderen nichts, aber man hat nur geplaudert.
0: Die bedingungslose Freundschaft. Ne?
1: Absolut.
0: Das sagt eigentlich schon viel aus. Aber Sie werden auch im Laufe Ihrer Karriere nicht nur Freunde erlebt haben. Ich nehme mal an.
1: Sie sagen es.
0: Ja. Nicht jeder hat es mit Ihnen gut gemeint.
1: Ja.
0: Was ist da so Ihre Erfahrung über all die Jahre? Wie gehen Sie um mit Kritikerinnen oder Kritikern?
1: Ja, man kennt viele Kritiker. Von manchen Kritikern nimmt man das ernst, wenn sie etwas auszusetzen haben. Von vielen nimmt man das gar nicht zur Kenntnis. Das ist, außerdem wird das immer unbedeutender.
0: Haben Sie versucht, wenn es jetzt wirklich Kritik gab, das nicht zu persönlich zu nehmen?
1: Nein, ich habe nie Probleme gehabt. Und wenn ich sie zugeschickt bekomme, habe ich sie neben der guten Kritik aufgehoben.
0: Wie haben Sie sich Ihren Optimismus bewahrt? Weil das hätte ich schon auch
1: heraus. Gott sei Dank.
0: Wie funktioniert das?
1: Das ist eine Einstellungssache. Das kann man sich selbst einsuggerieren. Ich bin ein Mensch, der immer nach vorne denkt und in die Zukunft denkt und nie in die Vergangenheit zurückblickt.
0: Also lieber das Glas, das halb voll ist.
1: Ja.
0: Als Leo.
1: So ist es.
0: Gibt es irgendwas, was Sie bereut haben in Ihrem Leben?
1: Nein.
0: Bisher?
1: Eigentlich nicht.
0: Ist aber sehr schön, wenn man das sagen
1: Nein,
0: kann.
1: Bis jetzt habe ich alles relativ richtig gemacht.
0: Wann waren Sie zum letzten Mal so richtig glücklich?
1: Ich bin 24 Stunden glücklich. Wirklich.
0: Ja, ich höre nur Positives. Rudolf Buchbinder, wo ist der Fehler? Wir freuen uns mit Ihnen auch auf die großartige Eröffnung am Freitag in Grafeneck. Es ist ja Ihre letzte Saison als Intendant in Grafeneck. Ja, ich sehe ein paar weinende Augen unter Ihren Fans.
1: Ich bleibe Grafeneck erhalten. Ab nächstes Jahr werde ich Präsident des Grafeneck-Festivals sein. Also ich bin vorhanden und werde immer für Grafeneck da sein.
0: Was ist es für Sie, was wirklich zählt im Leben?
1: Was für mich zählt, ist das gesunde Familienleben. Die Zusammengehörigkeit, die gegenseitige Achtung und die gemeinsame Harmonie. Wenn das nicht funktioniert, widerspiegelt sich das auch in meinem Beruf. Dann wäre ich nicht imstande, so zu spielen, wie ich spielen kann.
0: Jetzt in den Hut. Frau Rudolf Buchbinder, herzlichen Dank für das Gespräch.
1: Gerne.
0: Und alles Dankeschön. Gute weiterhin.
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Herzlich willkommen und einen schönen Vormittag aus Bad St. Leonhard in Kärnten. Der ORF überträgt heute am Pfingstsonntag den katholischen Gottesdienst aus der Pfarr- und Wallfahrtskirche St. Leonhard im Lavanttal. Die Leonardikirche ist etwas oberhalb der Stadt Bad St. Leonhard an einem Hang im oberen Lavanttal. Sie zählt zu den bekanntesten gotischen Kirchen Kärntens. Schon Anfang des 12. Jahrhunderts weihte Bischof Otto I. von Bamberg am Fuße des Berges eine kleine romanische Kapelle. Im Jahr 1278 wird St. Leonhard als Pfarre erwähnt. Mit ihrem hohen Turm prägt die Pfarr- und Wallfahrtskirche St. Leonhard das Bild der Stadt. Besonders verehrt wird hier der heilige Leonhard, der als Schutzpatron der Gefangenen, Bauern und Tiere gilt. Seit dem 15. Jahrhundert ist die Kirche von einer schmiedeeisernen Kette umspannt. Die Kette ist das Attribut des Kirchenpatrons. Der heutige Pfingstgottesdienst wird von Dechant Martin Edlinger gemeinsam mit der Gemeinde gefeiert. Musikalisch mitgestaltet wird der Gottesdienst von Kirchenchor und Orchester der Pfarre Bad St. Leonhard unter der Leitung von Franz Köppel. Aufgeführt wird die St. Canisius-Messe von Johann Kircher. Ebenso zu hören ist das Brassquartett der Stadtkapelle Bad St. Leonhard unter der Leitung von Ottmar Lichtenegger. An der Orgel hören Sie Maria Bischof und Johann Spruck.

0: Im Namen des Vaters und des Sohnes und des Heiligen Geistes. Amen. Die Gnade unseres Herrn Jesus Christus, die Liebe Gottes des Vaters und die Gemeinschaft des Heiligen Geistes sei mit euch.
1: Und mit deinem Geiste.
0: Liebe Gottesdienstgemeinde hier in der Kirche, liebe Mitfeiernde, die Sie mit uns über Radio oder Internet verbunden sind, liebe Schwestern und Brüder, ein herzliches Grüß Gott aus der Leonhardikirche in Bad St. Leonhard im Lavantal am Pfingstsonntag. Pfingsten ist das Fest des Heiligen Geistes, das Fest der Begeisterung Gottes für die Menschen. Mit Gottes Geist wollen wir neue Kraft schöpfen. Die Jünger damals waren verunsichert und ängstlich, doch der Heilige Geist hat ihre Herzen verändert. Aus Angst wurde Vertrauen, aus Schweigen wurde Freude und aus Unsicherheit neuer Aufbruch. Auch wir brauchen diesen Geist. In einer Zeit vieler Sorgen, in einer Welt voller Spannungen, in unserem persönlichen Alltag. Bitten wir Gott, öffne unsere Herzen für deinen Heiligen Geist, damit wir Kraft finden für unser Leben und Freude am Glauben. So rufen wir mit Chor und Orchester im Kyrie aus der Canisius-Messe von Johann Kircher um Gottes Barmherzigkeit. Musik.

Der Herr erbarme sich unser, er nehme von uns Sünde und Schuld und er führe uns auf dem Weg zum ewigen Leben. Amen.

Lasset uns beten. Allmächtiger, ewiger Gott, durch das Geheimnis des heutigen Tages heiligst du deine Kirche in allen Völkern und Nationen. Erfülle die ganze Welt mit den Gaben des Heiligen Geistes. Und was deine Liebe am Anfang der Kirche gebirgt hat, das wirke sie auch heute in

Lesung aus der Apostelgeschichte. Als der Pfingsttag gekommen war, waren alle zusammen am selben Ort. Da kam plötzlich vom Himmel her ein Brausen, wie wenn ein heftiger Sturm daherfährt, und erfüllte das ganze Haus, in dem sie saßen. Und es erschienen ihnen Zungen wie von Feuer, die sich verteilten. Auf jeden von ihnen ließ sich eine nieder. Und alle wurden vom Heiligen Geist erfüllt und begannen in anderen Sprachen zu reden, wie es der Geist ihnen eingab. In Jerusalem aber wohnten Juden, fromme Männer aus allen Völkern unter dem Himmel. Als sich das Getöse erhob, strömte die Menge zusammen und war ganz bestürzt, denn jeder hörte sie in seiner Sprache reden. Sie waren fassungslos vor Staunen und sagten: Seht, sind das nicht alle Galiläer, die hier reden? Wieso kann sie jeder von uns in seiner Muttersprache hören? Parther, Meder und Elamiter, Bewohner von Mesopotamien, Judäa und Kappadokien, von Pontus und der Provinz Asien, von Phrygien und Pamphylien, von Ägypten und dem Gebiet Libyens nach Kyrene hin, auch die Römer, die sich hier aufhalten, Juden und Proselyten, Kreter und Araber, wir hören sie in unseren Sprachen Gottes große Taten verkünden. Wort des lebendigen Gottes.

Lesung aus dem ersten Brief des Apostels Paulus an die Gemeinde in Korinth. Schwestern und Brüder, keiner kann sagen, Jesus ist der Herr, wenn er nicht aus dem Heiligen Geist redet. Es gibt verschiedene Gnadengaben, aber nur den einen Geist. Es gibt verschiedene Dienste, aber nur den einen Herrn. Es gibt verschiedene Kräfte, die wirken, aber nur den einen Gott. Er bewirkt alles in allen. Jeden aber wird er Offenbarung des Geistes geschenkt, damit sie anderen nützt. Denn wie der Leib einer ist, doch viele Glieder hat. Alle Glieder des Leibes aber, obgleich es viele sind, einen einzigen Leib bilden. So ist es auch mit Christus. Durch den einen Geist wurden wir in der Taufe alle in einen einzigen Leib aufgenommen. Juden und Griechen, Sklaven und Freie, und alle wurden wir mit dem einen Geist getränkt. Wort des lebendigen Gottes. Amen.

Am Abend des ersten Tages der Woche, als die Jünger aus Furcht vor den Juden bei verschlossenen Türen beisammen waren, kam Jesus, trat in ihre Mitte und sagte zu ihnen: Friede sei mit euch. Nach diesen Worten zeigte er ihnen seine Hände und seine Seite. Da freuten sich die Jünger, als sie den Herrn sahen. Jesus sagte noch einmal zu ihnen: Friede sei mit euch. Wie mich der Vater gesandt hat, so sende ich euch. Nachdem er das gesagt hatte, hauchte er sie an und sagte zu ihnen: Empfangt den Heiligen Geist. Denen ihr die Sünden erlasst, denen sind sie erlassen. Denen ihr sie behaltet, sind sie behalten. Evangelium unseres Herrn Jesus Christus.

0: Liebe Schwestern und Brüder, mit Gottes Geist neue Kraft schöpfen, das klingt schön, aber viele fragen vielleicht, wie soll das gehen? Denn im Alltag erleben wir oft ganz etwas anderes. Stress und Zeitdruck, Sorgen um die Zukunft, Spannungen in Familien und Gemeinschaften, Klimakrise, Krieg, Einsamkeit. Auch die Jünger erleben so eine Situation. Nach dem Tod Jesu ziehen sie sich zurück. Die Türen sind verschlossen. Sie haben Angst. Sie wissen nicht weiter. Sie fühlen sich schwach. Und genau dorthin kommt Jesus, der Auferstandene. Nicht mit Vorwürfen, nicht mit Druck. Sein erstes Wort lautet: Friede sei mit euch. Das ist wichtig. Gottes Geist beginnt nicht mit Leistung, sondern mit Frieden. Der Heilige Geist schenkt neue Kraft. Jesus haucht die Jünger an und sagt: Empfangt den Heiligen Geist. Der Geist Gottes macht aus ängstlichen Menschen mutige Menschen. Und das geschieht bis heute. Der Heilige Geist wirkt oft nicht spektakulär, sondern mitten im Alltag. Zum Beispiel, wenn jemand trotz Enttäuschung neu beginnt, wenn ein Mensch nach einem Streit den ersten Schritt macht, wenn jemand Geduld hat mit einem alten oder kranken Angehörigen, wenn jemand zuhört, statt nur zu urteilen, wenn Hoffnung stärker wird als Resignation. Dort wirkt Gottes Geist. Paulus erinnert uns, jeder Mensch hat von Gott Begabungen und Talente bekommen. Nicht alle dieselben, aber jede und jeder etwas Wertvolles. Die Gaben des Heiligen Geistes sind keine besonderen Zauberkräfte, sie helfen uns aber, das Leben gut und menschlich zu gestalten. Weisheit, zu erkennen, was ist wirklich wichtig im Leben. Stärke, nicht sofort aufzugeben. Rat, für andere da zu sein und gute Worte zu finden. Erkenntnis, zu spüren, Gott begleitet mich auch in schweren Zeiten. Frömmigkeit, Zeit für Gott, das Gebet und den Glauben zu haben. Neue Kraft für unsere Zeit. Unsere Welt braucht Menschen heute, die Hoffnung weitergeben. Menschen, die nicht nur klagen, sondern Licht bringen. Pfingsten lädt uns ein, nicht nur auf Probleme zu schauen, sondern auf Möglichkeiten. Vielleicht können wir nicht die ganze Welt verändern, aber wir können Frieden beginnen, Mut schenken, helfen, zuhören, vergeben. Oft beginnt Gottes Wirken ganz klein. Mit Gottes Geist neue Kraft schöpfen, das dürfen wir heute mitnehmen in unseren Alltag. Der Heilige Geist will unser Herz stärken, unsere Angst verwandeln, unsere Hoffnung erneuern. Bitten wir: Komm, Heiliger Geist, begleite uns auf unserem Lebensweg und mache uns zu Menschen, die Frieden und Hoffnung ausstrahlen. Amen. Bekennen wir unseren Glauben. Ich glaube an Gott, den Vater, den Allmächtigen, den Schöpfer des Himmels und der Erde, und an Jesus Christus, seinen eingeborenen Sohn, unseren Herrn, empfangen durch den Heiligen Geist, geboren von der Jungfrau Maria, gelitten unter Pontius Pilatus, gekreuzigt, gestorben und begraben, hinabgestiegen in das Reich des Todes, am dritten Tage auferstanden von den Toten, aufgefahren in den Himmel, er sitzt zur Rechten Gottes, des allmächtigen Vaters. Von dort wird er kommen, zu richten die Lebenden und die Toten. Ich glaube an den Heiligen Geist, die heilige katholische Kirche, Gemeinschaft der Heiligen, Vergebung der Sünden, Auferstehung der Toten und das ewige Leben. Amen. Im Vertrauen auf Gottes guten Geist bitten wir.
1: Für die Kirche, dass sie den Menschen Trost, Hoffnung und Orientierung schenkt.
2: Wir bitten dich, Herr Herr.
1: Für alle Menschen, die Verantwortung tragen, dass Gottes Geist ihnen Weisheit und einen Sinn für Gerechtigkeit schenkt.
2: Wir bitten dich, Herr Herr.
1: Für Menschen, die erschöpft oder mutlos geworden sind, dass sie neue Hoffnung und Kraft finden.
2: Wir bitten dich, Herr Herr.
1: Für unsere Familien und Gemeinschaften, dass Verständnis, Geduld und Frieden wachsen.
2: Wir bitten dich, Herr Herr.
1: Für junge Menschen, dass sie ihren Weg im Vertrauen auf Gott gehen können.
2: Wir bitten dich, Herr Herr.
1: Für alle Kranken, Einsamen und Trauernden, dass sie Menschen begegnen, die ihnen Trost und Nähe schenken.
2: Wir bitten dich, Herr Herr.
1: Für unsere Verstorbenen, dass sie in Gottes ewiger Freude leben dürfen.
2: Wir bitten dich, Herr Herr.
0: Gott, du schenkst uns deinen Heiligen Geist als Kraftquelle unseres Lebens. Dafür danken wir dir heute und in Ewigkeit. Amen. Amen.

Lasset uns beten. Allmächtiger Gott, erfülle die Verheißung deines Sohnes, sende uns deinen Geist, damit er uns in die volle Wahrheit einführt und uns das Geheimnis dieses Opfers immer mehr erschließt. Darum bitten wir durch Christus, unseren Herrn.

Ja, du bist heilig, großer Gott, du bist der Quell aller Heiligkeit. Darum kommen wir vor dein Angesicht und feiern in Gemeinschaft mit der ganzen Kirche das hohe Pfingstfest, an dem der Heilige Geist in Feuerzungen auf die Jünger herabkam. Und wir bitten dich, sende deinen Geist auf diese Gaben herab und heilige sie, damit sie uns werden Leib und Blut deines Sohnes, unseres Herrn Jesus Christus. Denn am Abend, an dem er ausgeliefert wurde und sich aus freiem Willen dem Leiden unterwarf, nahm er das Brot und sagte Dank, brach es, reichte es seinen Jüngern und sprach: Nehmet und esset alle davon. Das ist mein Leib, der für euch hingegeben wird.

Ebenso nahm er nach dem Mahl den Kelch, dankte wiederum, reichte ihn seinen Jüngern und sprach: Nehmet und trinket alle daraus. Das ist der Kelch des neuen und ewigen Bundes, mein Blut, das für euch und für alle vergossen wird, zur Vergebung der Sünden. Tut dies zu meinem Gedächtnis.

Geheimnis des Glaubens, deinen Tod, o Herr, verkünden wir und deine Auferstehung. Darum, gütiger Vater, feiern wir das Gedächtnis des Todes und der Auferstehung deines Sohnes und bringen dir so das Brot des Lebens und den Kelch des Heiles dar. Wir danken dir, dass du uns berufen hast, vor dir zu stehen und dir zu dienen. Wir bitten dich, schenke uns Anteil an Christi Leib und Blut und lass uns eins werden durch den Heiligen Geist. Gedenke deiner Kirche auf der ganzen Erde und vollende dein Volk in der Liebe, vereint mit unserem Papst Leo, unserem Bischof Josef und allen Bischöfen, unseren Priestern und Diakonen und mit allen, die zum Dienst in der Kirche bestellt sind. Gedenke aller unserer verstorbenen Brüder und Schwestern, die entschlafen sind in der Hoffnung, dass sie auferstehen. Nimm sie und alle, die in deiner Gnade aus dieser Welt geschieden sind, in dein Reich auf, wo sie dich schauen von Angesicht zu Angesicht. Vater, erbarme dich über uns alle, damit uns das ewige Leben zuteil wird, in der Gemeinschaft mit der seligen Jungfrau und Gottesmutter Maria, mit dem heiligen Josef, ihrem Bräutigam, mit deinen Aposteln, mit dem heiligen Leonhard und mit allen, die bei dir Gnade gefunden haben, von Anbeginn der Welt, dass wir dich loben und preisen durch deinen Sohn Jesus Christus.

0: Wir heißen Kinder Gottes und wir sind es, so lasst uns voll Vertrauen beten. Vater unser im Himmel, geheiligt werde dein Name, dein Reich komme, dein Wille geschehe. Unser tägliches Brot gib uns heute und vergib uns unsere Schuld, wie auch wir vergeben unseren Schuldigern. Und führe uns nicht in Versuchung, sondern erlöse uns von dem Bösen. Erlöse uns, Herr, allmächtiger Vater, von allem Bösen und gib Frieden in unseren Tagen. Komm uns zu Hilfe mit deinem Erbarmen und bewahre uns vor Verwirrung und Sünde, damit wir voll Zuversicht das Kommen unseres Erlösers, Jesus Christus, erwarten.
1: Denn dein ist das Reich und die Kraft und die Herrlichkeit in Ewigkeit. Amen.
0: Unser Herr Jesus Christus hat den Heiligen Geist gesandt, damit er die Kirche aus allen Völkern in Einheit und Liebe zusammenfüge. Deshalb bitten wir, Herr Jesus Christus, schau nicht auf unsere Fehler, Schwächen und Sünden, sondern auf den Glauben deiner Kirche und schenke uns nach deinem Willen Einheit und Frieden. Der Friede des Herrn sei allezeit mit euch.
1: Und mit deinem Geist.
0: Schenken wir einander ein Zeichen des Friedens.
2: Friede sei mit dir. Friede sei mit dir.
0: Lamm Gottes, du nimmst hinweg die Sünde der Welt.
3: Lamm Gottes, du nimmst hinweg die Sünde der Welt.
0: Erbarme dich unser.
3: Lamm Gottes, du nimmst hinweg die Sünde der Welt.
0: Gib uns deinen Frieden. Seht das Lamm Gottes, das hinwegnimmt die Sünde der Welt. Herr, ich bin nicht würdig, dass du eingehst unter mein Dach, aber sprich nur ein Wort, so wird meine Seele gesund. Alle wurden mit dem Heiligen Geist erfüllt und verkündeten Gottes große Taten. Halleluja!

Mit einem besonderen Dank für den gemeinsamen Festgottesdienst an unseren Kirchenchor, das Orchester, die beiden Organisten, das Brassquartett der Stadtkapelle, unsere Ministranten, den Kantor und die Lektoren und an alle, die mitgewirkt haben, wünschen wir allen Hörerinnen und Hörern, besonders allen Kranken und Einsamen und unserer Gottesdienstgemeinde und den Gästen hier in der Leonhardikirche einen gesegneten Pfingstsonntag. Mögen wir alle mit Gottes Geist neue Kraft schöpfen. Lasset uns beten. Herr unser Gott, du hast deine Kirche mit himmlischen Gaben beschenkt. Erhalte ihr deine Gnade, damit die Kraft aus der Höhe, der Heilige Geist, in ihr weiterwirkt und die geistliche Speise sie nährt, bis zur Vollendung. Darum bitten wir durch Christus, unseren Bruder und Herrn. Amen. Amen.

mögen wir mit der Kraft des Heiligen Geistes neue Kraft für unser Leben, für unseren Alltag schöpfen. Gesegnete Pfingsten!

0: Das war die Übertragung des katholischen Gottesdienstes heute am Pfingstsonntag aus der Leonhardikirche in Bad St. Leonhard. Dechant Martin Edlinger hat mit der Gemeinde gefeiert. Musikalisch mitgestaltet wurde die Heilige Messe vom Kirchenchor und Orchester der Pfarre Bad St. Leonhard unter der Leitung von Franz Köppel sowie dem Brassquartett der Stadtkapelle Bad St. Leonhard unter der Leitung von Ottmar Lichtenegger. An der Orgel hörten Sie Maria Bischof und Johann Spruck. Als Kantor hörten Sie Marco Kopp, als Lektoren Dieter Dohr, Erich Kinzel und als Lektorin Angela Münzer. Tontechnik Alexander Köstenberger, Andreas Koren und Tonmeister Bernhard Engel. Leitung der Übertragung Alexandra Braster. Dechant Martin Edlinger und sein Team sind in der Zeit von 11.15 Uhr bis 12.15 Uhr telefonisch erreichbar unter der Telefonnummer 043 50 22 59. Ich wiederhole 043 50 22 59. Damit wünscht Ihnen das gesamte Übertragungsteam einen gesegneten und vor allem begeisterten Pfingstsonntag aus Bad St. Leonhard.
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2: Es ist 11 Uhr im Studio Thomas Puchinger. Wird die Waffenruhe zwischen dem Iran und den USA tatsächlich bald verlängert? US-Präsident Donald Trump hat in der Nacht verkündet, ein Friedensabkommen mit Teheran sei weitgehend ausverhandelt. Der Iran allerdings sieht das anders. Barbara Chandl berichtet.
3: Die iranische Nachrichtenagentur Fars meldet vor kurzem, die Behauptungen des US-Präsidenten zu einem ausverhandelten Friedensabkommen seien unvollständig und würden nicht der Realität entsprechen. Die Straße von Hormuz werde unter voller iranischer Verwaltung und Souveränität bleiben, heißt es. Der Iran habe zwar zugestimmt, die Anzahl der passierenden Schiffe wieder auf das Vorkriegsniveau anzuheben, das bedeute aber keine Rückkehr zur freien Durchfahrt. Die Schifffahrtsroute ist ja seit Beginn von US-israelischen Angriffen im Februar für den Großteil des Schiffverkehrs gesperrt. Einem zuvor veröffentlichten Medienbericht zufolge stehen der Iran und die USA kurz vor der Unterzeichnung eines Abkommens über eine 60-tägige Verlängerung einer Waffenruhe. Während dieser Zeit soll die Straße von Hormuz wieder geöffnet werden und der Iran wieder Öl verkaufen dürfen.
2: In Marktpiesting im Bezirk Wiener Neustadt ist es in der Nacht zu einem Brand gekommen, und zwar in einem Gastronomiebetrieb mit Zimmervermietung. 8 Personen, darunter 2 Kinder, konnten das Gebäude nicht selbst verlassen. Sie mussten von der Feuerwehr vom Balkon im ersten Stock in Sicherheit gebracht werden. Ein 16-jähriger Wiener ist wegen gewaltverherrlichender Bilder und Videos auf Instagram aus dem Verkehr gezogen worden. Der entscheidende Hinweis an die heimischen Sicherheitsbehörden kam vom Facebook-Konzern Meta, der auch Instagram betreibt. In der Vorwoche wurde der Jugendliche dann ausgeforscht, wie es heißt, er ist geständig. Katharina Pawlowski berichtet.
4: Der Bursche hatte auf Instagram extremistische und antisemitische Inhalte gepostet. Er posierte mit Waffen. Auf einem Video wurde eine israelische Fahne zerstört. Am 12. Mai hat Meta das Profil des Jugendlichen entdeckt und den österreichischen Staatsschutzbehörden übermittelt. Denn auf einem geposteten Foto war ein deutlicher Wien-Bezug erkennbar. Binnen weniger Stunden gelang es, den Profilinhaber zu ermitteln. Am 13. Mai um 1 Uhr in der Früh stürmten Cobra-Beamte zur Wiener Adresse des Burschen und nahmen ihn fest. Eine Hausdurchsuchung wurde durchgeführt, Beweismaterial sichergestellt. In einer ersten Einvernahme war der 16-Jährige geständig. Er wurde mit einem vorläufigen Waffenverbot belegt und befindet sich vorerst auf freiem Fuß. Die Staatsanwaltschaft ermittelt unter anderem wegen Verhetzung.
2: Willkommen zu den Radio Niederösterreich Wetteraussichten. Heute scheint fast den ganzen Tag die Sonne, dazu wird's richtig warm. Erstmals werden wir wohl die 30 Grad Marke knacken. Wie in Gänserndorf und Wiener Neustadt, da messen wir schon jetzt 25 Grad. Und in St. Pölten, Wieselburg und Zwettl hat's derzeit 24 Grad. 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In Niederösterreich kommen Sie gut voran. Im Burgenland B52 Rusterstraße zwischen St. Margareten und Rust in beiden Richtungen 10 Minuten Zeitverlust. Und wir schauen noch nach Wien auf die A23, die Südosttangente Richtung Graz am Knoten Prater. Wegen Bauarbeiten stehen nur 2 Fahrstreifen zur Verfügung, einer auf der Hauptfahrbahn, einer rechts auf der Bypassbrücke. Der Stau reicht schon bis zum Stadlauer Tunnel zurück. Eine halbe Stunde Zeitverlust.
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Einen wunderschönen Vormittag, liebe Damen und Herren, da im Saal, vor allem Sie zu Hause an den Radiogeräten oder wenn Sie unterwegs sind, wir sind heute in 5 Bundesländern zu hören. Ich darf Sie begrüßen aus dem Dorfsaal der Gemeinde Tauplitz und Bad Mitterndorf gehört da dazu, so darf man das heute sagen. Und und wir haben uns auf die Reise gemacht. Wenn einer eine Reise tut, dann kann er was erzählen, heißt es wahrscheinlich. Wir sind mit unserer Roas wieder unterwegs. Die zweite Station der steirischen Roas im 2026er Jahr hat uns da hergeführt an den Fuß des Grimmings. Ein mächtiger Nachbar ist da hinter uns, aber auch einer, der Kraft vielleicht gibt und Stütze gibt. Und Stütze ist vielleicht ein Stichwort, das im Laufe dieser Stunde sogar ein paar Mal fallen wird, weil man das ganz einfach braucht. Eine dieser Stützen in einem Ort kann auch die Blasmusik sein, die haben wir heute schon gehört oder jetzt gerade gehört mit dem Marsch Musik, Musik unter Florian Edlinger. Und jetzt einmal einen riesengroßen Applaus, weil das spritziger Spiel, das geht ja gar nicht anders. Wir werden sehr früh erfahren über diese Region, natürlich über die Roas an sich auch. Und wir haben wunderbare Musikanten darüber hinaus, neben der Blasmusik auch noch. Das sind die Lenzblärmerl, auf die wir uns freuen. Aber gleich jetzt freuen wir uns auf eine richtige Lauserpartie. Das sind die Röttelstorner mit der 122er, würde man schön sprechen, mit der 122er Polka. Bitte!

0: Danke vielmals, die Rödelsteiner da bei unserer Frühschoppenbühne, auf der Frühschoppenbühne in Tauplitz. Bad Mitterndorf hat sich an diesen Frühschoppen angeschlossen. Der Herr Bürgermeister schaut schon ganz scharfkantig auf, das werden wir heute auch klären müssen in dieser Stunde. Aber wir sind sozusagen an den Ursprung, ein bisschen an die Wurzeln zurückgekehrt, wo denn die Roas ihren Ausgangspunkt genommen hat, Christoph Wegscheider, gell?
1: Ja, genau. 2019 am Ufer des Altausseersees hat alles begonnen. Da durften wir die erste steirische Roas organisieren und ausrichten. Und jetzt, da 7 Jahre später, sind wir am Tor zum Ausseerland quasi. Und der Grimming lacht uns an, die Sonne lacht uns an. Wir haben wieder ganz viele Musikanten mit dabei, 25 Gruppen, und wir freuen uns sehr auf diesen Tag.
0: Und der Christoph lacht uns auch an, weil natürlich das Wetter auch wieder strahlt, es könnte nicht besser sein. Was sind denn die Besonderheiten dieser Etappe da jetzt?
1: Ja, also das absolute Highlight sind natürlich immer die Musikanten, die Sänger, die Tänzer, die Chöre, die Schurchplattler, die Schnäuzer, die wir heute alle noch erleben werden. Wir haben 7 verschiedene Stationen voller steirischer Volkskultur, Musik und natürlich die Kulinarik darf nicht fehlen. Das Beste, was die Steiermark an Schmankerl zu bieten hat.
0: Ich kann mich gut erinnern, du hast im Frühschoppen in Seckerberg in der ersten Station ja, nach oben geschaut und hat gemeint, es war ein Regengurt. Inzwischen ist sogar das eingetroffen.
1: Ja, inzwischen hat es Gott sei Dank geregnet. Unsere Landwirte haben den Regen ganz dringend gebraucht. Heute braucht man nicht, weil heute wollen wir feiern.
0: Und anscheinend passiert ja sowieso alles, so wie du das wünschst. Und es ist aber auch schön. In diesem Sinne kann das Fest so stattfinden. Vielen Dank, lieber Christoph. Jetzt hören wir uns ein schönes Liedlau aus dieser Region von einem besonders schönen Gesang. Und ich darf euch da bitten, wenn Sie mit dem Auto unterwegs sind, liebe Radiohörer, bleibt vielleicht sogar schnell andächtig zuhören. Und da erinnern Sie jetzt mucksmeiselstill, wenn die Lenzblämerl singen, auf über den Bergschluck.

0: Vielen Dank den Lenz Blermerl. Danke, dass so aufmerksam zugehört habt. Auch solche Momente dürfen wir in einem Frühschoppenplatz haben. War jetzt ja fast ein bisschen so, dass man in der Wiesn liegt, ein bisschen die Zecherl in die Sonne haltet und die Blumerl zählt, gell, Herr Bürgermeister?
1: Naja, die Landschaft die ist da für uns. Bei uns ist es wunderschön. Der Herrgott hat uns da gesegnet und darum gehen wir dort und da mal eine Minute entspannen.
0: Und der Herrgott hat dich auch in der Weise gesegnet, dass du neben Bad Mitterndorf auch diese wunderbare Gemeinde als Bürgermeister begleiten darfst. Und du hast aber gesagt, weil es hätte ja auch sein können, sagst, machen wir die Rohrs bei uns draußen. Na, ganz bewusst machst du das da.
1: Naja, unsere Marktgemeinde besteht aus Bichl-Kainisch. Unsere Marktgemeinde besteht aus Daublitz, aber halt oben drüber Bad Mitterndorf. Und ich als Bürgermeister darf für die Bürger da sein und heute spürt man halt einfach auch, dass die Bürger für den Bürgermeister da sind, dass wir einfach zusammenhalten. Und im letzten Jahr haben wir den Kurort erweitert. Das komplette Gemeindegebiet ist jetzt eine Kurgemeinde. Wir können den Gästen was Besonderes bieten und das feiern wir natürlich heute da in Daublitz. Und wir werden aber auch in den nächsten Jahren einfach wirklich schauen, dass wir in allen Ortsteilen diese Leidenschaft, diese Lebenslust, die was wir haben, für die Bürger und für unsere Gäste nach außen da.
0: Welche Rolle spielt bei all diesen Angeboten, was die Kur betrifft, auch sowas wie die Mosi?
1: Naja, das ist das Lebensgefühl. Das ist genau das, was uns authentisch macht, weil man genau weiß, das macht ja jeder freiwillig, das macht er mit Herzblut, das macht er mit Überzeugung. Und wenn man so in die Runden schaut, sind ja meistens ganze Familien auch oben, was da sitzen, über alle Generationen. Und das ist das, was das ausmacht und das spüren die Leute, aber auch der Bürgermeister.
0: Wollte ich gerade sagen, weil ich habe jetzt das Gefühl gehabt, wie die Enteln gesungen haben, das hat sich ein bisschen angepackt, da bist du auch selber Musikant oder Sänger oder der Badewannen-Caruso, wie es so schön heißt.
1: Die Frage kenne ich schon und ich beantworte jetzt immer gleich, ich spiele daheim die zweite Geige.
0: Alles klar. Liebe Grüße an die Frau Kapellmeister, vielen herzlichen Dank, Herr Bürgermeister. Und wir freuen uns auf die nächste Musi. Und zwar ist es jetzt ein Marsch, der durchaus einen Bezug daher hat, geschrieben vom ehemaligen Militärkapellmeister Rudolf Bodingbauer. Und zwar anlässlich eines Skirennens war das, glaube ich, oder Meisterschaft sogar. Die Militärskimeisterschaften waren es ganz genau. Und dieser Marsch heißt Weiße Garnison. Herr Bürgermeister, abtreten, danke.

0: Die Trachtenkapelle Tauplitz unter Florian Edlinger mit dem Marsch Weiße Garnison von Rudolf Bodingbauer. Ich muss euch sagen, ich habe da herum wirklich das Gefühl, als wäre es ein Wohnzimmer, umgeben von lauter wunderbaren Musikanten. Und ich muss in Zukunft wirklich meine Posaune mitnehmen, weil irgendein Marsch gangen sie, denke ich, schon aus, wo ich mitpfeffern darf. So ein herrliches Gefühl da herum. Ich bin jetzt bei der Lausermusi des heutigen Tages, hätte ich bald gesagt, so habe ich es vom Erscheinungsbild her, nehme ich sie so wahr, die Röttelstorner und der Andreas Schröttenhahn, du bist auch der Chef der Partie. Wo kommst du her genau?
1: Nein, der Chef ist in Zuidlupi und wir kommen von Ausseerland und der Name kommt von der Stoßnacher, da ist der Röttelstorner, der Hausberg und von denen nennen wir ins Dritt.
0: Wie lange gibt es euch schon?
1: Eins gibt es jetzt seit 2018.
0: Also eine junge Partie eigentlich und ich habe jetzt so die Ausseher Bratlmusik mit der Geigenmusik ein bisschen im Gedächtnis oder im Kopf. Seid ihr da schon auch eine Musik, die durchaus für euch eine Gegend auch steht?
1: Ja, sage ich schon, für traditionelle Blos- und Tanzlmusik. Wir orientieren uns auch ein wenig für die Stücke, ein wenig ins Bayerische aus, weil die sind auch ganz schön geschmeidig dort aus und alles und geschmort und haben feste Stücke auch.
0: Du, aber das mit den Lausburben und Lausersein, da liege ich nicht ganz daneben, gell?
1: Nein, du hast schon ein Gericht, ja. Aber ich kenne daheim auch einmal aus Dirndl, da darf ich schnell Grüße schicken, der Nachbarin, der Puppenmanner, die hat heute in 30ern den Kopf dran, fängst du noch Pfeifpfanne Pfupfrennt.
0: Diesem Geheimcode ist nichts mehr hinzuzufügen und wir freuen uns jetzt auf ein Stückchen vom Klaus Kordl, das ist der Rechberger, bitteschön. Schön.

0: Ein Genuss nach dem anderen, wenn man da zuhören darf. Die Röttelsteiner waren das mit dem Rechberger vom Klaus Kordl. Und ich darf jetzt weiter genießen, stehe jetzt mitten in der Damenschar, die wir da auf der Bühne haben, bei den Lenzblärmerl. Lenzblärmerl, das legt ja so viel nahe, woran man da denken kann. Und es ist eigentlich ganz was Naheliegendes dann durchaus. Sag mir jetzt die Kathi, weil die Lenzblärmerl, das ist keine Erfindung eines glühenden Verehrers für euch, sondern das hat eine ganz andere Herkunft.
1: Ja, lieber Paul, wir haben uns gedacht, Damen heiraten auch und kriegen vielleicht einen anderen Nachnamen. Der Fulgnomen allerdings, der bleibt der gleiche. Deswegen haben wir uns gedacht, was liegt nahe, als wir, dass wir uns Lenzblärmerl nennen, aufgrund dessen, weil meine Schwester Eva und ich als Hausnamen daheim den Lenzbauerhof haben.
0: Ihr seid aber zu dritt, das dürfen wir nicht verschweigen, wollen wir gar nicht verschweigen, und die Lenzalm ist vielleicht der Ort, an dem ihr immer wieder probt.
1: Ja, die dritte im Bunde ist unsere Christina, die unterstützt uns kräftig nicht nur beim Singen, sondern auch manchmal sogar mit unseren Kindern. Und oftmals kommen wir auf der Lenzbaueralm zusammen zum Proben, zum Singen. Meine Schwester Eva hat voriges Jahr die Wirtschaft übernommen und wir freuen uns, wenn wir oft die schöne Stunde da oben genießen können.
0: Und die Eva ist ja nicht nur die Almbewirtschafterin, sondern in deinem Hauptberuf bist du Lehrerin. Wie kriegt man das alles unter einen Hut? Das schafft nur eine Frau, gell?
2: Naja, ich bin die Landwirtin, die Christine ist die Lehrerin. Aber ja, ich habe Kühe im Stall, die wollen auch jeden Tag zweimal gemolken werden. Und ist durchaus auch ganz schön, ganz viel anstrengend zeitweise. Aber wir bringen alles unter einen Hut, das passt gut.
0: Und dann strahlt sie noch diese Ruhe aus beim Singen da auf der Bühne und freuen uns jetzt aufs nächste Liedl. Ja, das legt mir auch schon wieder so viel im Mund, wo ich es halbe nur sagen darf. Komm her, du sauberst Dirndl, hör mir jetzt.

0: Die Lenzflammerl waren das. Kim her, du sauberst Dirndl. Würde mir einfallen, aber die Höflichkeit gebietet natürlich ganz was anderes. Denn eine schöne Tradition ist es auch, dass sehr viele Ehrengäste die Steirische Roas und auch unseren Frühschoppen auf Radio Steiermark begrüßen. Und ich begrüße jetzt sehr, sehr herzlich auf der Bühne die Frau Landeshauptmann Stellvertreter Manuela Krohm. Eine Reisetouren, Roas machen. Ist mir heute in der Früh immer gedacht, was bedeutet das eigentlich auch, weil ich gesagt habe, wenn einer eine Reise tut, kann er was erzählen. Da fällt mir noch ein, Entdeckungen zu machen und Begegnungen. Ich glaube, das ist etwas, was Sie auch durchaus wahrnehmen.
1: Ich glaube auch, das Schönste ist, wenn man unterwegs ist und so viel Leute trifft und einfach sieht, wie frei die Leute haben, wenn man mit Werten, mit Tradition, mit Brauchtum unterwegs ist, wenn die Muse, die sogar im Himmel wieder spielen wird. Also ich glaube, das ist das Schöne, wenn man unterwegs ist.
0: Wo wird die Reise für Sie selber heute hingehen?
1: Jetzt bleibe ich mal da.
0: Aber ich meine jetzt im Rahmen der Roas da in Tablitz, was haben Sie schon alles angeschaut?
1: Ich bin ja erst gekommen, der Herr Pfarrer hat mich gerügt, weil ich spät gekommen bin. Entschuldigung. Und jetzt bin ich mal neugierig, was Taublitz alles zu bieten hat, Herr Bürgermeister. Weil wir mal kontrollieren, was du gesagt hast.
0: Es ist sehr vieles, was geboten wird. Und es ist natürlich auch vieles zum Mitmachen. Man könnte Schuhe platteln, man könnte tanzen. Wir haben gerade gehört, das Tanzen oder das Mitsingen. Aus Ihren Augen sicher aus, es wäre alles möglich.
1: Also einmal links umgegangen schon.
0: Einmal links einmal. Es wäre also eine Damenwahl auszurufen. Es schreit nach Versöhnung, Herr Pfarrer und Frau Landeshauptmann Stellvertreter. Aber das machen wir vielleicht noch im Frühschoppen, weil da beim Tanzen, ja, natürlich, natürlich. Ich wünsche einen schönen Tag noch. Vielen herzlichen Dank. Und wir hören jetzt die Röttelstorner wieder. Und zwar ebenfalls mit einem Titel, der sich völlig selbst erklärt. Ein flotter Marsch ist es vom Thomas Eibelmeier. Hoch das Röckchen.

0: Vielen herzlichen Dank, die Rödlsteiner. Mit diesem Marsch hoch das Röckchen kann man sich gut vorstellen, diesen Titel, was der für einen Ursprung hat, weil da, nämlich, wenn du ein Tanzbadl richtig umtragen kannst zu diesem perfekt gewählten Thema, dann ist es ja so, dass der Rock durch die Fliehkraft ein bisschen sich hebt und das macht diesen schönen Anblick dann eines Tanzpaares. Und mehr ist damit auch nicht gemeint. Herr Kapellmeister Florian Edlinger, darf ich jetzt bei dir da ein bisschen sein, deine Kapellen oder die über deine Kapellen ein bisschen ausfratscheln? Ihr begeistert mich schon seit gestern zum Mittag. Die Trachtenkapelle Tauplitz. Ihr seid nicht jetzt die ganz, ganz große Kapelle, hätte ich mal gesagt, so ehrlich dürfen wir sein, oder das, so viel dürfen wir verraten, aber ihr spielt großartig auf. Wie lange darfst du dieser Kapelle schon vorstehen?
1: Also ich darf seit 2016 Kapellmeister sein bei der Trachtenkapelle. Wir sind 48 Leute. Das ist für unseren Ort Tauplitz eigentlich ganz schön viel, gut 1000 Einwohner.
0: Ja, und man merkt, die Tauplitzer sind zu Recht stolz auf euch. Ich nehme an, so wie es halt ist, der Jahreslauf, der da stattfindet, den begleitet ihr?
1: Ja, wir sind das ganze Jahr im Einsatz. Sei es bei Feierlichkeiten wie Floriani oder auch so Sachen. Wir haben den ganzen Sommer Platzkonzerte am Dorfplatz um 8 Mal. Von Juli bis September. Und auch bei Trauerfeiern sind wir dabei überall, wo man uns halt brauchen kann.
0: Bei meinem Ortsbummel habe ich das gesehen gestern, das Tafel ab 20 Uhr Platzkonzert. Wie schafft man das? Es sind ja vielfach junge Leute, wir haben auch schon gehört, viele Familien sind drinnen vertreten, dass man dann die Leute so motiviert und bei der Stange haltet, weil das muss man sich schon auch einmal in Zahlen vorstellen, wie viele Auftritte das sind. Wie viele sind es, hast du im Kopf?
1: Ja, wir kommen übers Jahr sicher 80 Mal zusammen, aber das ist dann ohne, dann kommen noch Ausschusssitzungen dazu für die ganzen, die kleinen Partien. Also ich glaube, jeden dritten Tag sehen wir uns und das. Ja, wir sind mehr unterwegs wie daheim eigentlich.
0: Und ich habe das Gefühl bei dir, du magst das so gern, dass da was fehlt hat. Du darfst einen Tag einschieben, wenn es ja steht, den vierten Tag war, was euch seht.
1: Naja, das Hirn war gut, wenn ich das Jahr 800 Tage hätte, dann kommt man auch ein bisschen öfter zusammenkommen. Ah, es passt so, wie es ist.
0: Es passt so, wie es ist. Vor kurzem, wenn ich es richtig mitgekriegt habe, habe ich ein Wertungsspiel gehabt. Wie habe ich es da angeschnitten?
1: Ja, wir haben da eine Auszeichnung bekommen, also über 90 Punkte. Haben dann das zweite Mal den steirischen Panther erhalten dürfen. Und auf das sind wir sehr stolz.
0: Und jetzt kein Klatschen. Wir freuen uns jetzt auf einen Blaskapellen-Klassiker, nämlich aus dem großartigen Repertoire von Ernst Mosch und seinen Egerländer Musikanten. Da hören wir die Gablonzer Berdeln.

0: Wahrlich eine Perle der Blasmusik, die Gablonzer Perlen waren das, gespielt von der Trachtenkapelle Tauplitz. Meine lieben Damen und Herren da im Saal, wie spontan sind Sie denn? Wenn ich da so herumschaue, ihr könnt ja genauso gut ein großer Chor sein und jetzt dämmert schon, auf was ich da jetzt aussehen möchte. Ich vergib nur einen Ton und dann sage ich noch das Lied an, was wir singen, nämlich Hoch soll er leben. 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Erste, zweite, dritte, vierte, fünfte Stimme, mehr braucht man nicht. 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
0: Ja, wer denn, habe ich da schon gehört, fragen, gell? Der Herr Obmann, der Musi, der Roland Bär, hat genau heute Geburtstag. Bei mir auf der Bühne ist jetzt der Mario Seebacher, der Vorstand der Tourismus, des Tourismusvereines aus Irland. Salzburg kann man gut. So was habt ihr auch nicht auf der Geburtstagsständchen in eurem Programm, obwohl es sehr, sehr viel habt, gell, im Programm zu bieten. Über die Rohrs hinaus natürlich.
2: Ja, natürlich. Wir haben über das ganze Jahr im Irland sehr viele Veranstaltungen. Wir feiern heute die Feste, wie sie fallen, sage ich jetzt einmal. Aber als nächster. Das nächste Fest, das steht schon im Stadtluch, da ist der Grill Rudi ist dort, der Obmann vom Narzissenverein Bad Aussee. Und aus Seerland, wir haben am Donnerstag schon die Wahl der Narzissenkönigin und der zwei Prinzessinnen. Am Freitag ist dann schon der Maidanz mit 250 Kindern und dann natürlich am Sonntag das Narzissenfest. Und ich denke mal, da wird es wieder zum Feiern werden.
0: Da wird es wieder zum Feiern werden. Und jetzt ist es natürlich so schnell ausgesagt, wie du es aufgezählt hast, weil so passiert es dann. Aber wann fängt denn tatsächlich die Vorbereitung für so ein großes Ereignis an?
2: Für das Narzissenfest, das geht eigentlich über das ganze Jahr. Also da wird es nie langweilig. Der Rudi ist immer unterwegs, schaut, dass er Sponsoren kriegt und ist da sehr agil, sage ich einmal. Das geht über das ganze Jahr durch.
0: Da hat man dann schon viel zum Denken, da kann es sein, dass an die Haare ausgegangen.
2: Wie man es bei mir sieht, ja, das hat aber vielleicht auch mit meinem Vater zu tun, es ist, muss ich mal nachfragen.
0: Aber ich bin jetzt deshalb so frech gewesen, weil wir sind beim gleichen Friseur, so muss ich das dazu erzählen, sonst hätte ich mir das jetzt nicht sagen traut. Ich wünsche gutes Gelingen für alle Projekte, die ich in dem Jahr vorhabe und sage vielen herzlichen Dank für deinen Besuch auf der Bühne und wir hören jetzt, ja, vielleicht passt sie dazu, die Lausermosi, die Röttelstorner mit am gesungenen Stickel, mit dir heißt es.

0: Ein schönes Walzerl in unserem Frühschoppen da im Dorfsaal sind wir heute. An diesem Pfingstsonntag in Tauplitz, Bad Mitterndorf, ist die Gemeinde, die da drüber steht sozusagen. Wir haben schon vom Herrn Bürgermeister gehört, es gibt einige Gemeinden, die da zusammengelegt sind. Man verzeiht mir, ich habe es mir nicht alle gemerkt jetzt. Man versteht es auch, glaube ich. Neben mir steht jetzt nämlich die regierende Narzissenkönigin, die Magdalena Eckert. Liebe Magdalena, wir haben schon vorher gehört, deine Regentschaft neigt sich dem Ende zu. Wie schaut denn so ein kurzes Resümee aus?
1: Ja, ich beschreibe das Ganze mal in 3 Wörtern. Ich würde sagen, sehr intensiv, unglaublich vielseitig und vor allem sehr berührend war das Ganze Jahr mit ganz vielen Gänsehautmomenten. Und ja, ich werde das immer sehr, sehr tief in mein Herzen tragen und bin jetzt schon dankbar, dass ich das meine Heimat so gut vertreten habe dürfen.
0: Das hast du jetzt so lieb gesagt und man kennt auch, dass es da nicht leicht fällt, dass du die Krone hergibst. Gell? Aber was ist denn so der berührendste Moment? Ich könnte mir vorstellen, dass natürlich der Moment, wo du dann das da fragst, dass das bist, einer der ganz wichtigen ist, oder?
1: Ja, es war der Moment, wo es geheißen hat, du wirst Hoheit und dann natürlich nur als Königin, da als Einheimische, war natürlich unglaublich berührend. Und ja, ich habe zwei super Mädels an meiner Seite, wo ganz viel Freundschaft entstanden ist, was super wichtig ist und es war ein unglaublich schönes Jahr.
0: Was kannst du deiner Nachfolgerin mitgeben auf den Weg?
1: Genießen. Das eine Jahr ist so schnell übergangen, auf jeden Fall die Zeit genießen. Es wird sehr intensiv, aber genau das sind die wertvollen Momente und ja, einfach da im Moment sein und leben.
0: Sag eine junge Frau, die ja schon sehr viel gelernt hat in dieser Zeit, in dieser kurzen Zeit, die du diese schöne Erde schmücken darfst. So darf ich das jetzt sagen. Danke, dass du da warst. Weiterhin alles Gute und alles Gute bei dem, was du mal angehst. Was wird das sein?
1: Danke. Also ich werde jetzt Zahnarztassistentin. Genau, das wird jetzt so mein weiterlicher beruflicher Werdegang noch.
0: Alles, alles Gute. Danke vielmals. Und weil es auch dazu passt und weil er bevorsteht, und das geben wir der Magdalena jetzt auch noch mit, dann hat sie es ein bisschen ruhiger, im Sinne der Lenzblermann. Ich freue mich auf den Sommer.

0: Vielen herzlichen Dank, der Lenz Blerwerl. Sie werden nachher sicher noch ein paar Sachen singen. Mir kocht schon ein bisschen das Magerl und ich drücke jetzt auch schon ein bisschen auf die Zeit. Hans Ecker, wir haben schon vorher geredet, was du heute kochst. In aller Kürze.
1: In aller Kürze. Es gibt ein Plunzenkrestel, das ist eigentlich relativ kurz.
0: Was heißt relativ? Geh aus den Anrichten. Danke vielmals, Hans Ecker. Und wir hören jetzt die Rötlsteiner. Ist die Welt auch noch so schön? Bitteschön. Applaus.

Das waren die Rötelsteiner, das war unser Frühschoppen aus Tauplitz im Rahmen der zweiten Station der Steirischen Roas. Ein traumhafter Tag. Ich darf mich auch noch bei meinem Traumteam verabschieden und bedanken. Das ist der Hermann Weitlaner, Bernhard Schädelberger, Tonmeister war der Bernhard Schmidt. Pauli Reicher wünscht euch noch einen schönen Sonntag, eine schöne Roas. Und jetzt gibt's noch die Bluesmusik. Dankeschön, pfiat euch, schöne Pfingsten.

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0: In einer Urkunde, die von der Ansiedlung der Zisterziensermönche in Fichtring im Jahr 1142 berichtet, wird Köttmannsdorf erstmals genannt. Die Pfarrkirche zum heiligen Georg weist sowohl im Turm als auch mit der Nord- und Südwand des Kirchenschiffes romanischen Stil auf. Aus dieser Zeit stammt auch ein Vortragskreuz, das sich jetzt im Diözesanmuseum in Klagenfurt befindet. Es ist der älteste Zeuge christlichen Glaubens in der Pfarre Köttmannsdorf und gilt als Seltenheit sogar im europäischen Raum. Das Geläute besteht aus drei Glocken. Die kleine Glocke trägt die Inschrift: 1583 bin ich durch das Feuer geflossen. Benedikt Vierich hat mich in Völkermarkt gegossen.
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2: Hohe Nachfrage nach der sogenannten Geräteretterprämie. 100.000 Geräte wurden bereits repariert. In Kalifornien wurde der Notstand ausgerufen. Grund ist ein Tank, der zu explodieren droht. Und das Wetter, heute ist es sommerlich. Im Studio Thomas Buchinger, schöne Mittagsstunde. Wer ein defektes Elektrogerät hat, kann seit Anfang des Jahres die sogenannte Geräteretterprämie beantragen. Die Förderaktion findet hohen Anklang in der Bevölkerung, heißt es vom Umweltministerium. Die zukünftige Finanzierung sei aber noch Teil der jetzigen Budgetverhandlungen. Sarah Heidenreich und Hanna Sommersacher berichten.
3: Ob streikende Kaffeemaschine oder kaputte Waschmaschine. Seit Jänner kann man die neue Geräteretterprämie beantragen, das Nachfolgemodell zum Reparaturbonus. Mit rund 30 Millionen Euro pro Jahr fördert der Staat die Reparatur von Elektrogeräten, die Hälfte der Kosten, maximal 130 Euro pro Gerät. Das Angebot werde stark genutzt. Knapp 100.000 Geräte seien bereits repariert worden. Vor allem Kaffeemaschinen, Waschmaschinen und Geschirrspüler, sagt Umweltminister Norbert Totschnig, ÖVP. Doch wie es mit der Finanzierung weitergeht, lässt der Minister offen.
4: Wir müssen genau anschauen, wie wir die Finanzierung für die nächsten Jahre sichern. Da steht alles zur Diskussion, aber ich bitte in dem Fall abzuwarten, bis die Budgetrede gehalten ist.
3: Somit ist noch unklar, ob die Geräteretterprämie die Einsparungen im Budget überdauern wird.
2: In Kalifornien droht ein Lagertank mit einer leicht entzündbaren Chemikalie zu explodieren. Die Behörden haben in dem Gebiet südlich von Los Angeles Evakuierungen angeordnet und mittlerweile auch den Notstand ausgerufen. Zehntausende Menschen sind betroffen. Barbara Jandl berichtet.
5: Der etwa 129.000 Liter fassende Tank befindet sich auf dem Firmengelände eines Luft- und Raumfahrtunternehmens im Großraum Los Angeles. Gefüllt ist dieser mit Methylmethacrylat. Das ist eine hochgiftige und leicht entzündliche Chemikalie, die bei der Herstellung von Kunststoffen verwendet wird. Laut dem Leiter der Feuerwehrbehörde ist es bisher nicht möglich gewesen, das Risiko einer Explosion des Tanks einzudämmen. Die Temperatur im Innenbereich des Tanks ist sogar noch weiter gestiegen. Deshalb wurde jetzt der Notstand ausgerufen. Damit kann der Bundesstaat auf mehr Hilfe und Geld der US-Regierung hoffen. Rund 40.000 Menschen in der Umgebung mussten ihre Häuser verlassen und übernachten jetzt in Hotels. Wann sie zurückkehren können, ist noch völlig unklar.
2: Die anhaltende Trockenheit stellt weiterhin ein großes Problem für die heimische Landwirtschaft dar. Eine ihrer Folgen ist die Futtermittelknappheit. Das Landwirtschaftsministerium hat deshalb die Regeln für heuer gelockert und eine vorzeitige Nutzung von Biodiversitätsflächen freigegeben. Theresa Freudenthaler mit den Einzelheiten.
6: Eigentlich gilt in Österreich, dass 75% der Acker-Biodiversitätsflächen am Betrieb frühestens am 1. August gemäht

0: Bewirtschaftung. Lockerungen gibt es auch bei den Biodiversitätsflächen im Grünland. Dabei gibt es mehrere Varianten. Landwirtinnen und Landwirte können die Fläche etwa erst mit der zweiten Maat nutzen. Hier wird der frühestmögliche Mähtermin heuer um 2 Wochen vorverlegt. Eine andere Möglichkeit ist es, die Fläche nach der Weide oder Maat längere Zeit nicht zu nutzen. Sonst sind es 9 Wochen, heuer 7.
1: Wir kommen zum Sport. Die Formel 1 WM geht heute mit dem großen Preis von Kanada weiter, wo die Mercedes-Piloten George Russell und Kimi Antonelli die klaren Favoriten sind, Gerd Prasker.
2: Es ist vermutlich nur die Frage, wer von den beiden gewinnt. Es ist vor allem für Kimi Antonelli auch die Frage, ob sich die beiden nach dem gestrigen teaminternen Crash im Sprint an den von Toto Wolff verordneten Waffenstillstand halten werden.
3: Well, that's the question mark, even for myself.
4: Einmal ist genug, dann haben wir es verstanden, aber 4-mal zwingt mich dann dazu, über Krieg der Sterne zu sprechen.
2: Und Russell versucht, die Situation zu deeskalieren. Man wisse, was zu tun ist, man würde sich auch respektieren.
5: We're both racing drivers, we both know what to do, we both respect one another.
2: George Russell hat mit Sprintsieg und Pole Position jedenfalls bewiesen, dass ihm die Strecke liegt. Antonelli steht auf 2, dahinter die beiden McLaren von Norris und Piastri. Das alles ab 22 Uhr vermutlich bei Regen.
1: Ja, allerdings bei der Formel 1 in Kanada und damit sind wir auch schon bei den Radio Niederösterreich Wetteraussichten. Dort eben Regen, nicht aber bei uns, Jenny.
6: Ja, bei uns wird man nur nass, wenn man freiwillig ins Wasser reinspringt. Bis zu 31 Grad heute. Viel Sonnenschein. Nur ganz vereinzelt könnten gewitterige Schauer auftauchen, die aber am ehesten im Wald- und Mostviertel. Meist bleibt es aber auch dort trocken. Etwas Sahara-Staub ist heute mit dabei. Morgen am Pfingstmontag mit Sommertemperaturen von 26 bis 32 Grad, dann in 1500 Meter Höhe 17 Grad und es bleibt auch morgen überwiegend sonnig. Im Moment haben wir schon 25 Grad in Zwettl, wolkenloser Himmel, auch in Poisdorf bei 27 Grad. St. Pölten am Stetten Wiener Neustadt bei 26 Grad. Auch die anderen Bundesländer, Salzburg, Linz, 27 Grad, wolkenlos. Dann in Wien, Graz, Eisenstadt, Innsbruck, Klagenfurt, wolkenlos, 26 Grad. Und in Bregenz ist es wolkenlos bei aktuell 23 Grad. 12.07 Uhr, Radio Niederösterreich mit dem schnellsten Verkehrsservice im Land. Es ist in Niederösterreich alles ruhig auf den Straßen in Wien. A23 Südosttangente Richtung Graz am Knoten Prater. Wegen Bauarbeiten stehen nur 2 Fahrstreifen zur Verfügung, einer auf der Hauptfahrbahn, einer rechts auf der Bypassbrücke. Der Stau reicht bis Stadlau zurück. Das bedeutet fast eine Dreiviertelstunde Zeitverlust. Und 10 Minuten verlieren Sie am inneren Gürtel zwischen der Währinger Straße und der Nussdorfer Straße. Da staut es ebenfalls wegen Bauarbeiten. Gute Fahrt.
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6: Einfach die größten Hits aller Zeiten bei uns gleich stingen.
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6: So schön, gemixt mit ABBA oder Tina Turner und dem Osbourne Kurti. Und gleich gibt's danach eine Neuvorstellung. Von der ehemaligen Seersängerin Astrid Wirtenberger gibt's gleich. Jetzt mal Tina Turner, der Best, auf Radio Niederösterreich.

So klingt die Musik und jetzt gibt's was Neues. Astrid Wirtenberger, ehemals Sängerin der Seher, die möchte jetzt in ihrem neuen Lied die Menschen mit Fehlern, Eigenheiten und kleinen Macken feiern, weil wir sind alle so und genau diese Seiten dürfen da jetzt einmal, ja, ein bisschen gefeiert werden, weil das ist einfach menschlich. Das ist die neue von Astrid Wirtenberger und das Lied heißt Ich find dein Herz mega. Da ist sie. Woher?

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3: 12.30 Uhr ist es Radio Niederösterreich mit dem schnellsten Verkehrsservice im Land. Die Tangente heute ein bisschen meiden, wenn Sie können. A23 Richtung Graz am Knoten Prater. Da gibt's Bauarbeiten und deswegen sind nur zwei Fahrstreifen im Moment zu befahren. Einer auf der Hauptfahrbahn, einer rechts auf der Bypassbrücke. Und der Stau reicht bis Stadlau und auch auf die A22 zurück. Das bedeutet schon über eine halbe Stunde Zeitverlust. 10 Minuten länger brauchen Sie am inneren Gürtel zwischen der Währinger Straße und der Nussdorfer Straße wegen Bauarbeiten. Ansonsten geht's gut. Eine gute Fahrt. Das Radio Niederösterreich-Wetter am Pfingstwochenende. Es beschert uns Sommertage. Bis zu 31 Grad heute, bis zu 32 Grad sogar morgen. Meistens ungetrübter Sonnenschein. Vereinzelt, ganz vereinzelt können heute Gewitter dabei sein im Wald- und Mostviertel. Aber auch da bleibt's eher trocken. Zurück zur Musik. Das ist Radio Niederösterreich. Schönen Nachmittag.

0: einen schönen Nachmittag. Das ist Radio Niederösterreich und der Mann gilt ganz offiziell als einer der bedeutendsten Musiker unseres Jahrhunderts. Knock, knock, knocking on heaven's door. Eindeutig, oder? Bob Dylan. Knock, knock, knocking on heaven's door. So viele geniale Hits. 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Heute feiert Bob Dylan seinen 85. Geburtstag und er kann schon auf 70 Jahre Karriere zurückblicken. Benedikt Schäper, der hat uns echt schon viele Ausnahmesongs geschenkt. Like a rolling
1: stone. Kluge Kompositionen und zeitlose Zeilen, die Menschen immer noch bewegen. Es sind die musikalischen Markenzeichen von Bob Dylan. Geboren 1941 als Robert Allen Zimmerman im mittleren Westen der USA, zieht es den Teenager früh nach New York. Nur mit einer Gitarre und einer Mundharmonika im Gepäck. Erste Konzerte und Verträge folgen schnell. Der feste Glaube an sich selbst und kein Mangel an Selbstvertrauen beflügeln ihn damals.
2: Es ist ein Gefühl, das man hat. Ich wusste etwas über mich, was sonst niemand wusste. Ich hatte ein genaues Bild von mir im Kopf und ich wusste, das wird wahr werden.
1: Sein Künstlername, eine Hommage an den walisischen Dichter Dylan Thomas. And it's all over now, baby blue. Maßgeblich beeinflusst Dylan die Folkszene der 60er Jahre. Hey, Mr. Tambourine Man, play a song for me. In den USA gilt der junge Bob als ein Sprachrohr der Bürgerrechts- und Friedensbewegung. Doch Dylan verweigert sich, damals wie heute, diesem und jedem anderen Etikett.
2: Man fühlt sich wie ein Hochstapler, wenn Leute denken, du seist etwas, was du gar nicht bist. Mein Image war nicht das eines normalen Sängers. Manche sahen mich eher als eine Gefahr für die Gesellschaft. Andere sagten, ich sei ein Prophet oder ein Erlöser. Aber das war ich nie.
1: Bob Dylan schreibt mehr als 600 Lieder und verkauft 125 Millionen Alben. 10 Grammys und ein Oscar krönen die Karriere. 2016 erhält der Ausnahmekünstler sogar den Literaturnobelpreis, bleibt aber der Verleihung fern und seinem Image als Querkopf treu.
2: Ich blicke nicht mehr zurück auf meine Karriere und meine Lieder. Ich wüsste auch gar nicht wie. Meine Songs musste ich einfach schreiben. Die meisten sind irgendwie auf magische Weise entstanden. Und diese ersten Songs waren like almost magically written.
1: Knock, knock, knocking on heaven's door. Viele seiner Lieder thematisieren die Vergänglichkeit. Doch die hält Bob Dylan scheinbar nicht davon ab, auch mit 85 noch um die Welt zu touren.
0: Ewig frisch, die Songs von Bob Dylan, Like a Rolling Stone, bei uns jetzt auf Radio Niederösterreich. Happy Birthday zum 85er. 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

Radio Niederösterreich mit Neil Diamond und perfekte Zeit, oder jetzt den kühlen Radler aus der Kühlbox rauszuholen und unter dem Sonnenschirm genießen. Mit Sommermusik, Ricky Martin.

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4: Große Uneinigkeit gibt es in der Koalition, unter anderem in der Familienpolitik. Die Vorstellungen, die gehen da vor allem zwischen ÖVP und SPÖ auseinander. Die Väterbeteiligung ist in Österreich besonders gering. Die SPÖ will daher die Karenzregeln ändern. Die ÖVP ist skeptisch bis ablehnend und legt jetzt dazu eine passende Umfrage vor, Felix Nowak.
5: Nur ein Viertel der Befragten will eine gesetzliche Verpflichtung, die Karenz halbe-halbe zwischen beiden Eltern aufzuteilen. Das ergibt eine Online-Umfrage des Demox-Instituts, die ÖVP in Auftrag gegeben hat. Demnach ist der Anteil bei den Männern mit 28% sogar höher als bei den Frauen mit 20%. Männer sprechen sich also noch eher für eine 50-50-Verpflichtung aus. Familienministerin Bauer, ÖVP, pocht auf Wahlfreiheit und den Ausbau der Kinderbetreuung. Eine sofortige halbe-halbe-Verpflichtung fordert allerdings auch SPÖ-Frauenministerin Holzleitner nicht. Längerfristig soll es für sie aber in diese Richtung gehen. Bisher konnte sich die Regierung in dieser Sache nur auf eine Arbeitsgruppe einigen.
4: Ins Ausland, in der serbischen Hauptstadt Belgrad, haben gestern Abend zehntausende Menschen für Neuwahlen demonstriert. Dabei ist es zu Zusammenstößen mit der Polizei gekommen. 23 Menschen sind festgenommen worden. Barbara Tschandl informiert.
6: Am späten Abend kommt es in den Straßen Belgrads am Rande der großen Demonstration zu tumultartigen Szenen. Maskierte werfen Feuerwerkskörper in Richtung der Polizei, setzen Müllcontainer in Brand. Mehrere Beamte werden verletzt. Die Kundgebung gestern war Teil einer ganzen Serie von Protesten, die es seit dem Einsturz eines Bahnhofsvordachs in der Stadt Novi Sad vor 2 Jahren gegeben hat. Dabei sind damals 16 Menschen ums Leben gekommen. Die Protestbewegung wird mittlerweile von Millionen Bürgerinnen und Bürgern unterstützt. Sie machen die Schlamperei und Korruption der Regierung unter Präsident Aleksandar Vučić für das Unglück verantwortlich und fordern vorgezogene Neuwahlen. Die nächste reguläre Parlamentswahl würde Ende nächsten Jahres stattfinden.
4: Wer ein defektes Elektrogerät hat, kann seit Anfang des Jahres die Geräteretterprämie beantragen. Die Förderaktion findet hohen Anklang in der Bevölkerung, heißt es seitens des Umweltministeriums. Die künftige Finanzierung sei aber noch Teil der Budgetverhandlungen. In Niederösterreich gab es im vergangenen Jahr weniger Hochzeiten als noch im Jahr davor. Gefragter waren hingegen eingetragene Partnerschaften. Es wurden zudem mehr Ehen geschieden und mehr eingetragene Partnerschaften aufgelöst. Sommer zu Pfingsten, Jenny Frank.
2: Das Radio Niederösterreich Wetter. Jetzt haben wir schon 28 Grad draußen in Krems, Berndorf oder Bad Vöslau. 27 Grad in St. Pölten, Weidhof an der Ips, La an der Theia, Gumboldskirchen oder Wien. Die Temperaturen, die klettern sogar noch auf bis zu 31 Grad heute und das bei sehr viel Sonnenschein. Nur ab und zu können Wolken auftauchen und vereinzelt im Wald- und Mostviertel gewitterige Regenschauer vorbeischauen. Meistens bleibt es aber auch da trocken. Ein bisschen Sahara-Staub kann auch in der Luft sein, falls Sie sich wundern, wenn es ein bisschen trüb ist. Morgen am Pfingstmontag, auch da geht es mit Sommertemperaturen weiter von 26 bis 32 Grad. 13.03 Uhr Radio Niederösterreich mit dem schnellsten Verkehrsservice im Land. Wien beschäftigt uns heute vor allem die Südosttangente A23 Richtung Graz. Am Knoten Prater wegen Bauarbeiten stehen da nur 2 Fahrstreifen zur Verfügung. Einer auf der Hauptfahrbahn, einer rechts auf der Bypassbrücke. Und der Stau reicht schon bis Stadlau und auch auf die A22 zurück. Sie verlieren da 40 Minuten. Also wenn Sie das umgehen können, dann irgendwie machen. Dann noch weiter in Wien, 10 Minuten länger am inneren Gürtel zwischen der Währinger Straße und der Nussdorfer Straße sowie am äußeren Gürtel von der Heiligenstädter Lände bis zur Döblinger Hauptstraße. Eine gute Fahrt!
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2: Und vielleicht haben Sie ja endlich mal Zeit im Garten oder auf der Terrasse, vielleicht sogar am eigenen Pool oder im aufgeblasenen Planschbecken. Radio Niederösterreich mit der App einfach mit nach draußen nehmen. Wir bleiben bei Ihnen mit den größten Hits aller Zeiten. Barbara Streisand gleich mit dabei oder Falco und Belinda Carlisle. Leave a light on. Einen schönen Sonntag.

0: Sie hören Radio Niederösterreich am Sonntagnachmittag und vielleicht haben Sie ja heute am Abend Lust, sich was anzuschauen, was Sie vielleicht noch aus der Komödie Fuck You Goethe kennen, falls Sie die gesehen haben. Da hat ja die Chantal mitgespielt, falls Sie sich erinnern können, das war das hübsche Mädchen, das aber natürlich nicht wahnsinnig klug war, die Chantal. Und der wird jetzt heute ein eigener Film in ORF 1 gewidmet, Chantal im Märchenland. Chantal ist mittlerweile längst aus der Schule draußen, ohne Job und noch immer nicht die Allerklügste, wie der Ex-Lehrer feststellen muss.
1: Chantal!
2: Ja? Oh mein Gott, was? Er lebt er noch? Ich dachte, alle unsere Lehrer sind schon tot.
1: Hast du ernsthaft noch keinen Job?
2: Doch, ich bin Influencerin. Ich bin kurz vorm Durchbruch.
1: Das Einzige, was bricht, bin ich, wenn ich deine hirnlosen Postings sehe.
2: Wie er mir folgt.
1: Hör endlich auf, davon zu träumen, berühmt zu werden. Wer wird das schon?
2: Ob alt. Jedes Geschichtsbuch ist voll von VIPs. Hier, Hitler, diese Zwillinge da, Mona und Lisa, Dings, Galoi Galai, der die Sternschnuppen entdeckt hat, Homer und Platon.
3: Homer und Platon.
2: Oh.
0: Alles ändert sich dann plötzlich, als Chantal mit ihrer besten Freundin durch einen Zauberspiegel stolpert und sich dann plötzlich als Dornröschen und Aschenputtel im Märchenland wiederfinden.
2: Ist es jetzt vor oder nach Aschenputtel mit dem Schuh?
4: Mädchen, du bist Dornröschen!
2: Nein, ist es die Rumpelstilzchen küssen muss?
4: Mit Dornröschen kommt diese Hexe und dann bist du 100 Jahre tot!
2: Nein, ich will ein anderes Märchen. Eins mit Drogen und Sex. Oder Strippern.
4: Bitte, bitte, bitte, bitte, bitte!
0: Chantal im Märchenland, heute um 20.15 Uhr in ORF 1, ein Märchen der etwas anderen Art. 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
2: 13.30 Uhr ist es, Radio Niederösterreich mit dem schnellsten Verkehrsservice im Land. Immer noch 10 Minuten länger in Wien am inneren Gürtel zwischen der Währinger Straße und der Nussdorfer Straße, auch am äußeren Gürtel von der Heiligenstädter Lände bis zur Döblinger Hauptstraße. Dann eine halbe Stunde Zeitverlust auf der A23, der Südosttangente Richtung Graz, am Knoten Prater. Da wird gebaut, da stehen nur zwei Fahrstreifen zur Verfügung, einer auf der Hauptfahrbahn und einer rechts auf der Bypassbrücke. Und da reicht der Stau jetzt schon bis Stadlau und auch auf die A22 zurück. Halbe Stunde, die Sie da mehr einplanen müssen. Eine sichere Fahrt wünsche ich Ihnen. Kommen Sie gut an Ihr Ziel. An diesem Pfingstsonntag und dieses Pfingstwochenende beschert uns Sommertage. Bis zu 31 Grad sind es heute, 32 Grad sogar morgen, meistens ungetrübter Sonnenschein. Ganz vereinzelt kann es heute Gewitter im Wald- und Mostviertel geben, aber die sind wirklich die Ausnahme. So, wenn wir schon Sommer haben, dann haben wir auch Sommermusik. Saragossa Band!

0: mit Radio Niederösterreich durch den Nachmittag. Und wie würde es klingen, wenn man Song Contest Hits a cappella singt? So zum Beispiel. Safer Six machen solche Sachen. Die A Cappella Band macht jetzt mit dem neuen Programm 12 Points, die größten Hits des Song Contests. Neue Sache. Michael Haustein, Markus Wallner und Nick Harras. Auf welche Klassiker dürfen wir uns da freuen?
1: Also wir gehen wirklich fast alle 70 Jahre durch. Also die österreichischen Sieger sind dabei. Rise Like a Phoenix, also Merci Cherie.
2: Merci, merci, merci für die Stunden, Cherie.
1: Wir haben einiges aus den 70er Jahren. Wir haben was Französisches von der Céline Dion. Wir haben Congratulations unter anderem und so weiter.
0: Und wer glaubt, dass so eine A-Cappella-Band immer das Gleiche macht, der täuscht sich. Die Band hat sogar neue Instrumente mit den Stimmen versucht nachzumachen.
3: Wir haben so ein bisschen eine Art Bahnflöten-Effekt. Und dann haben wir noch so einen Slap-Bass, ja. Also bei einer ziemlichen funky Nummer, die mein absoluter Favorite, also ein absoluter Geheimtipp auch ist. Das klingt wirklich ziemlich cool.
0: Das alles im neuen Programm von Safer Six. 12 Points, die größten Hits des Song Contests. Nächster Termin: Niederösterreich-Premiere im Stadttheater Wiener Neustadt am kommenden Freitag um 19.30 Uhr. Und da sind natürlich auch die neueren ESC-Hits mit dabei. Da sind Safer Six mit Euphoria von Loreen. Da kann man gespannt sein, wie die das umsetzen.

die größten Hits aller Zeiten für Ihren gemütlichen Nachmittag mit Radio Niederösterreich. Und da machen wir doch gleich genauso weiter mit den besten Hits. Einfach nur die größten Klassiker. Gleich gibt's auch Barry Manilow und Kylie Minogue. Und dann ist es 14 Uhr.

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5: Bei heftigen russischen Angriffen mit Kampfdrohnen und Raketen sind in der ukrainischen Hauptstadt Kiew laut Behörden mindestens 4 Menschen getötet worden. Dutzende Personen sind verletzt worden, darunter auch Kinder. Barbara Tschandl berichtet.
6: Die ganze Nacht über und auch heute in der Früh hat es in Kiew Luftalarm und Berichte über Explosionen in verschiedenen Teilen der Hauptstadt gegeben. Viele Menschen haben Zuflucht in U-Bahn-Stationen gesucht und dort in Schlafsäcken übernachtet. Der 20-jährige Igor aus Kiew war in seiner Wohnung, als sein Haus angegriffen wurde.
7: Ich hatte solche Angst. Ehrlich gesagt habe ich gedacht, es wäre mein letzter Tag.
6: Seit der Nacht arbeiten Rettungskräfte daran, Gebäude zu löschen und Trümmer von Straßen zu beseitigen. Viele Wohnhäuser und auch ein Einkaufszentrum sind komplett abgebrannt. Russland hatte diesen Schlag als Vergeltung angedroht, nachdem die Ukraine eine Berufsschule in dem von Moskau besetzten Gebiet Luhansk angegriffen hatte. Dabei sind am Freitag 21 Studentinnen und Studenten getötet und Dutzend weitere verletzt worden.
5: Große Einigkeit, Uneinigkeit gibt es in der Koalition, unter anderem in der Familienpolitik. Die Vorstellungen gehen da vor allem zwischen der ÖVP und der SPÖ auseinander. Die Väterbeteiligung ist in Österreich besonders gering. Die SPÖ will daher die Karenzregeln ändern. Die ÖVP sieht das skeptisch bis ablehnend. In Markt Pisting im Bezirk Wiener Neustadt ist es in der Nacht auf heute in einem Gastronomiebetrieb mit Zimmervermietung zu einem Brand gekommen. 8 Personen, darunter 2 Kinder, konnten das Gebäude nicht selbst verlassen. Sie mussten vom Balkon im 1. Stock in Sicherheit gebracht werden. Ein Grillverbot gilt nach wie vor auf allen öffentlichen Grillplätzen in Wien. Privat ist das Grillen erlaubt, allerdings ist besondere Vorsicht geboten, denn die Unfälle beim Grillen haben zugenommen. Anja Bachleitner und Werner Trinker berichten.
8: Eine Grillerei, die im Spital endet. Im Vorjahr ist das in Österreich rund 800 Mal passiert. Das sind doppelt so viele Grillunfälle wie noch vor 10 Jahren. Diese Zahlen hat jetzt das Kuratorium für Verkehrssicherheit veröffentlicht. Neben Hektik und Unachtsamkeit führen oft ungeeignete Grillanzünder zu Unfällen. Empfohlen werden feste Anzündhilfen, um Stichflammen zu vermeiden. Auch Funkenflug kann gefährlich werden, bei Trockenheit, aber auch beim Grillen auf dem Balkon. In Wien ist das grundsätzlich erlaubt, solange im Mietvertrag keine Sonderregelungen festgelegt sind. Das Kuratorium für Verkehrssicherheit empfiehlt allerdings, einen Elektrogrill zu Hause zu verwenden. Außerdem wichtig, ein stabiler Untergrund und ein Sicherheitsabstand zu brennbaren Materialien. Wasser, ein Kübel Sand oder ein Feuerlöscher sollten in Griffweite sein.
5: Heiß ist es am heutigen Pfingstsonntag, Jenny Frank.
3: Das Radio Niederösterreich-Wetter, jetzt schon 28 Grad draußen. In St. Pölten, Horn oder Wiener Neustadt 27, in Stockerau und Wien 24, in Lilienfeld-Taschberg. Bis zu 31 Grad sind heute noch möglich, bis zu 32 morgen an beiden Tagen. Sommertemperaturen, viel Sonnenschein. Und nur ganz vereinzelt könnten gewitterige Regenschauer vorbeischauen, am ehesten im Wald- und Mostviertel. 14.03 Uhr, Radio Niederösterreich mit dem schnellsten Verkehrsservice im Land. Und wenn Sie können, weichen Sie der Tangente aus heute. 40 Minuten länger brauchen Sie da auf der Tangente Richtung Graz am Knoten Prater. Grund sind der Bauarbeiten. Es stehen nur 2 Fahrstreifen zur Verfügung. Einer auf der Hauptfahrbahn, einer rechts auf der Bypassbrücke. Und der Stau reicht bis Stadlau und auf die A22 zurück. Viele sind über die Lasallstraße, den Praterstern und die Franzensbrückenstraße ausgewichen. Da dauert es 10 Minuten länger. 10 Minuten länger auch am inneren Gürtel zwischen der Währinger Straße und der Nussdorfer Straße sowie am äußeren Gürtel von der Heiligenstädterlände bis zur Döblinger Hauptstraße. Ansonsten gibt es heute eine Veranstaltung im Raum am Stetten, noch bis 15:45 ungefähr. Da ist ein Radrennen im Gange, unter anderem auf der Euratsfelder Straße. Der Verkehr wird da immer wieder kurz angehalten. Gute Fahrt!
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3: Ein wunderschönes Pfingstwochenende und von uns gibt's gleich wieder neue Musik. Gleich was Neues von Oliver Heitz nach CCR, Gary Lux, den Tokens und Mo. 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

ist Radio Niederösterreich und dem Oliver Heid ist wohl auch schon ein bisschen nach Urlaub. Sein neuer Song, Wir Romantiker, macht uns schon ein bisschen Lust auf Urlaubserinnerungen und Liebesfantasien. Irgendwas so dazwischen ist es. Oliver Heid, ganz neu auf Radio Niederösterreich. Wir Romantiker. Bei uns hören Sie es zuerst.

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2: 14.30 Uhr Radio Niederösterreich mit dem schnellsten Verkehrsservice im Land. Immer noch 40 Minuten länger dauert es auf der Tangente Richtung Graz von Stadlau bis zum Knoten Prater. Wegen Bauarbeiten stehen da nur zwei Fahrstreifen zur Verfügung. Einer auf der Hauptfahrbahn, einer rechts auf der Bypassbrücke. Stau daher auch auf der A22. Je 10 Minuten länger dauert es auf den Ausweichstrecken über Praterstern, Praterstraße und Franzensbrückenstraße. Und 5 bis 10 Minuten mehr Fahrzeit haben Sie am inneren Währinger Gürtel vor der Kreuzung mit der Nussdorfer Straße und am äußeren Döblinger Gürtel von der Heiligen Städterlinde bis zur Döblinger Hauptstraße. Eine gute Fahrt wünsche ich, dann kommen Sie gut und sicher an Ihr Ziel. Das Radio Niederösterreich Wetter, und da haben wir ihn tatsächlich geknackt heute, den 30er. In Krems jetzt gerade 30 Grad geradeaus, gefolgt von Bad Deutsch-Altenburg mit 29,5, 29,1 sind es in Langenlebern und Mistelbach. Ansonsten heute ein sehr sonniger, sehr heißer Tag, der Pfingstsonntag. Und auch der Pfingstmontag wird ähnlich, bis zu 32 Grad morgen und viel Sonnenschein. Ganz, ganz, ganz vereinzelt könnte es heute Gewitter geben, wenn dann am ehesten im Wald oder Mostviertel. Alarm!

0: Rassis Radio Niederösterreich am Pfingstsonntag. Was wird heute eigentlich gefeiert?
1: Pfingsten, die Taube, Frieden, Heiliger Geist, in diese Richtung geht's.
2: Irgendwas, um Jesus wahrscheinlich, irgendwas, keine Ahnung.
3: Boah, das ist gar gefragt, weiß nicht.
4: Wie heißt es so schön, die Sprachen sind alle in verschiedensten Sprachen und plötzlich haben sie sich alle verstanden. Also praktisch eine Art kommunikative, völkerverbindende Fest mit Aussicht auf Seelenheil.
5: An Pfingsten kommt der Heilige Geist auf die Menschen runter. Also der ist den Jüngern begegnet und wir feiern dieses Fest, weil wir auf den Heiligen Geist warten, der uns erleuchten soll.
0: Ja, so ist es. Gehört haben wir sie schon tausendmal, aber man vergisst es halt auch ganz gerne wieder. Also an diesem Tag, sollten Sie gefragt werden, wird die Sendung des Heiligen Geistes gefeiert, der den Jüngern Jesu die Kraft und Fähigkeit verliehen hat, die Botschaft Christi in die Welt zu tragen. Und Pfingsten wird deshalb auch als Geburtsstunde der Kirche verstanden, weil an diesem Tag die erste kirchliche Gemeinschaft entstanden ist, als rund 3000 Menschen getauft worden sind und die Botschaft Jesu angenommen haben. Schönen Pfingstsonntag.

Pfingstsonntag und so klingt's im Freibad. Ja, ist schon eindeutig Sommer. Mit Sommermusik Nick P. Wir rocken diesen Sommer auf Radio Niederösterreich.

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4: Der Ebola-Ausbruch in der Demokratischen Republik Kongo und Uganda droht sich auszuweiten. Nach Einschätzung der Gesundheitsbehörde der Afrikanischen Union sind auch weitere Länder Zentralafrikas gefährdet. Markus Langer berichtet.
5: Die Gesundheitsbehörde der Afrikanischen Union warnte vor einem Übergreifen der Epidemie auf den Südsudan, Ruanda, Kenia, Tansania, Äthiopien, Kongo, Brazzaville, Burundi, Angola, die Zentralafrikanische Republik und Sambia. Uganda meldete zuletzt drei weitere Ebola-Fälle. Die Zahl der Infizierten in dem Land stieg damit auf 5. In der Demokratischen Republik Kongo starben unterdessen 3 Freiwillige, die sich vermutlich Ende März während ihres Einsatzes in der Provinz Ituri, dem Zentrum der Epidemie, mit dem Virus infiziert hatten. Die aktuelle Epidemie wird von einer erstmals 2007 nachgewiesenen seltenen Variante des Ebola-Virus verursacht. Gegen sie gibt es keinen Impfstoff und keine gezielte Therapie.
4: Bei heftigen russischen Angriffen mit Kampfdrohnen und Raketen sind in der ukrainischen Hauptstadt Kiew laut Behörden mindestens 4 Menschen getötet worden. Dutzende Personen sind verletzt worden, darunter auch Kinder. Nach Niederösterreich, ein 27-jähriger Motorradfahrer ist bei Enzersfeld im Weinviertel bei einem Unfall ums Leben gekommen. Er kam aus noch ungeklärter Ursache von der Fahrbahn ab, fuhr ungebremst in den Graben und prallte gegen eine Betonbrücke. Das Motorrad fing sofort Feuer, für den Biker kam jede Hilfe zu spät. Es handelt sich um den bereits 3. tödlichen Verkehrsunfall in Niederösterreich an diesem Pfingstwochenende. Österreichs Tennisfrauen haben zum Auftakt der French Open in Paris Niederlagen kassiert. Sinja Kraus und Lili Tagger scheitern in Runde 1. Christoph Gregoritis.
6: Ja, Lili Tagger feiert als Juniorensiegerin des Vorjahrs heute ihre Grand Slam-Premiere bei den Erwachsenen. Die 18-jährige Osttirolerin zeigt gegen die Chinesin Xin Yu Wang auch phasenweise ihr großes Talent und schafft gegen die Nummer 34 der Welt den Satzausgleich. Einige Breaks unter Druck und wehrt sogar 4 Matchbälle ab. Am Ende fehlt aber die Konstanz. Vor allem bei eigenem Aufschlag und Tagger muss sich 3:6, 6:3 und 4:6 geschlagen geben. Auch Qualifikantin Sinja Kraus kann gegen die ehemalige Weltranglistenvierte Belinda Bencic aus der Schweiz nicht überraschen. Sie verliert in 2 Sätzen 2:6 und 3:6. Die 4 weiteren Österreicher im Hauptbewerb von Roland Garros schlagen ab morgen auf. Anastasia Potapova und Julia Grabherr bei den Frauen, Sebastian Ofner und Juri Rodionow bei den Herren. Der Marzener trifft morgen um 11 Uhr auf den Franzosen Rinder.
4: Den 30er, den haben wir heute schon geknackt, Jenny Frank.
2: Das ist das Radio Niederösterreich-Wetter. Jetzt haben wir gerade 30 Grad geradeaus. Im Bad Deutsch-Altenburg 30,1 waren es heute schon, in Krems zum Beispiel. Im Moment sind es 29 in Tulln und Gensandorf, 28 in St. Pölten, Ternis-Potschach und Wien und 27 aktuell in Zwettl. Bis zu 31 Grad sind heute möglich, dazu viel Sonnenschein. Nur ganz vereinzelt könnten gewitterige Schauer dabei sein. Meistens bleibt es aber auch dort trocken, wenn dann im Wald- und Mostviertel, dass die vorbeischauen. Sonst kann es ein bisschen Sahara-Staub in der Luft geben, wenn es etwas trüb ist. Morgen am Pfingstmontag auch da, Sommertemperaturen 26 bis 32 Grad. 15.03 Uhr ist es, Radio Niederösterreich mit dem schnellsten Verkehrsservice im Land. In Wien nach wie vor 40 Minuten länger auf der Tangente Richtung Graz, von Stadlau bis zum Knoten Prater. Wegen Bauarbeiten stehen nur 2 Fahrstreifen zur Verfügung, einer auf der Hauptfahrbahn, einer rechts auf der Bypassbrücke. Dadurch staut es auch auf der A22 vor der Tangentenauffahrt und auf der Ausweichstrecke über die Praterstraße statt einwärts. 5 bis 10 Minuten mehr Fahrzeit haben Sie am inneren Währinger Gürtel vor der Kreuzung mit der Nussdorfer Straße. Und in Niederösterreich gibt es im Moment eine Veranstaltung, die für ein paar Behinderungen sorgt, im Raum Amstetten. Bis ca. 15.45 Uhr, da ist ein Radrennen unterwegs, die Sportland Niederösterreich Women Tour. Und unter anderem auf der Euratsfelder Straße sind da die Rennläuferinnen unterwegs. Der Verkehr wird immer wieder kurz angehalten. Eine sichere Fahrt wünsche ich Ihnen mit Sommermusik für den Sommertag im Mai. Umberto Tozzi gibt's gleich, gemixt mit Chris Andrews, Hubert von Geusern und Ace of Base, The Sign. Schönen Pfingstsonntag.

Chris Andrews auf Radio Niederösterreich. Und gleich geht's weiter mit neuer Musik aus Niederösterreich, genauer gesagt aus dem Weinviertel. Judith Frank und Thomas Rieder sind keine Unbekannten in der heimischen Musikszene, haben die Band Skolka gehabt und mit der waren sie unter anderem am Donauinselfest oder beim Woodstock der Blasmusik zu hören. Jetzt machen die beiden als das Duo Frieder gemeinsame Sachen und haben bis jetzt 2 Singles rausgebracht. Jetzt gibt's auch die dritte und in die hören wir jetzt einmal rein. Musik aus Niederösterreich auf Radio Niederösterreich. Das sind Frieder mit Baby.

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2: 15.30 Uhr ist es Radio Niederösterreich mit dem schnellsten Verkehrsservice im Land. In Niederösterreich findet ein Radrennen statt im Raum Amstetten. Da ist unter anderem die Euratsfelder Straße betroffen. Der Verkehr wird da immer wieder kurz angehalten. Dann Wien. Über eine halbe Stunde länger dauert es auf der Tangente Richtung Graz von Stadlau bis zum Knoten Prater. Da gibt es Bauarbeiten und es stehen nur zwei Fahrstreifen zur Verfügung. Einer auf der Hauptfahrbahn und einer rechts auf der Bypassbrücke. Dadurch gibt es Stau und 10 Minuten mehr Fahrzeit auch auf der Ausweichstrecke über die Praterstraße statt einwärts. Die Baustelle wird bis morgen 5 Uhr früh dauern. Dann auf der Arbeiterstrandbadstraße kommen Sie in beiden Richtungen nur langsam voran. Viele wollen zur alten Donau oder fahren von dort wieder weg. Ansonsten geht's gut. Eine sichere Fahrt wünsche ich. Das Radio Niederösterreich-Wetter, sehr sommerlich an diesem Pfingstsonntag. 30,3 Grad, gerade das Maximum im Bad Deutsch-Altenburg. Mistelbach knapp dahinter mit 30,2 und Krems mit 30,1. Das sind die drei Temperaturspitzenreiter jetzt gerade. Und bis zu 31 sind heute möglich, morgen bis zu 32, überwiegend Sonnenschein, drum Sommermusik. Chris Rea und

0: Kugel Vanilleeis und drauf schon die erste Erdbeere aus dem Garten. Ja, der Tag hat heute wirklich sehr, sehr gut begonnen bei mir. Ich bin heute in den Garten hinausgegangen, um zu gießen und habe die ersten zwei reifen Erdbeeren gefunden und natürlich gleich genascht. Jetzt geht's wirklich los mit der Erdbeersaison. Wie wird's da erst dem Bärenkönig Franz Lehner gehen? Er ist einer der größten Erdbeerproduzenten des Landes in Haag im Mostviertel und Robert Salzer hat ihn für uns besucht.
1: Es war ein typischer Mostviertler Bauernhof, den Franz Lehner vor 45 Jahren übernommen hat.
2: Wir haben daheim Kühe und Schweine gehabt und mich hat das mit den Kühen, ich sage jetzt schon mal, schon gar nicht interessiert. Und habe da im Nachbarort eben einen kleinen Gärtner gehabt, der hat 1000 Quadratmeter so eine Erdbeerfläche gehabt. Und das hat mich interessiert und ich bin dann einmal zu ihm fragen gegangen, ob ich da ein paar Pflanzen Ableger nehmen darf. Und habe dann, ja, wie ich 1981 vor der Schule heimgekommen bin, ein paar Reihen händisch gepflanzt und haben halt ganz klein angefangen.
1: Bei ganz klein ist es nicht geblieben. Dort, wo das erste Feld gepflanzt war und der erste klapprige Verkaufsstand gestanden ist, ist heute ein Erlebnispark für Kinder und ein Feld zum selber pflücken. Dass heute in Haag 20 Hektar Beeren und eine ebenso große Fläche an Spargel wächst, hat mit der familiären Entwicklung zu tun, erzählt Franz Lehner.
2: Ich habe drei Söhne und eine Tochter und die drei Söhne sind eben von 2010 bis 2015 sind die Buben eingestiegen und da sind wir dann gewachsen, weil es wollen ja alle davon leben. Und da sind wir dann richtig in die Breite gegangen. Ja.
1: In die Breite auch geografisch. Lehner hat Niederlassungen in Linz und Salzburg, wo auch ein Feld zum selber pflücken ist. Alles unter Foliendächern.
2: Die Folien, die bleiben zu 8 Jahren haltens. Danach werden sie recycelt und wird wieder Bettflaschen gemacht. Also, und wir machen das nicht, weil es uns so gut gefällt, sondern weil wir eine gute Qualität haben wollen von den Früchten. Das ist unser oberstes Ziel gewesen.
1: Und so erkennt man schon bei der Ortstafel, was einen in Haag erwartet. Neben dem Hinweisschild mit den Bären zum Tierpark, die endlos scheinenden Foliendächer mit den Bären darunter, den roten, saftigen Früchten, deren Saison jetzt beginnt.
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0: Jetzt ein bisschen was Gemütliches. Einen schönen Nachmittag.

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1: Schönen Pfingstsonntag, jetzt das Wichtigste aus Niederösterreich, Österreich und der Welt mit Petra Oltitsch. Es ist 16 Uhr.
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3: Jede Nacht nehmen in Teheran und anderen großen iranischen Städten Regimebefürworter die Straßen und Plätze ein und demonstrieren ihren Hass gegen die USA und Israel. Sie verfolgen Verhandlungen mit dem Erzfeind mit Argusaugen. Teile des Regimes würden zwar gerne ein Abkommen mit den USA vereinbaren, es ist aber nicht klar, ob es auch tatsächlich zustande kommt, Rosa Lyon.
4: Seit heute früh betonen Vertreter der Islamischen Republik, dass in den Entwürfen kein Wort zum angereicherten Uranvorrat enthalten ist. Und es heißt, dass iranische eingefrorene Gelder freigegeben werden sollten.
5: They say the money of Iran should, the blocked money should be released.
4: Der Politologe Mohammad meint, es sei zu früh, um zu beurteilen, ob es ein Abkommen geben wird. Noch sind viele Fragen offen. Wenn es zu einem verlängerten Waffenstillstand kommt und die Wiederaufnahme der Verhandlungen vereinbart wird, so ist und bleibt alles höchst fragil.
3: Der Ebola-Ausbruch in der Demokratischen Republik Kongo und Uganda droht sich auszuweiten. Nach Einschätzung der Gesundheitsbehörde der Afrikanischen Union sind auch weitere Länder Zentralafrikas gefährdet. Ein 16-jähriger Wiener ist wegen gewaltverherrlichten Bildern und Videos auf Instagram aus dem Verkehr gezogen worden. Der entscheidende Hinweis an die heimischen Sicherheitsbehörden kam vom Facebook-Konzern Meta, der auch Instagram betreibt. Katharina Pawlowski berichtet.
6: Der Bursche hatte auf Instagram extremistische und antisemitische Inhalte gepostet. Er posierte mit Waffen. Auf einem Video wurde eine israelische Fahne zerstört. Am 12. Mai hat Meta das Profil des Jugendlichen entdeckt und den österreichischen Staatsschutzbehörden übermittelt. Denn auf einem geposteten Foto war ein deutlicher Wien-Bezug erkennbar. Binnen weniger Stunden gelang es, den Profilinhaber zu ermitteln. Am 13. Mai um 1 Uhr in der Früh stürmten Cobra-Beamte zur Wiener Adresse des Burschen und nahmen ihn fest. Eine Hausdurchsuchung wurde durchgeführt, Beweismaterial sichergestellt. In einer ersten Einvernahme war der 16-Jährige geständig. Er wurde mit einem vorläufigen Waffenverbot belegt und befindet sich vorerst auf freiem Fuß. Die Staatsanwaltschaft ermittelt unter anderem wegen Verhetzung.
3: Ein 58-jähriger Wanderer aus Niederösterreich war nach einer Tour in Kärnten vermisst. Der Mann wurde nach einer stundenlangen Suchaktion in Italien gefunden. Er war stark unterkühlt und wurde in ein Spital in Tavis eingeliefert. Nach eigenen Angaben ist er von einem Weg abgekommen und durch eine steile Rinne abgestürzt. Kaiserwetter haben wir heute. Robert Deutenhauser mit dem Radio Niederösterreich Wetter.
1: Heute am Abend sind allerdings einige Schauer oder Gewitter nicht ganz ausgeschlossen. In den meisten Regionen bleibt es aber durchwegs trocken. Die Temperaturen, die sinken kaum unter 19 bis 11 Grad, nur im Freiwald unter 10 Grad. Morgen Pfingstmontag dann viel Sonne, nur ein paar Wolken, 26 bis 32 Grad. In Mistelbach, da hat es jetzt 30 Grad. In St. Pölten, Melk, Horn, Schwechat und Wien sind es 29. 16.03 Uhr, Radio Niederösterreich mit dem schnellsten Verkehrsservice. Gleich nach Wien, eine halbe Stunde länger dauert es auf der Tangente Richtung Graz von Stadlau bis zum Knoten Prater. Wegen Bauarbeiten stehen da nur zwei Fahrstreifen zur Verfügung. Stau und 10 Minuten mehr Fahrzeit auch auf der Ausweichstrecke über die Praterstraße stadteinwärts. Und auf der Arbeiter-Strandbadstraße, da kommen sie in beiden Richtungen nur langsam voran. Viele wollen da zur Alten Donau oder fahren dort, bereits wieder weg.
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1: Jetzt am Nachmittag vielleicht noch ein paar Erdbeeren mit Schlag, mit Zucker oder mit Rahm. Vielleicht schon Hupfer in den Pool oder einfach nur in der Sonne liegen. Ich wünsche einen schönen Pfingstsonntag. Wir begleiten Sie mit viel Musik. Die Beach Boys, Ina Regen, Bugs Fizz und jetzt Holly Johnson, die 80er auf Radio Niederösterreich.

0: Seit dieser Woche ist ein neues Star Wars Abenteuer in den Kinos zu sehen. The Mandalorian and Grogu. Ein ganz anderer Krieg der Sterne spielt sich aktuell aber auf der Rennstrecke ab. 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
1: Es ist vermutlich nur die Frage, wer von den beiden gewinnt. Es ist vor allem für Kimi Antonelli auch die Frage, ob sich die beiden nach dem gestrigen teaminternen Crash im Sprint an den von Toto Wolff verordneten Waffenstillstand halten werden.
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3: Einmal ist genug, dann haben wir es verstanden, aber viermal zwingt mich dann dazu, über Krieg der Sterne zu sprechen.
1: Und Russell versucht, die Situation zu deeskalieren. Man wisse, was zu tun ist, man würde sich auch respektieren.
4: We're both racing drivers, we both know what to do, we both respect one another.
1: George Russell hat mit Sprintsieg und Pole Position jedenfalls bewiesen, dass ihm die Strecke liegt. Antonelli steht auf 2, dahinter die beiden McLaren von Norris und Piastri. Das alles ab 22 Uhr vermutlich bei Regen.
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2: 16.30 Uhr jetzt, Radio Niederösterreich mit dem schnellsten Verkehrsservice. Nach Wien auf die Tangente Richtung Graz, vom Knoten Kaisermühlen bis zum Knoten Prater, Stau und 25 Minuten Zeitverlust vor einer Baustelle. Da stehen nur zwei Fahrstreifen zur Verfügung. Und auf der Praterstraße stadteinwärts, da gibt es Stau vor der Aspernbrücke wegen Überlastung. Zum Wetter heute Abend, da kann es einzelne Schauer oder Gewitter geben. In den meisten Regionen bleibt es aber trocken. In der Nacht kühlt es ab auf 19 bis 11 Grad, nur im Freiwald unter 10 Grad. Morgen dann weiterhin viel Sonne, nur ein paar Wolken und 26 bis 32 Grad. Kommt Mittwoch, da ist sie bei uns nach 11 zu Gast, erzählt uns dort über ihr Comeback Stefanie Werger. Und jetzt hier bei uns mit dem Flamenco Turistico.
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0: Das Highlight für Adrenalin-Junkies ist wieder in St. Pölten das Volksfest mit Achterbahn und Ringelspiel, und es ist eine gute Gelegenheit für junge Menschen, um fortzugehen. Seit kurzem gibt es nämlich keine einzige Disco mehr in St. Pölten, und wir haben uns da am Volksfest umgehört, wo man überhaupt in St. Pölten noch so fortgehen kann, und gleich haben wir jemanden getroffen, der extra weit angereist ist.
1: Extra aus Innsbruck kommen wir nach St. Pölten fürs Volksfest. Ja. Wir haben in Innsbruck nicht so einen coolen Stand wie da.
2: Ich meine, das Castle gibt es noch, das Nahenkastel in der Innenstadt.
3: Bella Boom hat der Zug gemacht.
4: Wenn es nicht so Events gibt wie jetzt das Volksfest, ist es tote Hose.
0: Ja, keine tote Hose, sondern richtig viel los war dafür am Volksfest vor dem Tagata. Das Disco-Karussell, das ist ja in den 80er Jahren bei uns in Österreich so richtig beliebt geworden und liegt jetzt bei den jungen Leuten immer noch voll im Trend.
5: Es dreht sich einfach im Kreis, es wackelt ziemlich viel.
6: Es ist eigentlich nicht schwer, man muss halt immer in dem Kreis in der Mitte bleiben.
7: Einfach festhalten, versuchen, dass man nicht in die Mitte fällt.
8: Ich fahre das eigentlich schon seit meiner Kindheit bei meinem Feuerwehrfest in meinem Ort.
9: Man kann das immer so zusammen mit der Gruppe fahren und das ist eigentlich dann ganz lustig.
5: Mich haut es dann immer fast hin. Das ist eigentlich voll lustig.
0: Not, dass es sich nicht wehtut. Bis 31. Mai können wir das Volksfest in St. Pölten noch besuchen.
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16.46 Uhr jetzt, Radio Niederösterreich hier mit dem schnellsten Verkehrsservice. Wir schauen nach Wien auf die Tangente Richtung Graz, vom Knoten Kaisermühlen bis zum Knoten Prater. Immer noch Stau und 25 Minuten Zeitverlust vor einer Baustelle. Da stehen ja nur zwei Fahrstreifen zur Verfügung. Und auf der Praterstraße stadteinwärts, da gibt es Stau vor der Aspernbrücke wegen Überlastung. Kommen Sie gut an Ihr Ziel mit Radio Niederösterreich.

0: Pfingsten ist, heiß ist, das heißt, viele zieht schon an die Seen und in die Freibäder. Aber auch abseits vom Brunchen kann man einiges unternehmen. Wer es gern kühl hat, geht ins klimatisierte Kino, schaut sich dort zum Beispiel den neuen Star Wars Film an.
1: Wir werden jeden Schurken in diesem Kartenspiel ausschalten. Schnall dich an.
0: Oder wie wär's statt mit Science Fiction, mit einer Zeitreise zurück in der Geschichte? Das können uns heute und auch morgen beim Germanenfest im Freilichtmuseum Elsan bei Strass im Bezirk Krems machen. Da können wir sehen, wie die alten Germanen gelebt, gekocht und auch gekämpft haben.
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4: Die USA und der Iran stehen vor einer Verlängerung der Waffenruhe. Wer macht Uniformen aus der laufenden Produktion der Bockerer wurden aus dem Stadttheater Mödling gestohlen. Das Wetter wird morgen wieder heiß. In den Friedensverhandlungen zwischen den USA und dem Iran soll es eine Annäherung geben. Laut US-Präsident Trump steht eine Einigung, die ein Ende des Krieges bringen soll, kurz bevor. Die US-Regierung, der Iran und andere Länder würden daran arbeiten. Aus Washington für Radio Niederösterreich, Christoph Kohl.
5: US-Außenminister Marco Rubio spricht von erheblichen Fortschritten, die man in den vergangenen 48 Stunden gemeinsam mit den Partnern in der Region gemacht habe.
6: So we've made some progress over the last 48 hours.
5: Ein endgültiger Durchbruch sei aber noch nicht gelungen. Das Abkommen soll unter anderem eine Öffnung der Straße von Hormuz vorsehen. Der Iran soll wieder Öl verkaufen dürfen, berichtet das Nachrichtenportal Axios. Die Details, wie es mit dem iranischen Atomprogramm weitergehen soll, die sollen erst in einem weiteren Schritt verhandelt werden. Das sorgt bereits jetzt für Kritik bei Donald Trumps Republikanern.
7: It doesn't make sense. There are a lot of things that need to be explained.
5: Das ergebe keinen Sinn, es gebe Erklärungsbedarf, meint etwa der Senator Tom Tillis.
4: Unbekannte Täter sind in das Stadttheater Mödling eingebrochen und haben dort Kostümteile aus der laufenden Produktion der Bockerer gestohlen. Darunter waren auch Wehrmachtsuniformen. Bruno Max, der Intendant des Theaters, hat auf Social Media über den Einbruch berichtet. Theresa Freudenthaler mit den Einzelheiten.
8: Kurz vor der Aufführung am Donnerstag sei den Schauspielerinnen und Schauspielern aufgefallen, dass diverse Kostüme und Kostümteile fehlten, sagt Bruno Max. Man habe die gestohlenen Gegenstände rasch ersetzen können und Anzeige erstattet. Der Intendant geht davon aus, dass die Einbrecher über den Fluchtweg ins Theater gekommen sind. Es dürfte sich aber um keine Profis gehandelt haben, denn die Einbrecher haben einem Posting von Max zufolge gut auswertbare biologische Spuren hinterlassen. Unter den gestohlenen Gegenständen waren unter anderem Wehrmachts- und SS-Uniformteile. Die Schadenssumme beläuft sich auf rund 500 Euro. Das Theater hofft, dass die Versicherung dafür aufkommt. Die Sicherheitsmaßnahmen im Theater wurden durch neue Schlösser, Alarmanlage und Kameras verstärkt.
4: Am Campus Tulln entsteht ein neues Institut für Heilpflanzenforschung. Das Land, die Universität für Bodenkultur Wien und das deutsche Pharmaunternehmen Bionorica arbeiten dabei eng zusammen. Martina Fuchs informiert.
9: Geplant sind 3 Stiftungsprofessuren, eine finanziert vom Land Niederösterreich, 2 von der BOKU und dem Unternehmen Bionorica. Das Institut soll neues Potenzial erschließen, so Landeshauptfrau-Stellvertreter Stefan Pernkopf von der ÖVP. Es soll Arbeitsplätze schaffen und Heilungschancen verbessern. Die erste Professur soll bereits im Herbst ausgeschrieben werden, sagt die BOKU-Rektorin Eva Schulew-Steindl. Bionorica ist ein forschender deutscher Hersteller von pflanzlichen Arzneimitteln. Geschäftsführer Michael Popp betont das große Potenzial der Natur. Durch die Kooperation werde der Wirtschaftsstandort Tulln gestärkt, ergänzt Bürgermeister Peter Eisenschenk von der ÖVP.
4: Immer mehr fremde Pflanzenarten breiten sich bei uns aus und verdrängen heimische Pflanzen. Und das hat Folgen. Niederösterreich heute berichtet Thomas Beck-Fellner.
10: Ja, diese Entwicklung bekommen viele Vogel- und Insektenarten im Land zu spüren. Um das zu bremsen, fördert das Land Niederösterreich jetzt Infoveranstaltungen dazu in den Gemeinden. Das soll helfen, heimische Lebensräume zu erhalten.
4: Und immer mehr Menschen können sich die Dinge des täglichen Lebens kaum noch leisten. Und das zeigt sich auch bei der Team Österreich-Tafel im Baden.
10: Genau, die Zahl der Menschen, die diese Einrichtung nützen, hat sich innerhalb von 3 Jahren verdreifacht. Eine Initiative von Spitzenköchen hat jetzt das bisherige Angebot dort erweitert. Die Einzelheiten gibt es um 19 Uhr in ORF 2.
4: In Niederösterreich heute mit Thomas Beck-Fellner. In Paris haben heute die Tennis French Open begonnen und für zwei Österreicherinnen war zum Auftakt bereits Endstation. Lili Tacker und Sinja Kraus sind in der ersten Runde ausgeschieden, Christoph Gregoritis.
11: Lili Tacker kann bei ihrer Grand-Slam-Premiere phasenweise groß aufspielen, muss sich der Nummer 34 der Welt, Xinyu Wang aus China, aber doch in drei Sätzen geschlagen geben. Die 18-Jährige verliert 3:6, 6:3 und 4:6, nimmt aber auch viel Erfahrung mit.
12: Ich glaube, ich wollte alles ein bisschen zu sehr kontrollieren und den zweiten Satz habe ich eben den Weg gefunden und den dritten meine Chancen gehabt, nicht genutzt. Aber ich glaube, man lernt daraus, wie man natürlich das nächste Mal in gewisse Situationen damit umgeht.
11: Sinja Kraus unterliegt der Schweizerin Bencic 2:6 und 3:6. Österreichs Eishockeyherren nehmen den nächsten Anlauf auf das WM-Viertelfinale. Nach dem 2:6 gegen Deutschland trifft man in Zürich um 20.20 Uhr auf die Top-Nation Finnland live in ORF Sport Plus. Und in der Formel 1 will Mercedes-Pilot George Russell in Kanada das Triple holen. Der Sprintsieger steht auf der Pole-Position und ist auch im klassischen Rennen Favorit. Hinter ihm starten um 22 Uhr Teamkollege Kimi Antonelli und Lando Norris im McLaren.
4: Heute Abend kann stellenweise nass werden. Das Radio Niederösterreich Wetter mit Robert Deutenhauser.
2: Einzelne Schauer oder Gewitter sind dann nicht ganz ausgeschlossen. In den meisten Regionen bleibt es aber durchwegs trocken. Die Temperaturen, die sinken kaum unter 19 bis 11 Grad, nur im Freiwald unter 10 Grad. Morgen Pfingstmontag dann viel Sonne, nur ein paar Wolken und 26 bis 32 Grad. In Wieselburg, Krems, Gänserndorf, Wien und Linz, da hat es jetzt 30 Grad und ist wolkenlos. Wiener Neustadt, Graz und Eisenstadt 29 wolkenlos. In St. Pölten hat 27 Grad und ist bewölkt. 17.06 Uhr jetzt, Radio Niederösterreich mit dem schnellsten Verkehrsservice. Nach Wien, an der Tangente Richtung Graz, vom Knoten Kaisermühl bis zum Knoten Prater, Stau und 25 Minuten Zeitverlust vor einer Baustelle. Da stehen nur zwei Fahrstreifen zur Verfügung. Und auf der Praterstraße stadteinwärts, da gibt es Stau vor der Aspernbrücke wegen Überlastung.
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2: Die Radeln werden jetzt langsam wieder verstaut. Das Badetuch, das legen wir wieder zusammen. Für viele geht es jetzt nach dem Sonntagsausflug zurück nach Haus. Genießen Sie am Pfingstsonntag gleich mit George Harrison, den Harrys, Manfred Holub und hier gleich Tom Jones mit seiner Sex Bomb. Schönen Sonntag.

0: Manche werden sich an sie erinnern, an Chantal aus der Komödie Fuck You Goethe. Sie wissen schon, das hübsche Mädchen, das, sagen wir mal so, nicht gerade die hellste Kerze auf der Torte ist. Heute am Abend ist sie mit einem eigenen Film in ORF1 zu sehen, Chantal im Märchenland. Chantal ist ja längst aus der Schule raus, ohne Job und, verzeiht sie den Ausdruck, noch immer hohl wie eine Nuss, wie ihr Ex-Lehrer feststellen muss.
1: Chantal!
2: Ja? Mein Elder, was? Er lebt denn noch? Statt all unsere Lehrer sind schon tot.
1: Hast du ernsthaft noch keinen Job?
2: Doch, ich bin Influencerin. Ich bin kurz vorm Durchbruch.
1: Das Einzige, was bricht, bin ich, wenn ich deine hirnlosen Postings sehe.
2: Wie er mir folgt.
1: Hör endlich auf, davon zu träumen, berühmt zu werden. Wer wird das schon?
2: Ob alt. Jedes Geschichtsbuch ist voll von VIPs. Hier, Hitler, diese Zwillinge da, Mona und Lisa, Dings, Galoi Galai, der die Sternschnuppen entdeckt hat, Homer und Platon.
3: Homer und Platon.
0: Ja. Alles ändert sich, als Chantal und ihre beste Freundin durch einen Zauberspiegel stolpern und sich plötzlich als Dornröschen und Aschenputtel im Märchenland wiederfinden.
2: Ist es jetzt vor oder nach Aschenputtel mit dem Schuh?
4: Mädchen, du bist Dornröschen!
2: Nein, ist es die Rumpelstilzchen küssen muss?
4: Mit Dornröschen kommt diese Hexe und dann bist du 100 Jahre tot!
2: Nein, ich will ein anderes Märchen. Eins mit Drogen und Sex. Oder Strippern.
4: Bitte, bitte, bitte, bitte, bitte.
0: Ein Märchen der ganz anderen Art. Chantal im Märchenland. Heute um 20.15 Uhr in ORF1.
5: Wie ihr das Abenteuer beendet, ist ganz allein eure Entscheidung.
2: Diese Opfermärchen vernebeln einem das Hirn. Denkt, es geht darum, gut auszusehen. Und dann kommt ein Prinz und reitet mit dir in den Sonnenuntergang. Und plötzlich bist du erwachsen und glaubst für den Rest deines Lebens an diesen Müll.

17.30 Uhr, Radio Niederösterreich hier mit dem schnellsten Verkehrsservice. Gleich nach Wien auf die Tangente Richtung Graz, vom Knoten Kaisermühlen bis zum Knoten Prater Stau und 25 Minuten Zeitverlust vor einer Baustelle. Da stehen ja nur zwei Fahrstreifen zur Verfügung. Und auf der Praterstraße stadteinwärts, da gibt es kurzen Stau wegen Überlastung vor der Aspernbrücke. Zum Wetter, heute am Abend kann es einzelne Schauer oder Gewitter geben, in den meisten Regionen bleibt es aber trocken. In der Nacht kühlt es dann ab auf 19 bis 11 Grad und im Freiwald unter 10 Grad. Morgen dann weiterhin viel Sonne, nur ein paar Wolken und 26 bis 32 Grad.

0: jedem Viertel Niederösterreichs gibt es viele Geschichten, die erzählt werden wollen oder niedergeschrieben, wie jetzt bei Mein Weinviertel 2. Herausgeber ist der Autor Wolfgang Kühn aus Zöbing bei Langenlois.
1: Mein aktuelles Buch.
2: Mein Weinviertel 2, das ist eine Anthologie, die in der Reihe der Viertelanthologien erschienen ist, mit Beiträgen von 12 Autoren und Autorinnen mit Weinviertelbezug.
1: Was mir bei meinen Büchern wichtig ist.
2: Nachdem man Bücher nie alleine macht, so Anthologien in diesem Fall, ist es mir wichtig, dass ich mit Menschen zusammenarbeite, mit denen es ein gutes Zusammenarbeiten ist, dass die Harmonie passt und dann auch, dass die Bücher so unter Anführungszeichen gut unter die Leute kommen. Das heißt, mit dem Weinviertel 2, wir haben jetzt auch zahlreiche Präsentationen. Da gibt es zum einen einmal eine Busfahrt ins Weinviertel nach Untermarkersdorf und Hadres. Dann haben wir im Juni eine Präsentation in Wullersdorf und ebenfalls im Juni eine in Korneuburg.
1: Meine nächsten Pläne.
2: Ja, das sind die Vorbereitungen von den diversen Präsentationen. Dann bin ich auch, also die nächste Zeit, die nächsten Wochen und Monate sind sehr Weinviertel geprägt, weil ich bin mit Mieze Medusa und Markus Köhle auch beim Weinviertel Festival mit einem Projekt dabei. Das nennt sich Lies uns weiter, ein literarischer Generationenvertrag. Da dichten, schreiben wir verstorbene Weinviertler, Autoren und Autorinnen weiter. Da ist Ilse Tilsch, Gerhard Jaschke und ich habe mich für Norbert Silberbauer entschieden.
0: Am 30. Mai, da findet die Busfahrt ins Weinviertel statt, begleitet von Autorinnen aus Mein Weinviertel 2.
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2: 17.45 Uhr, jetzt schauen wir, was sich auf den Straßen tut. Rad in Niederösterreich hier mit dem schnellsten Verkehrsservice. Und wir schauen gleich wieder nach Wien auf die A23 Richtung Graz. Vom Knoten Kaisermühlen bis zum Knoten Prater weiterhin Stau und 25 Minuten Zeitverlust vor einer Baustelle. Und auf der Praterstraße stadteinwärts, da gibt es auch immer noch kurzen Stau wegen Überlastung vor der Aspernbrücke. Gute Fahrt mit Rad in Niederösterreich.

0: Montag, da ist einfach, da spielt alles verrückt ein bisschen.
1: Wenn der Weg auch geht, das ist sowieso eine Qual, ne?
2: Ja, aber diesmal geht der Weg am Montag bei den meisten nicht ab, denn morgen ist ja Feiertag. Das heißt, heute ohne schlechtes Gewissen länger aufbleiben, morgen dann ganz gemütlich länger im Bett bleiben und vielleicht einmal ohne Hektik ausführlich frühstücken. Man könnte sich dran gewöhnen.
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2: Pfingstsonntag heute, jetzt das Wichtigste aus Niederösterreich, Österreich und der Welt mit Petra Ottic. Es ist 18 Uhr.
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4: Die Causa rund um eine offenbar irrtümlich entfernte Gebärmutter im Kepler-Uniklinikum Linz, kurz KUK, geht in die nächste Runde. Die Vergleichsverhandlungen zwischen der 30-jährigen Frau und dem Klinikum sind laut Kronenzeitung gescheitert. Damit dürfte es zu einem Prozess kommen, sagt der Anwalt der Frau Rainer Hable. Elisabeth Hufnagel informiert.
5: Das KUK streite weiterhin seinen Fehler ab, sagt Rainer Hable. Seine Mandantin werde als bedauerlicher Einzelfall gehandelt und soll mit 70.000 Euro abgespeist werden.
6: Nicht nur versuchen, ein paar 10.000 Euro zahlen und dann versuchen auszusitzen und die junge Frau mit verlorener Gesundheit und verlorener Arbeit alleine lassen.
5: Seiner 30-jährigen Mandantin ist im August letzten Jahres irrtümlich die gesunde Gebärmutter entfernt worden. Zuvor ist bei der Frau durch eine verunreinigte Gewebeprobe Krebs diagnostiziert worden. Nach der OP ist festgestellt worden, dass sie gesund war. Vom KUK heißt es heute auf Anfrage des ORF Oberösterreich, dass der Fall weiter bedauert werde, aber die Teilschadenersatzzahlung in der Höhe von 70.000 Euro laut Patientenanwaltschaft als angemessen eingeschätzt werde.
4: Ins Ausland, in den Friedensverhandlungen zwischen den USA und dem Iran, soll es eine Annäherung geben. Laut US-Präsident Trump steht eine Einigung, die ein Ende des Krieges bringen soll, kurz bevor. Die US-Regierung, der Iran und andere Länder würden daran arbeiten. Die ukrainische Hauptstadt Kiew hat in der Nacht auf heute einen der schlimmsten russischen Angriffe seit Kriegsbeginn erlebt. Noch in der Früh loderten aus vielen Häusern Flammen. Über der Stadt standen dicke Rauchwolken. Christian Lininger berichtet.
7: Um 1 Uhr Nacht beginnt das Dauerbombardement auf Kiew. Wohnhäuser, Schulen, Einkaufszentren, ein Markt, ein Museum, eine U-Bahn-Station werden getroffen und auch der berühmte Maidan-Platz im Zentrum, die Residenz des albanischen Botschafters, das Radio- und Fernsehstudio der ARD. Von 4 Toten und mehr als 80 Verletzten berichten die Behörden. Der ukrainische Präsident Volodymyr Zelensky gibt, als er die Schäden sieht, die Zurückhaltung auf.
8: Just crazy assholes.
7: Verrückte Arschlöcher sind das, sagt er. 600 Drohnen und 90 Raketen und Marschflugkörper hat Russland abgefeuert. Die Stadt Bila-Zerkva wurde von einer besonders zerstörerischen Waffe getroffen, von der Mittelstreckenrakete Areshnik, die schneller und größer als die meisten der sonst eingesetzten Kurzstreckenraketen und überdies mit mehrfach Sprengköpfen ausgerüstet ist. Was genau von ihr beschädigt wurde, ist noch unklar.
4: Ein 27-jähriger Motorradfahrer ist bei Enzersfeld im Weinviertel bei einem Unfall ums Leben gekommen. Er prallte gegen eine Betonbrücke, das Motorrad fing sofort Feuer. Für den Biker kam jede Hilfe zu spät. Es handelt sich um den bereits dritten tödlichen Verkehrsunfall in Niederösterreich an diesem Pfingstwochenende. Mit Sonne, aber teilweise auch mit Regen geht's durch den Abend. Robert Deutenhauser mit dem Radio Niederösterreich Wetter.
9: Einzelne Schauer oder Gewitter, die sind nicht ganz ausgeschlossen. In den meisten Regionen bleibt es aber trocken. Die Temperaturen, die sinken kaum unter 19 bis 11 Grad, nur im Freiwald unter 10 Grad. Morgen Pfingstmontag dann viel Sonne, nur ein paar Wolken und 26 bis 32 Grad. In Retzbruck an der Leiter und Wien, da hat es jetzt 29 Grad. In St. Pölten und Horn 28. In Amstetten hat 27 Grad. 18.03 Uhr, Radio Niederösterreich mit dem schnellsten Verkehrsservice und gleich wieder den Blick auf die Tangente Richtung Graz. Vom Knoten Kaisermühlen bis zum Knoten Prater, Stau und 25 Minuten Zeitverlust vor einer Baustelle. Da stehen ja nur 2 Fahrstreifen zur Verfügung. Verzögerungen gibt es außerdem auf der Praterstraße stadteinwärts, am Handelskeh von der Praterbrücke bis zur Aspernallee und am äußeren Gürtel von der Heiligenstädter Linde bis zur Döblinger Hauptstraße. Und Burgenland B52 Rusterstraße
2: Straße zwischen Rust und Mörbisch. Sperre nach einem Unfall, der Verkehr wird umgeleitet.
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2: Mittendrin sind wir da im langen Pfingstwochenende. Ja, passend zu dieser heute muss ich mir um nichts Gedanken machen, Stimmung. Jetzt gleich die Les Humphrey Singers und davor noch unser Wolfgang Amboss.
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2: Verliebt ihn jetzt gleich nach Cher und das jetzt ein Mega-Hit der 80er, Flashdance, Irene Cara, What a Feeling. Schönen Sonntag.

Sonntagabend, hier ist Radio Niederösterreich. Was für ein super Wetter jetzt am langen Pfingstwochenende. Schauen wir gleich einmal, wie es weitergeht. Also morgen Pfingstmontag wieder Sommertemperaturen, 26 bis 32 Grad, dazu überwiegend sonnig, nur ein paar Wolken lassen sich blicken. Am Dienstag dann wieder heiß mit 27 bis 32 Grad, fast den ganzen Tag scheint die Sonne. Am Mittwoch, da geht es ein bisschen noch rauf mit den Temperaturen, und zwar auf 28 bis 33 Grad. Auch da wieder einiges an Sonne, aber auch größere Quellwolken, und am Nachmittag und am Abend dann einzelne Regenschauer und Gewitter. Am Donnerstag nicht mehr ganz so heiß, aber weiterhin warm mit Höchstwerten von 20 bis 26 Grad und dazu überwiegend sonnig. Also so wie es ausschaut, ist der Sommer zumindest derzeit gekommen, um zu bleiben.

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5: 18.30 Uhr, Radio Niederösterreich mit dem schnellsten Verkehrsservice. Gleich nach Wien, Tangente Richtung Graz, vom Knoten Kaisermühlen bis zum Knoten Prater, Stau und eine halbe Stunde Zeitverlust vor einer Baustelle. Stau gibt es außerdem auf den Ausweichstrecken, und zwar von der Reichsbrücke zum Donaukanal, am Handelskai von der Praterbrücke bis zur Aspernallee und am äußeren Gürtel von der Heiligenstädter Lände bis zur Döblinger Hauptstraße. Und noch ins Burgenland, B52 Rusterstraße zwischen Rust und Mörbe. Die Sperre dort ist aufgehoben, die Unfallstelle mittlerweile geräumt. Zum Wetter. Heute am Abend, da kann es einzelne Schauer oder Gewitter geben. In den meisten Regionen wird es aber trocken bleiben. In der Nacht kühlt es dann ab auf 19 bis 11 Grad, nur im Freiwald unter 10 Grad. Morgen dann weiterhin viel Sonne, nur ein paar Wolken bei 26 bis 32 Grad.
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0: Draußen ist es sommerlich heiß, aber unsere Eishockeyherren, die schwitzen bei der WM in Zürich in der kühlen Eishockeyhalle. Und nach dem 2:6 gestern gegen Deutschland, da gibt es heute Abend den nächsten Anlauf auf das große Ziel, Viertelfinale. Christoph Gregoritis, der Gegner ist aber nochmal eine Nummer größer.
1: Ja, Robert, denn es geht gegen die bis dato noch ungeschlagenen Finnen. Und die waren in den letzten 7 Jahren nicht nur zweimal Weltmeister, sondern auch Olympiasieger 2022. Und Österreich bleibt wieder nur die Außenseiterrolle. Villach-Stürmer Maximilian Rebernick rechnet sich aber trotzdem Chancen aus.
2: Ja, ich glaube, dass überall was drinnen ist. Ich kann trotzdem die Mannschaft loben. Wir sind eine gute Truppe, haben eine gute Teamchemie und neuer Gegner, neue Spielstarter für 0-0.
1: Los geht's um 20.20 Uhr live in ORF Sport Plus. Nach dem Finnland-Spiel hat Österreich noch im letzten Vorrundenspiel die Chance aufs Viertelfinale. Am Dienstag heißt der Gegner dann allerdings Titelverteidiger USA. Ebenfalls heute Abend dröhnen die Motoren beim Formel 1 Grand Prix von Kanada, wobei sich die Mercedes-Streithähne Russell und Antonelli wohl nur selbst schlagen können. Der Brite startet vor seinem Teamkollegen von der Pole Position. McLaren mit Norris und Piastri steht dahinter. Start ist um 22 Uhr. Im Frauenbewerb F1 Academy wird Emma Felbermeier heute Zweite. Bei den Tennis French Open ist für Lili Tagger und Sinja Kraus in Runde 1 Endstation. Tagger verliert gegen die Chinesin Wang in 3 Sätzen, Kraus gegen die Schweizerin Bencic in 2. Morgen startet unter anderem Juri Rodionow gegen den Franzosen Rinderknecht ins Turnier. Im heimischen Frauenhandball muss sich Tulln im WHA-Halbfinale Atzgersdorf geschlagen geben. Nach einem -2 zu Hause verlieren die Niederösterreicherinnen auswärts 21:29. Atzgersdorfs Endspielgegner wird derzeit zwischen Hypo Niederösterreich und Margareten ermittelt. Bogenschützin Elisabeth Stracker schrammt bei der Europameisterschaft in der Türkei knapp an einer Medaille vorbei. Die Edlitzerin schafft es mit dem Recurved-Bogen bis ins kleine Finale, verliert dort aber und wird Vierte. Und im Radsport war heute bei der Women Tour, Österreichs einziger mehrtägiger Frauenrundfahrt, die 3. Etappe in Amstetten angesagt. Die schnellste heute ist die Polin Maja Tracker, die einen klaren Solosieg einfährt. Beste Österreicherin bleibt die Tirolerin Laila Gschwendtner. Sie wird Tageszwölfte und bleibt Zweite im Gesamtklassement hinter Liv Wenzel aus Luxemburg. Morgen folgt das Finale auf Etappe Nummer 4. Die wird um 11 Uhr in Ipsitz gestartet und führt aufs Hochkar. Bei den Männern kommt Felix Gall beim Giro d'Italia auf der 15. Etappe nicht ins Spitzenfeld, bleibt vor dem Ruhetag morgen aber weiter Gesamtdritter.
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18.45 Uhr jetzt, Radio Niederösterreich hier mit dem schnellsten Verkehrsservice. Nach Wien auf der 23 Richtung Graz, vom Knoten Kaisermühlen bis zum Knoten Prater immer noch Stau und eine halbe Stunde Zeitverlust vor einer Baustelle. Stau gibt es außerdem auf den Ausweichstrecken von der Reichsbrücke zum Donaukanal, am Handelskai von der Praterbrücke bis zur Aspernallee und am äußeren Gürtel von der Heiligenstädter Linde bis zur Döblinger Hauptstraße. Kommen Sie gut und sicher an Ihr Ziel.

0: Immer mehr fremde Pflanzenarten breiten sich bei uns aus und verdrängen heimische Pflanzen. Dem will man jetzt entgegensteuern. Die Sendung Niederösterreich heute berichtet gleich in ORF 2. Thomas Birkfellner.
1: Ja, diese Entwicklung bekommen viele Vogel- und Insektenarten zu spüren. Und das zu bremsen fördert das Land jetzt Infoveranstaltungen dazu in den Gemeinden. Außerdem, immer mehr Menschen können sich die Dinge des täglichen Lebens kaum noch leisten. Das zeigt sich auch bei der Team Österreich-Tafel in Baden. Die Zahl der Menschen, die diese Einrichtung nützen, hat sich innerhalb von 3 Jahren verdreifacht. Und bis zu 28 Meter weit mit einem kleinen Pfeil auf eine Zielscheibe treffen, das klingt fast unmöglich, dass es doch geht, hat sich an diesem Wochenende gezeigt bei der Europameisterschaft im Blasrohrsport in Schwarzenbach in der buckligen Welt. Das alles gleich in Niederösterreich heute. Wir starten Punkt 19 Uhr in ORF 2.

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2: Schönen Sonntag, jetzt das Wichtigste aus Niederösterreich, Österreich und der Welt mit Petra Ottitsch. Es ist 19 Uhr.
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4: In Zentralafrika breitet sich Ebola weiter aus. In der Demokratischen Republik Kongo gibt es nach WHO-Angaben bereits 200 mutmaßliche Todesfälle. Ebola-Fieber ist eine ansteckende und lebensbedrohliche Infektionskrankheit. Veronika Filitz berichtet.
5: Ganzkörperanzug, Handschuhe, Maske mit Visier. Aus Angst vor einer Ansteckung längst Alltag für die Pfleger und Ärztinnen in Goma im Osten des Kongo. Mehr als 860 Verdachtsfälle gibt es mittlerweile landesweit und 200 Todesfälle. Das sind mehr als 100 Ebola-Infektionen und gut 30 Todesfälle mehr als am Vortag. Und die Weltgesundheitsorganisation geht überhaupt von weit höheren Zahlen aus, weil der Ebola-Ausbruch wochenlang unbemerkt geblieben ist und nicht alle Fälle gemeldet werden. So ist es keine echte Überraschung, dass es auch im Nachbarland Uganda schon 5 bestätigte Fälle gibt. Das Ebola-Virus hat indirekt auch die Fußball-WM erreicht. Das kongolesische Team soll sich vor der Weltmeisterschaft 21 Tage lang isolieren, fordert der Gastgeber USA. Sonst könnte die Einreise verweigert werden. Auch aus Angst vor einer Ansteckung.
4: Die Causa rund um eine offenbar irrtümlich entfernte Gebärmutter im Kempler Universitätsklinikum Linz geht in die nächste Runde. Die Vergleichsverhandlungen zwischen der 30-jährigen Frau und dem Klinikum sind laut Kronenzeitung gescheitert. Damit dürfte es zu einem Prozess kommen, sagt der Anwalt der Frau. Mit einer Serie von massiven Geschwindigkeitsüberschreitungen hatte es die steirische Polizei gestern zu tun. Sie beschlagnahmte 5 Fahrzeuge. Betroffen waren Raser auf der Autobahn, auf Freilandstraßen und im Grazer Stadtgebiet. Michael Pendel informiert.
6: Im Bezirk Liezen hat eine Zivilstreife 2 Motorradfahrer verfolgt, die mit 156 statt den erlaubten 80 km/h unterwegs waren. Dabei wurden die Polizisten in Zivil von einem dritten Motorradfahrer über die Sperrlinie überholt. Alle 3 Lenker mussten den Führerschein schließlich abgeben. Ein Motorrad wurde beschlagnahmt. Auf der A2 bei Gleisdorf fuhr ein Pärchen mit 2 Autos hintereinander. Beide hatten in der 80er-Zone 164 km/h auf dem Tachometer. Der 24-Jährige und auch seine 21 Jahre alte Freundin sind ihre Führerscheine und die Autos vorerst los. Im Grazer Stadtgebiet wurden dann noch innerhalb weniger Minuten 2 Autolenker an derselben Stelle beim Rasen in einer 50er-Beschränkung erwischt. Ein 18-Jähriger mit 119, ein 33-Jähriger sogar mit 143 km/h. Auch ihre Führerscheine sind weg, die Autos beschlagnahmt.
4: In Niederösterreich gab es im vergangenen Jahr weniger Hochzeiten als noch im Jahr davor. Gefragter waren hingegen eingetragene Partnerschaften. Es wurden zudem mehr Ehen geschieden und mehr eingetragene Partnerschaften aufgelöst. Stellenweise kann es jetzt am Abend nass werden, das Radio Niederösterreich Wetter mit Robert Deutenhauser.
7: Einzelne Schauer oder Gewitter sind da möglich, in den meisten Regionen wird es aber trocken bleiben. Die Temperaturen sinken kaum unter 19 bis 11 Grad, nur im Freiwald unter 10 Grad. Morgen Pfingstmontag dann viel Sonne, nur ein paar Wolken und 26 bis 32 Grad. In Langenlois, Misselbach, Wiener Neustadt und Wien, da hat es jetzt 29 Grad, in St. Pölten 28 und in Weidhofmann der Ibster hat es 23 Grad. 19.04 Uhr Radio Niederösterreich mit dem schnellsten Verkehrsservice. Schauen wir gleich wieder auf die Tangente Richtung Graz von Stadlau bis zum Knoten Prater. Da gibt Stau und eine halbe Stunde Zeitverlust vor einer Baustelle. Es stehen nur 2 Fahrstreifen zur Verfügung. Stau gibt es außerdem auf den Ausweichstrecken über die Praterstraße stadteinwärts, am Handelskä von der Praterbrücke bis zur Aspernallee und am äußeren Gürtel von der Heiligenstädter Lände bis zur Döblinger Hauptstraße. Und B25 Erlauft Straße zwischen Burgstall und Scheibs. Nach einem Unfall auf Höhe Kreuzenberg wird der Verkehr hier wechselweise vorbeigeleitet.
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7: Der Pfingstsonntagabend und das bedeutet morgen Feiertag.
9: Also wir sind bei den Nachbarn eingeladen zum Grillen und so. Kann man lassen.
7: Ja, ja, kann man lassen. Genießen Sie den Sonntagabend. Zum Kotelett und den Würsteln gibt's von uns Ihre Musikwünsche. Den ersten gleich nach der Sarah Gosser Band. Und das ist Bruce Springsteen. Glory Days.

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Am Sonntagabend, wir erfüllen Ihre Musikwünsche und da wünschen sich Alisa, Georg Zimmermann und Johann Rehner die österreichische Band Unerhört und zwar das Lied Zu nüchtern zum Tanzen.

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Bettina Pichler hat sich da bei uns gemeldet. Sie wünscht sich das Lied Der Neid von Die Leid von Petra Hameseder.

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Am Sonntagabend einen Musikwunsch nach dem nächsten erfüllen wir ihn. Und dieser hier geht jetzt an den Reinhard aus Wien. Er wünscht sich Tanze Samba mit mir von Johnny Hallyday und zwar für Franz Germann aus Kohern.

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1: 19.30 Uhr, Radio Niederösterreich mit dem schnellsten Verkehrsservice. Wien-Tangente Richtung Graz, von Stadlau bis zum Knoten Prater weiterhin Stau und eine halbe Stunde Zeitverlust vor einer Baustelle. Stau gibt's außerdem auf den Ausweichstrecken von der Reichsbrücke bis zur Praterstraße stadteinwärts, am Handelskai von der Praterbrücke bis zur Aspernallee und am äußeren Gürtel von der Heiligenstädter Lände bis zur Döblinger Hauptstraße. Und B25 Erlauftalstraße zwischen Burgstall und Scheibs, die Unfallstelle auf Höhe Kreuzenberg ist laut Polizei mittlerweile geräumt. Das sind die Nachrichten in einfacher Sprache auf Radio Niederösterreich.
2: Im Krieg der USA gegen den Iran könnte sich die Lage etwas entspannen, denn beide Länder könnten schon bald ein Abkommen über eine 60-tägige Verlängerung einer Waffenruhe unterschreiben. Das sagen Medienberichte. In diesen 60 Tagen soll die Straße von Hormus wieder geöffnet werden. Die Straße von Hormus ist eine Meerenge, durch die vor dem Krieg viele Schiffe mit Öl gefahren sind. Der Iran blockiert derzeit allerdings diese Meerenge. Daher ist der Ölpreis auf der ganzen Welt sehr hoch. Größter Streitpunkt zwischen den USA und dem Iran ist das iranische Atomprogramm. Die USA, Israel und viele andere Länder wollen nicht, dass der Iran eine Atombombe baut. Das war auch der Grund für den Angriff der USA und Israel auf den Iran. Ein 3 Jahre alter Bub ist gestern in Wien bei einem Unfall schwer verletzt worden. Der Bub ist mit seinem Tretroller am Gehsteig unterwegs gewesen. Bei einer Ausfahrt aus einer Garage ist er allerdings von einem Auto niedergestoßen worden. Der Bub hat dabei sehr schwere Verletzungen am Kopf erlitten. Die Rettung hat den Buben in ein Spital gebracht. In dem Spital ist der Bub dann aber verstorben. Eine Paragleiterin hat in Salzburg sehr großes Glück gehabt. Die 44 Jahre alte Frau war gestern zu Mittag mit ihrem Fluggerät von einem Berg gestartet. Als sie in der Luft die Richtung änderte, stieß sie mit einem kleinen Flugzeug zusammen. Der Pilot hat der Paragleiterin nicht mehr ausweichen können. Die Propeller des Flugzeuges haben den Gleitschirm der Frau beschädigt, deshalb hat sie den Rettungsschirm geöffnet. Die Frau ist zum Glück sicher auf einer Forststraße gelandet, sie ist unverletzt geblieben. Ein Polizeihubschrauber flog die Frau dann zum Flughafen nach Zell am See. Dort hat auch der Pilot seine Maschine sicher gelandet. Er hatte eigentlich einen Rundflug in den Alpen gemacht. Das waren Nachrichten in einfacher Sprache, gelesen von Andreas Lechner.
1: Damit gleich zum Wetter. Heute am Abend kann es einzelne Schauer oder Gewitter geben. In den meisten Regionen wird es aber trocken bleiben. In der Nacht kühlt es ab auf 19 bis 11 Grad, nur im Freiwald unter 10 Grad. Morgen dann immer noch viel Sonne, nur ein paar Wolken und 26 bis 32 Grad.

So klingt der Pfingstsonntagabend mit Radio Niederösterreich. Der nächste Musikwunsch, der kommt jetzt von Sascha Thunzian aus Fischament. Für ihn sollen es aber sein mit One of Us.

Das ist Ihr Wochenende mit Radio Niederösterreich. Und wir sind auch schon beim letzten Musikwunsch für heute angekommen. Der geht an Rosa und Franz Höfer aus Mariensee zur diamantenen Hochzeit. Das heißt, die zwei sind seit 60 Jahren verheiratet. Gratuliere. Alles erdenklich gute und beste Gesundheit, auch von allen Verwandten und Freunden. Und für die zwei gibt's jetzt die Stornkugler.

Das ist Ihr Sonntagabend um 20 Uhr hier bei uns, die Radio Niederösterreich Nachrichten. Danach gehen wir dann auf Reisen, und zwar auf Zeitreise durch viele Jahrzehnte österreichischer Musikgeschichte. Damit dabei die Worried Man Skiffle Group, Josie Prokopetz, Andy Baum, Uli Beer, die ERV, Johann K., Falco, STS und noch viele, viele mehr. Mein Name ist Robert Deutnhauser. Viel Spaß beim Wiederhören.

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3: Im Nachrichtenstudio Markus Langer. Die sogenannte Geräteretterprämie wird offenbar stark genutzt. Das Umweltministerium spricht von großem Interesse für die Förderaktion. Wer ein defektes Elektrogerät hat, kann die Prämie seit Anfang des Jahres beantragen. Die künftige Finanzierung muss aber in der Regierung noch verhandelt werden. Hanna Sommersacher.
4: Ob streikende Kaffeemaschine oder kaputte Waschmaschine. Seit Jänner kann man die neue Geräteretterprämie beantragen, das Nachfolgemodell zum Reparaturbonus. Mit rund 30 Millionen Euro pro Jahr fördert der Staat die Reparatur von Elektrogeräten, die Hälfte der Kosten, maximal 130 Euro pro Gerät. Das Angebot werde stark genutzt. Knapp 100.000 Geräte seien bereits repariert worden. Vor allem Kaffeemaschinen, Waschmaschinen und Geschirrspüler, sagt Umweltminister Norbert Totschnig, ÖVP. Doch wie es mit der Finanzierung weitergeht, lässt der Minister offen.
5: Wir müssen genau anschauen, wie wir die Finanzierung für die nächsten Jahre sichern. Da steht alles zur Diskussion, aber ich bitte in dem Fall abzuwarten, bis die Budgetrede gehalten ist.
4: Somit ist noch unklar, ob die Geräteretterprämie die Einsparungen im Budget überdauern wird.
3: Alle Menschen in Wien sollen künftig eine Paketbox ganz in ihrer Nähe haben. Das ist eines der Ziele im sogenannten Masterplan Urbane Logistik, der kürzlich im Wiener Gemeinderat beschlossen worden ist. Das von den Wiener Stadtwerken koordinierte Nextbox-Netzwerk soll dazu in den nächsten Jahren stark wachsen. In Pakistan sind bei einem Bombenanschlag auf einen Zug mit Soldaten mindestens 30 Menschen getötet worden. Es gibt mehr als 100 Verletzte. Eine Separatistengruppe bekannte sich zu der Tat. In Zentralafrika breitet sich das Ebola-Virus weiter aus. In der Demokratischen Republik Kongo gibt es, nach Angaben der Weltgesundheitsorganisation WHO, bereits 200 mutmaßliche Todesfälle. Die Formel-1-Weltmeisterschaft geht heute Abend mit dem großen Preis von Kanada weiter. Die Mercedes-Piloten George Russell und Kimi Antonelli sind dabei klare Favoriten, Gerhard Prohaska.
6: Ja, zuerst hat George Russell den Sprint gewonnen, danach hat er sich die Pole Position geschnappt. Der Brite ist auf seiner Lieblingsstrecke eine Macht.
7: Nice work, nice work.
6: Der WM-führende Kimi Antonelli, der hat sich zumindest gestern die Zähne ausgebissen und lauert auf Rang 2.
8: George is super strong here, so definitely it's gonna be a tight fight.
6: Dahinter in Reihe 2 stehen die beiden McLaren, dritter Weltmeister Lando Norris, vierter Oscar Piastri, fünfter Lewis Hamilton und sechster Max Verstappen, für den der prognostizierte Regen der einzige Strohhalm ist.
9: Ich glaube, er wird schon für Chaos geben.
6: Los geht's in Montreal um 22 Uhr.
3: Das waren die Nachrichten mit Markus Langer. Und nun zum Wetter.
10: Ein Hochdruckgebiet mit Zentrum über den Benelux-Staaten garantiert ganz Österreich einen sommerlichen und stabilen Pfingstmontag. Noch sind einzelne Schauerzellen unterwegs. Sie ziehen von Nord nach Süd und verschwinden rasch wieder. Die Temperaturen gehen über Nacht auf 20 bis 10 Grad zurück. Im Freiwald wird es kühler. Morgen ist es durchweg sonnig, teils diesig, mit 26 bis 32 Grad am Nachmittag und 13 bis 17 in 2000 Meter. Im Bergland und im Osten wird der Wind erneut mäßig bis lebhaft. So viel zum Wetter von Manfred Bauer.
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12: 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Da ist ein Loch in der Kanne, lieber Reinhard, ein Loch.
13: Dann stopf es mir rein, mir rein, mir rein, dann stopf es mir rein, stopf's zu.
12: Und womit soll ich stopfen, lieber Reinhard, lieber Reinhard? Womit dachtest du, dass ich stopfen soll, lieber Reinhard? Womit?
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13: Dann schneid's das Meräni, Meräni, Meräni, dann schneid's das Meräni, Meräni, schneid's hoch.
12: Und womit soll ich schneiden, lieber Reinhard, lieber Reinhard, womit soll ich's schreiben, lieber Reinhard, womit?
13: Du kannst Fragen stellen, wie mein Bub. Mit einer Hocken, Mereni, Mereni, Mereni, mit einer Hocken, Mereni, mit einer Axt. Du verstehst.
12: Nur die Axt ist zu stumpf, lieber Reinhard, die Axt ist zu stumpf, lieber Reinhard, die Hocken ist zu stumpf.
13: Ja, wenn es sagst du das, dann schärfst das, Mereni, Mereni, Mereni, dann schärfst das, Mereni, Maxi Schad.
12: Und womit soll ich sie schärfen, lieber Reinhard, womit soll ich sie schärfen, lieber Reinhard, womit?
13: Mit einem Stahl, Mereni, Mereni, Mereni, mit einem Stahl, Mereni, Mereni, mit einem Stahl.
12: Nur der Stein ist zu trocken, lieber Reinhard, der Stein ist zu trocken, lieber Reinhard, zu trocken.
13: Da hab ich mir fast gedacht. Befeucht ihn, Mereni, Mereni, Mereni, befeucht ihn, Mereni. Mach ihm einfach nass.
12: Und womit soll ich ihn befeuchten, lieber Reinhard, womit soll ich ihn befeuchten, womit soll ich ihn nass machen?
13: Probier's mit Wasser, Mereni, Mereni, Mereni, mit Wasser, Mereni, mit Wasser wird's nass.
12: Im Prinzip richtig, ja. 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
13: okay.
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13: Was?
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1: Im Nachrichtenstudio Markus Langer. Für Millionen Muslime beginnt der Hadsch, die große Pilgerreise nach Mekka. Die Sicherheitsvorkehrungen in Saudi-Arabien sind enorm. Sandra Sabo.
2: Für muslimische Gläubige ist der Hadsch eine Pflicht, unter der Voraussetzung, dass man die Reise finanziell und körperlich leisten kann. 1,6 Millionen Menschen haben im vergangenen Jahr daran teilgenommen. Vor den Corona-Jahren waren es fast 1 Million mehr. Saudi-Arabien legt fest, aus welchem Land wie viele Menschen einreisen dürfen. Aus Österreich sollen es laut einem Reiseveranstalter rund 800 Personen sein. Die islamische Theologin Irem Kurt von der Uni Wien sagt,
3: vor allem wenn es gläubige Muslime sind, die den Glauben wirklich auch sehr fromm ausleben, ist das der Ort, wo eben der Koran herabgesandt wurde, wo der Prophet gewirkt hat.
2: Der Hadsch endet heuer am Freitag. In den vergangenen Jahren haben immer wieder Massenpaniken und Terroranschläge für viele Tote während des Hadsch gesorgt.
1: Eine Weiterführung der sogenannten Geräte-Retterprämie im nächsten Jahr steht noch nicht fest. Umweltminister Trotschnik verweist darauf, dass dies noch beim Budget verhandelt wird. Seit Anfang des Jahres sind bereits fast 100.000 Reparaturbons eingelöst worden. Nach den Parlamentswahlen in Zypern liegen die Konservativen der demokratischen Gesamtbewegung in Führung. Sie kommen auf etwa 27%. Die politische Macht liegt laut Verfassung aber beim Staatsoberhaupt, das direkt vom Volk gewählt wird. Am Lenksee in Kärnten ist es zu einem tödlichen Badeunfall gekommen. Ein in St. Veit lebender 22-jähriger Rumäne erlitt beim Schwimmen einen Schwächeanfall. Nach 40 Minuten wurde er aus 14 Metern Tiefe geborgen. Für ihn kam jede Hilfe zu spät. In Wien-Landstraße ist vergangene Nacht ein Brand in einem Wohnhaus in der Schlachthausgasse ausgebrochen. Katharina Pawlowski.
4: Als die Feuerwehr gegen 1 Uhr früh am Einsatzort in der Schlachthausgasse eintrifft, schlagen bereits Flammen aus den Fenstern der brennenden Wohnung und des vorgelagerten Ganges. Das Stiegenhaus ist verraucht. Hausbewohnern in den darüberliegenden Stöcken ist deshalb der Fluchtweg abgeschnitten. Durch herabfallende Teile hat sich der Brand bereits auf eine Terrasse im Erdgeschoss ausgebreitet. Während dem 61-jährigen Mieter die Flucht aus der Brandwohnung gelingt, sind seine 60-jährige Frau und ihr Hund von den Flammen eingeschlossen. Die Feuerwehr schafft es schließlich, sie aus der Gefahrenzone zu bringen. Auch weitere Hausbewohner werden mit Fluchtfiltermasken ins Freie gebracht. Nach 3 Stunden ist der Brand gelöscht. Die 60-jährige Frau und ihr Mann werden mit einer leichten Rauchgasvergiftung ins Spital gebracht. Die Brandursache ist noch unklar.
1: Das waren die Nachrichten mit Markus Langer. Und nun zum Wetter.
5: Bis zu 32 Grad heiß geworden ist es heute in Kärnten im Lavanttal. Auch morgen am Pfingstmontag gibt es bis zu 32 Grad bei uns in Österreich. 13 bis 17 Grad in 2000 Meter Seehöhe. Im Gegensatz zu heute garantiert ein Hochdruckgebiet mit Zentrum über den Benelux-Staaten auch dem Norden unseres Landes durchwegs stabiles Wetter. Auf den Bergen sowie ganz im Osten, vom Weinviertel bis zur südlichen Steiermark, frischt im Laufe des Tages wieder mäßiger bis lebhafter Nordwind auf. So viel zum Wetter von Manfred Bauer.
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2: Im Nachrichtenstudio Markus Langer. Russland hat die Ukraine vergangene Nacht massiv angegriffen, vor allem die Hauptstadt Kiew. Zum bereits dritten Mal in diesem Krieg hat Russland die Mittelstreckenrakete Oreschnik eingesetzt, Christian Lininger.
3: Um 1 Uhr Nacht beginnt das Dauerbombardement auf Kiew. Wohnhäuser, Schulen, Einkaufszentren, ein Markt, ein Museum, eine U-Bahn-Station werden getroffen. Und auch der berühmte Maidan-Platz im Zentrum, die Residenz des albanischen Botschafters, das Radio- und Fernsehstudio der ARD. Von 4 Toten und mehr als 80 Verletzten berichten die Behörden. Der ukrainische Präsident Volodymyr Zelensky gibt, als er die Schäden sieht, die Zurückhaltung auf.
4: Just crazy assholes.
3: Verrückte Arschlöcher sind das, sagt er. 600 Drohnen und 90 Raketen und Marschflugkörper hat Russland abgefeuert. Die Stadt Bila-Zerkwa wurde von einer besonders zerstörerischen Waffe getroffen, von der Mittelstreckenrakete Oreschnik, die schneller und größer als die meisten der sonst eingesetzten Kurzstreckenraketen und überdies mit Mehrfachsprengköpfen ausgerüstet ist. Was genau von ihr beschädigt wurde, ist noch unklar.
2: US-Präsident Trump dämpft nun Hoffnungen auf einen raschen Durchbruch bei den Iran-Gesprächen. Er habe seine Unterhändler angewiesen, ein Abkommen nicht zu überstürzen, erklärte Trump auf der Plattform Truth Social. Beide Seiten müssten sich Zeit nehmen, um Fehler zu vermeiden. Nach den Parlamentswahlen in Zypern liegen die Konservativen der demokratischen Gesamtbewegung in Führung. Sie kommen auf etwa 27%. Die politische Macht liegt laut Verfassung aber beim Staatsoberhaupt, das direkt vom Volk gewählt wird. In Pakistan sind bei einem Anschlag auf einen Zug mit Soldaten mindestens 30 Menschen getötet worden. Es gibt mehr als 100 Verletzte. Eine Separatistengruppe bekannte sich zu dem Anschlag. 1,5 Millionen Muslime treten derzeit den Hadsch, die große Pilgerreise nach Mekka, an. Die Sicherheitsvorkehrungen in Saudi-Arabien sind enorm. Jeder Muslim ist angehalten, mindestens einmal im Leben an der Pilgerfahrt teilzunehmen, wenn er gesundheitlich und wirtschaftlich dazu in der Lage ist. In Zentralafrika breitet sich Ebola weiter aus. Uganda meldet 5 bestätigte Fälle. In der Demokratischen Republik Kongo gibt es nach WHO-Angaben bereits 200 mutmaßliche Todesfälle. Veronika Filitz.
5: Ganzkörperanzug, Handschuhe, Maske mit Visier. Aus Angst vor einer Ansteckung längst Alltag für die Pfleger und Ärztinnen in Goma im Osten des Kongo. Mehr als 860 Verdachtsfälle gibt es mittlerweile landesweit und 200 Todesfälle. Das sind mehr als 100 Ebola-Infektionen und gut 30 Todesfälle mehr als am Vortag. Und die Weltgesundheitsorganisation geht überhaupt von weit höheren Zahlen aus, weil der Ebola-Ausbruch wochenlang unbemerkt geblieben ist und nicht alle Fälle gemeldet werden. So ist es keine echte Überraschung, dass es auch im Nachbarland Uganda schon 5 bestätigte Fälle gibt. Das Ebola-Virus hat indirekt auch die Fußball-WM erreicht. Das kongolesische Team soll sich vor der Weltmeisterschaft 21 Tage lang isolieren, fordert der Gastgeber USA. Sonst könnte die Einreise verweigert werden. Auch aus Angst vor einer Ansteckung.
2: Und wir kommen zum Sport, heute mit Christoph Ott.
6: Bei der Eishockey-Weltmeisterschaft in der Schweiz spielt Österreich derzeit gegen Finnland. Nach 2 Dritteln liegen die Österreicher gegen die bei dieser WM noch ungeschlagenen Finnen bereits mit 0:4 zurück. Radprofi Felix Gall kommt bei der 15. Etappe beim Giro d'Italia mit dem Hauptfeld als 56. ins Ziel und bleibt damit in der Gesamtwertung unverändert Dritter. Der Tagessieg geht an den Norweger Fredrik Dvaršnes. Beim Mountainbike-Weltcup im tschechischen Nové Mesto gewinnt Laura Stieger den olympischen Cross-Country-Bewerb vor der Schwedin Jenny Rieswetz und der Schweizerin Sina Frey. In der WHA der Handballliga der Frauen lautet das Finale zum 7. Mal in Serie Hypo Niederösterreich gegen Wad Atzgersdorf. Die Niederösterreicherinnen gewinnen das Halbfinalrückspiel gegen die MGA Pfeifers mit 35:23. Atzgersdorf schlägt Tulln im Rückspiel mit 29:21. Die Best-of-Three-Finalserie startet dann am Donnerstag. Und in diesen Augenblicken startet der Formel 1 Grand Prix in Montreal. Von der Pole Position geht Mercedes-Pilot George Russell vor seinem Teamkollegen Kimi Antonelli und den McLaren-Piloten Norris und Piastri ins Rennen.
2: Das waren die Nachrichten mit Markus Langer. Und nun zum Wetter.
7: Ein heißer und stabiler Pfingstmontag steht in ganz Österreich bevor. In diesen Stunden klingen letzte Schauer, die über Oberösterreich südwärts ziehen, ab. Die Temperaturen gehen bis morgen früh auf 20 bis 10 Grad zurück. Im Freiwald und in einzelnen Tälern wird es kühler. Morgen ist es durchweg sonnig, teilweise diesig. Und am Nachmittag gibt es 26 bis 32 Grad. In 2000 Meter 13 bis 17 Grad. Dazu kommt im Bergland und im Osten neuerlich mäßiger bis lebhafter Nordwind. So viel zum Wetter von Manfred Bauer.
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1: Im Nachrichtenstudio Markus Langer. US-Präsident Trump dämpft nun Hoffnungen auf einen raschen Durchbruch bei den Iran-Gesprächen. Auch im Iran äußert man sich zurückhaltend, ORF-Korrespondentin Rosa Leyen.
2: Seit heute früh betonen Vertreter der Islamischen Republik, dass in den Entwürfen kein Wort zum angereicherten Uranvorrat enthalten ist. Und es heißt, dass iranische eingefrorene Gelder freigegeben werden sollten.
3: They say the money of Iran should, the blocks money should be released.
2: Der Politologe Mohammad meint, es sei zu früh, um zu beurteilen, ob es ein Abkommen geben wird. Noch sind viele Fragen offen. Wenn es zu einem verlängerten Waffenstillstand kommt und die Wiederaufnahme der Verhandlungen vereinbart wird, so ist und bleibt alles höchst fragil.
1: Russland hat in der Nacht die Ukraine massiv angegriffen, vor allem die Hauptstadt Kiew. Laut Behörden wurden 4 Menschen getötet und Dutzende weitere verletzt. Die Causa um eine irrtümlich entfernte Gebärmutter dürfte vor Gericht fortgesetzt werden. Die Vergleichsverhandlungen mit dem Kepler-Uniklinikum Linz sind laut Rainer Hable, dem Anwalt der betroffenen Frau, gescheitert. Elisabeth Hufnagel.
4: Das Cook streite weiterhin seinen Fehler ab, sagt Rainer Hable. Seine Mandantin werde als bedauerlicher Einzelfall gehandelt und soll mit 70.000 Euro abgespeist werden. Ein Hoffnungsschimmer für seine Mandantin wäre die Möglichkeit einer Gebärmuttertransplantation. Die Kosten dafür solle das Krankenhaus übernehmen. Seiner 30-jährigen Mandantin ist im August letzten Jahres irrtümlich die gesunde Gebärmutter entfernt worden. Zuvor ist bei der Frau durch eine verunreinigte Gewebeprobe Krebs diagnostiziert worden. Nach der OP ist festgestellt worden, dass sie gesund war.
1: Bei den Tennis French Open müssen sich die Österreicherinnen Lilli Tagger und Sinja Kraus bei ihrem Grand Slam Debüt bereits in der ersten Runde geschlagen geben. Christoph Ott.
5: Tagger, die im Vorjahr noch bei den Juniorinnen gewonnen hat, verliert bei ihrem Major-Auftakt in etwas mehr als 2 Stunden mit 3:6, 6:3 und 4:6 gegen die als Nummer 32 gesetzte Chinesin Wang Xinyu.
6: Ich glaube, ich wollte am Anfang alles ein bisschen zu sehr kontrollieren und sagen wir so, habe nicht mein Spiel ein bisschen gehen lassen. Aber ich glaube, man lernt daraus, wie man natürlich das nächste Mal in gewisse Situationen damit umgeht.
5: Auch Sinja Kraus, die sich erfolgreich durch die Quali gespielt hat, muss sich in der ersten Runde der Weltranglisten 11. Belinda Bencic aus der Schweiz klar in 2 Sätzen mit 2:6 und 3:6 geschlagen geben. Kann aber viel von dem Match im größten Sandplatzstadion der Welt mitnehmen.
7: Das war ein tolles Match. Ich habe mich super gefühlt. Ich meine, ich habe trotzdem 3 Matches hier gewonnen und es sind auf jeden Fall die Matches auch, die ich brauche. Das, was ich heute da gespielt habe und die mir in Zukunft sicher helfen werden.
5: Morgen steigen dann mit Anastasia Potapova, Julia Grape und Juri Rodionov 3 weitere ÖTV-Asse bei den French Open in das Turniergeschehen ein.
1: Das waren die Nachrichten mit Markus Langer. Und nun zum Wetter.
8: Auf den heißen Pfingstsonntag mit einzelnen Regenschauern folgt ein heißer Pfingstmontag ganz ohne Regenschauer oder Gewitter. Es ist ein Hochdruckgebiet mit Zentrum über den Benelux-Staaten, das auch dem Norden unseres Landes durchwegs stabiles Wetter garantiert. Die Luft erwärmt sich morgen auf 26 bis 32 Grad. In 2000 Meter Seehöhe gibt es 13 bis 17 Grad. Dazu kommt im Bergland und im Osten neuerlich mäßiger bis lebhafter Nordwind. So viel zum Wetter von Manfred Bauer.
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1: Heute ist Montag, der 25. Mai, im Nachrichtenstudio Markus Langer. In der Koalition gibt es weiterhin unterschiedliche Positionen zur Karenzregelung. Während die SPÖ auf Änderungen drängt und Väter mehr in die Pflicht nehmen will, zeigt sich die ÖVP skeptisch und untermauert dies mit einer aktuellen Umfrage. Felix Nowak.
2: Nur ein Viertel der Befragten will eine gesetzliche Verpflichtung, die Karenz halbe-halbe zwischen beiden Eltern aufzuteilen. Das ergibt eine Online-Umfrage des Demox-Instituts, die die ÖVP in Auftrag gegeben hat. Demnach ist der Anteil bei den Männern mit 28% sogar höher als bei den Frauen mit 20%. Männer sprechen sich also noch eher für eine 50-50-Verpflichtung aus. Familienministerin Bauer, ÖVP, pocht auf Wahlfreiheit und den Ausbau der Kinderbetreuung. Eine sofortige Halbe-Halbe-Verpflichtung fordert allerdings auch SPÖ-Frauenministerin Holzleitner nicht. Längerfristig soll es für sie aber in diese Richtung gehen. Bisher konnte sich die Regierung in dieser Sache nur auf eine Arbeitsgruppe einigen.
1: Die sogenannte Geräteretterprämie wird offenbar stark genutzt. Die künftige Finanzierung muss aber noch verhandelt werden. Hanna Sommersacher.
3: Ob streikende Kaffeemaschine oder kaputte Waschmaschine. Seit Jänner kann man die neue Geräteretterprämie beantragen, das Nachfolgemodell zum Reparaturbonus. Mit rund 30 Millionen Euro pro Jahr fördert der Staat die Reparatur von Elektrogeräten, die Hälfte der Kosten, maximal 130 Euro pro Gerät. Das Angebot werde stark genutzt. Knapp 100.000 Geräte seien bereits repariert worden. Vor allem Kaffeemaschinen, Waschmaschinen und Geschirrspüler, sagt Umweltminister Norbert Totschnig, ÖVP. Doch wie es mit der Finanzierung weitergeht, lässt der Minister offen.
4: Wir müssen genau anschauen, wie wir die Finanzierung für die nächsten Jahre sichern. Da steht alles zur Diskussion, aber ich bitte in dem Fall abzuwarten, bis die Budgetrede gehalten ist.
3: Somit ist noch unklar, ob die Geräteretterprämie die Einsparungen im Budget überdauern wird.
1: US-Präsident Trump dämpft nun Hoffnungen auf einen raschen Durchbruch bei den Iran-Gesprächen. Beide Seiten müssten sich Zeit nehmen, um Fehler zu vermeiden, meinte Trump. Russland hat vergangene Nacht die Ukraine massiv angegriffen, vor allem die Hauptstadt Kiew. Laut Behörden wurden 4 Menschen getötet und Dutzende weitere verletzt. Nach den Parlamentswahlen in Zypern liegen die Konservativen in Führung. Sie kommen auf etwa 27%. Die politische Macht liegt laut Verfassung aber beim Staatsoberhaupt. Mercedes-Pilot Kimi Antonelli gewinnt den Formel-1 Grand Prix von Kanada. Sein Teamkollege und Sprintsieger George Russell ist ausgeschieden. Gerhard Prohaska.
5: Ja, 30 Runden lang hat sich der 19-jährige Jungster einen erbitterten Kampf mit seinem Teamkollegen George Russell geliefert. Dort mehrfach die Führung gewechselt, da war man mehrfach knapp dran an einer Kollision. Dann stoppt Russell im Motorschaden und damit war der Weg frei für Kimi Antonelli, der im 5. Rennen der Saison den 4. Sieg feiert.
6: Yeah, thank you everyone. Not the way I wanted to win. Yeah, we'll take it.
5: Lewis Hamilton wird im Ferrari starker Zweiter vor Max Verstappen im Red Bull, 4. Charles Leclerc und 5. Hadjar. In der Weltmeisterschaft hat Antonelli jetzt schon 43 Punkte Vorsprung auf Russell.
1: Das waren die Nachrichten mit Markus Langer. Und nun zum Wetter.
7: Ein heißer und stabiler Pfingstmontag steht in ganz Österreich bevor. Es ist ein Hochdruckgebiet mit Zentrum über den Benelux-Staaten, das auch dem Norden unseres Landes durchwegs stabiles Wetter garantiert. Mit Frühtemperaturen von 5 Grad im Freiwald und 20 Grad in der Wiener Innenstadt ist zu rechnen und mit Höchstwerten von 26 bis 32 Grad. Auf den Bergen sowie im Osten, vom Weinviertel bis zur südlichen Steiermark, frischt wieder mäßiger bis lebhafter Nordwind auf. Soviel zum Wetter von Manfred Bauer.
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1: Im Studio Daniel Theissl. Es ist 1 Uhr. Wähl mit 16 hat sich in Österreich bewährt. Seit 18 Jahren dürfen an Wahltagen auch 16-Jährige ihre Stimme abgeben. Damalige Zweifel, dass junge Menschen sich zu wenig für Politik interessieren würden, haben sich im Laufe der Jahre nicht bestätigt, berichtet Tanja Malle.
2: Österreich war 2008 Vorreiter beim Wählen ab 16. Zweifel daran, ob junge Menschen reif genug dafür sind, können Studien mittlerweile ausräumen. Silvia Kritzinger vom Institut für Staatswissenschaft der Uni Wien.
3: Also grundsätzlich kann man sagen, seit wir das seit 2008 immer wieder uns anschauen, dass tatsächlich die jungen Menschen wissen, welche Partei jene Partei ist, die sie am besten repräsentiert und diese politische Reife durchaus gegeben ist.
2: Die Hoffnung, dass die Wahlaltersenkung dafür sorgt, dass junge Menschen dauerhaft an Wahlen teilnehmen und sich so die Wahlbeteiligung nachhaltig erhöhen wird, hat sich nicht erfüllt. Soll heißen,
3: dass sozusagen Personen, die das erste Mal mit 16 zur Wahl gegangen sind, nicht weniger oder mehr Wahlbeteiligung langfristig als solches aufweisen.
2: So Forscherin Kritzinger.
1: Die Zahl der Ebola-Verdachtsfälle im Kongo steigt erneut. Laut Weltgesundheitsorganisation auf mehr als 900. Die Eindämmung gestaltet sich schwierig, da es für den aktuellen Virusstamm weder einen zugelassenen Impfstoff noch eine etablierte Behandlung gibt, sagt der WHO-Chef. Dritte Niederlage in Folge für Österreichs Eishockey-Team bei der Weltmeisterschaft in Zürich. Die Österreicher verlieren wie erwartet gegen Top-Nation Finnland 2:5. Christoph Ott berichtet.
4: Die Finnen mit 13 NHL-Spielern im Kader haben sich wie erwartet als zu stark für die Österreicher erwiesen und das Team von Roger Bader zum Teil schwindelig gespielt. Dennoch zieht der Teamchef ein positives Fazit.
5: Ich bin eigentlich mit dem Spiel sehr zufrieden, wenn man einfach die Verhältnisse zwischen diesen zwei Mannschaften berücksichtigt.
4: Nachdem die Österreicher nach 2 Dritteln schon mit 0:4 hinten waren, haben Mario Huber und Co. dennoch im letzten Spielabschnitt Moral bewiesen und diesen mit 2:1 für sich entschieden und so am Ende mit 2:5 gegen die noch ungeschlagenen Finnen verloren.
6: Ich glaube, wir haben über 60 Minuten eigentlich ein gutes Eishockey gezeigt. Ich finde dann, wie wir uns im dritten Drittel präsentiert haben, das war nochmal sehr positiv für uns und vor allem im Hinblick auf Dienstag. Und ich glaube, da können wir ein bisschen was mitnehmen von dem.
4: Am Dienstag haben die Österreicher dann im letzten Gruppenspiel mit einem Sieg gegen die USA noch die Chance, das Viertelfinale zu erreichen.
1: Und jetzt zum Wetter und zu Georg Brack.
7: Ein kräftiges Hochdruckgebiet liegt über Europa und bringt uns heute sehr sonniges und für Ende Mai außergewöhnlich warmes Wetter. Wir starten heute bei Temperaturen zwischen 6 Grad etwa im Freiwald und 20 Grad in der Wiener Innenstadt in den Tag und der Nachmittag bringt 25 bis 32 Grad. Dazu gibt's viel Sonnenschein, streckenweise ist der Himmel sogar völlig wolkenlos, durch etwas Sahara-Staub kann's zum Teil aber auch diesig sein. Im Bergland und im Osten frischt außerdem mäßiger bis lebhafter Nordwind auf.
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1: Im Studio Daniel Teissel. Es ist 2 Uhr. Die Unterkünfteplattform Airbnb steht stark unter Druck. Neue Funktionen sollen nun den Umsatz wieder ankurbeln, berichtet Martin Krachler.
2: In immer mehr Städten sollen jetzt auch Boutique-Hotels und unabhängig geführte Hotels in der App gelistet werden. Und auch Autovermietung, Flughafentransfers und in den USA Lebensmittellieferungen sollen jetzt nach und nach über Airbnb gebucht werden können. Die Neuerungen kommen aber nicht ganz freiwillig. Der Hintergrund ist ein Strategiewechsel wegen steigenden Drucks auf die Geschäftsidee. Groß geworden ist Airbnb mit dem Konzept, dass Private ihre Wohnung oder ihr Haus tageweise über die App vermieten können. Doch genau dieses Geschäftsmodell funktioniert an wichtigen, lukrativen Orten nicht mehr gut genug. Städte wie New York haben Kurzzeitvermietungen verboten. In Wien und Paris sind die Regeln stark eingeschränkt worden, teils nach Millionenstrafen für die Plattform. Und zum Beispiel in Barcelona sind immer wieder Menschen auf die Straße gegangen, weil das Airbnb-Geschäftsmodell Wohnungen für sie weniger und teurer gemacht haben soll.
1: Die Ölpreise sinken wieder, in der Hoffnung auf ein Friedensabkommen zwischen den USA und dem Iran. Ein Barrel Brent kostet derzeit rund 99 US-Dollar, der tiefste Stand seit über 2 Wochen. Ein Polizist ist in Berlin mit seinem Motorrad so schnell zur Arbeit gefahren, dass ihn Kollegen als Raser aus dem Verkehr gezogen haben. Er dürfte sich mit einem zweiten Motorradfahrer ein Rennen geliefert haben. Beide Fahrer sind angezeigt worden. 4. Sieg in Folge für Mercedes Formel-1-Rennfahrer Kimi Antonelli. Der Italiener gewinnt den Grand Prix in Montreal vor Lewis Hamilton und Max Verstappen. Gerd Prohaska berichtet.
3: Das war nichts für schwache Nerven. 30 Runden haben sich Kimi Antonelli und George Russell nichts geschenkt. Da haben nur Millimeter zur Kollision gefehlt. Am Ende bleibt Russell mit technischem Defekt liegen und damit war der Weg frei zum 4. Sieg in Serie für den 19-jährigen Jungstar.
4: Yeah, I mean, we'll take it. Another win and I'm very happy.
3: Und eins war gestern offensichtlich. Auf Teamchef Toto Wolff wartet wie einst bei Hamilton und Rosberg eine mental anstrengende Saison.
5: Man darf nicht zu viele Regeln machen. Man muss auch in Kauf nehmen, dass man vielleicht mal Punkte liegen lässt, aber das sind Rennfahrer.
3: Gestrahlt am Podium haben gestern auch Lewis Hamilton als Zweiter und Max Verstappen als Dritter.
4: For us, you know, to have our first podium, of course, is really positive.
3: In der Weltmeisterschaft hat Kimi Antonelli schon 43 Punkte Vorsprung auf George Russell.